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2: A4 Dresden-Frankfurt. Zwischen Hohenstein-Ernsthal und Glauchau-West wird in Richtung Frankfurt die Fahrbahn erneuert. Bis voraussichtlich Dezember wird der gesamte Verkehr mit je 2 Fahrspuren pro Richtung auf der Richtungsfahrbahn Dresden geführt. Dadurch ist in Richtung Frankfurt die Anschlussstelle Glauchau-Ost bis Ende Oktober gesperrt. Auf der A4 Dresden-Frankfurt wird zwischen Stadtroda und Jenatzentrum die Fahrbahn Richtung Frankfurt erneuert. Bis voraussichtlich Dezember wird der gesamte Verkehr mit je 2 Fahrspuren pro Richtung auf der Richtungsfahrbahn Dresden geführt.
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3: Mit Ben Sträubel und das große Popnacht-Package. Das gibt es ja hier immer nach 2, weil das ist das wunderschön polierte, das PPPPP, das perfekt fantastisch polierte Popnacht-Package. Und das holt ihr euch, wenn ihr hier durchklingelt unter 07221 2011. Also diese Ziffernfolge muss noch möglich sein. Hirnleistung 25% reicht aus für 07221 2011. Und dann höre ich gleich eure Stimme und dann spielen wir drum.
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0: Ken, Sam Smith in der Popnacht.
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2: Oh, wir drehen das Zeitrad zurück. An diesem 17.09., was war denn da so los in der Geschichte? Andy aus Tecklenburg. Guten Morgen, Andy.
3: Ja, guten Morgen.
2: Du musst schon Andy sagen, ne? Nicht Andy. Andy darf ich nicht sagen. Andy. Aber eigentlich Andreas, oder?
3: Nee, ist tatsächlich. Nee,
2: schon Andy.
3: Habe ich den Namen gekriegt, ja.
2: Sehr schön. Du warst früher ein Konzertfotograf und bist dann Veranstalter geworden. Ist auch cool.
3: Genau, richtig.
2: Das heißt, du hast erstmal vor der Bühne gestanden, hast du gedacht, das ist so interessant, ich habe so viele Fotos gemacht, jetzt mache ich mal Backstage. Organisiere das
3: genau.
2: Mal alles, ne?
3: Gibt's das ist noch viel interessanter.
2: Irgendwelche Erkenntnisse, die du erlangt hast, wo du sagst, auf das musst du unbedingt achten als Veranstalter, mit dem Künstler, Umgang oder so?
3: Ja, es ist immer wichtig zu wissen, wann die ihre Ruhe haben möchten und wann nicht. Weil wenn die cool drauf sind, dann sagen die einem leider nicht, wenn die ihre Ruhe haben wollen. Man muss es halt selber merken.
2: Ja, da Sensibilität entwickeln. Ein kleiner Psychologe muss man sein, wenn man mit Künstlern zu tun hat. Ne? Die zarte
3: genau,
2: Seele darf man da nicht zu sehr belasten. Und vor allen Dingen immer
3: absolut.
2: Auf die Liste gucken, was sind die Anforderungen. Ne? Welches Wasser und wo kommt das her und welche Snacks und so müssen da liegen. Ist auch wichtig, ne? Glaube ich, dass wir zufrieden
3: sind. Auch das ist wichtig. In den meisten Fällen steht heutzutage drauf, keine Süßigkeiten. Und dann ist wichtig, trotzdem welche dabei zu haben. Im Zweifelsfalle
2: ja.
3: Wollen sie doch welche.
2: So ist er, weil irgendein Manager sagt, der Künstler soll nicht zu fett werden, aber der Künstler will aber Süßigkeiten. So, ne, da muss man abwägen. So, zwei Fragen zum heutigen 17.09. führen dich zu einem Popnacht-Package. Heute hat Netflix Geburtstag. Bist vielleicht ja auch Streaming-Nutzer. Vor 12 Jahren in Deutschland gestartet. Ich möchte von dir wissen, was war denn die bis jetzt erfolgreichste Serie, der erfolgreichste Serienstart in der Geschichte von Netflix? War das A, Dr. House, Squid Game? Oder hart, aber herzlich.
3: Das war Squid Game.
2: Squid Game, 111 Millionen Abrufe. Wahnsinn, du, ne? Da warten wir auf den nächsten Teil, aber da ist dann immer, wenn es so weiterging, ein bisschen langweiliger geworden, muss ich sagen, glaube ich. Staffel 2, 3,
3: fand ich auch.
2: Fand ich irgendwie boring, wenn man ganz ehrlich ist. Heute vor 95 Jahren, da wurde die erste öffentliche Langspielplatte vorgestellt in New York. Eine LP mit wie viel Umdrehungen pro Minute ist die denn gelaufen oder läuft auch heute immer noch? 900 Umdrehungen pro Minute, 45 Umdrehungen pro Minute oder 33 ein Drittel? Diese großen,
3: 33 ein Drittel. Ich bin froh, ich dachte jetzt, was für eine Platte war das, aber das weiß ich, 33 ein Drittel.
2: Ja. So ist es. Ne? Die ein Drittel hätte man sich auch sparen können, aber so ist es. Dann wünsche ich dir eine gute Restfahrt nach Hause, ne? Und ich schicke dir was Schönes zu. Bis bald.
3: Ja,

Giant Rooks and Slow Dance, neuer Hit hier in der Popnacht. Wie wär's mit was Kultischem? Oh, klar, hier, Britney Spears, kann man auch mal wieder machen. Born to make you happy.

0: Want to make you happy in der Popnacht. Es gibt eine Gefahreninformation für Altrip und für Mannheim, auch für Ludwigshafen. Da ist ein Großbrand im Gange. Es gibt Sichtbehinderungen, Geruchsbelästigungen natürlich. Bewohner des betroffenen Gebietes werden aufgefordert, Fenster und Türen zu schließen. Und was da genau los ist, Theresa Lienen aus dem Popnacht-Team.
1: Die Polizei hat uns gesagt, dass im Hafenbereich in Mannheim Schrott brennen soll. Aktuell sind 80 Feuerwehrleute vor Ort, die versuchen, das Feuer zu löschen. Unter anderem sind Drehleitern mit dabei, mehrere Wasserwerfer und auch ein Feuerwehrlöschboot ist im Einsatz. Wie lange das Ganze noch dauert, das kann die Polizei aktuell noch gar nicht sagen.
0: Also durch den Brand kommt es in der Umgebung von Mannheim-Neckarstadt, der Innenstadt, aber auch Ludwigshafen zu einer starken Rauchentwicklung. Fenster und Türen geschlossen halten und wir halten euch hier auf dem Laufenden in der Popnacht.

0: Wow. Ben Kingston, Beautiful Girls, es ist 2.30 Uhr.
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2: Heute halten sich im Nordwesten dichte Wolken und es wird ab dem Nachmittag immer öfter nass. Sonst scheint mal die Sonne, mal gibt es dichtere Wolken. Die Temperaturen steigen im Harz auf 15 Grad, maximal 25 Grad werden es am Oberrhein. Morgen wird es insgesamt leicht wechselhaft. Die Wolken dominieren und bringen vorrangig den Norden Schauer.
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3: Auf der A4 Dresden-Frankfurt wird zwischen Stadtroda und Jenatzentrum die Fahrbahn Richtung Frankfurt erneuert. Bis voraussichtlich Dezember wird der gesamte Verkehr mit je 2 Fahrspuren pro Richtung auf der Richtungsfahrbahn Dresden geführt. Auf der A9 Richtung München ist zwischen Eisenberg und Bad Klosterlausnitz wegen Bauarbeiten bis voraussichtlich Ende September die Fahrbahn auf 2 Fahrspuren verengt. Hier erfolgen Bauwerksarbeiten an einer Lärmschutzwand.
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0: Und die am meisten unterschätzte Höchsttemperatur in Deutschland heute in Sachsen-Anhalt. In Werben bekommen wir 19 Grad. Hier ist die Popnacht. Ich bin Ben Stroh.

Without You. Es ist 2.37 Uhr. Ihr passt bitte auf der A1 Osnabrück in Richtung Bremen. Da steht ein defekter LKW zwischen Neunkirchenförden und Hulldorf auf der Fahrbahn und Gegenstände auf der A39 Lüneburg Richtung Hamburg zwischen Winsen-Ost und Winsen-West. Ach, Emi und Anne, die sind sehr nette Menschen, vermute ich einfach mal, weil die haben ja jetzt auch schon ein paar Mal geschrieben hier ins Popnachtstudio. Die haben Nachtschicht in einem Krankenhaus. Leider haben sie nicht geschrieben, in welchem, also irgendwo in Deutschland, befinden sich Emi und Anne zusammen. Das werden nicht so viele Krankenhäuser sein, die werden sich jetzt angesprochen fühlen, einen roten Kopf bekommen, zumindest wenn ihr Lieblingshit kommt. Also dann genießt mal vielleicht eine kleine Pause im Erholungszimmer, vielleicht mit einer Massage oder sowas von der KI, wer weiß. Post Malone haben sie ausgesucht. I had some help. Geht natürlich an alle anderen, die im Krankenhaus

0: Apache 207. Junge, denk mal an morgen, aber was ist mit heute? Ja, das sind ja schlaue Sätze. Ist auch schön, wenn man um 2.43 Uhr mal über das Leben nachdenkt. Und vor allen Dingen, wenn man irgendwo auf der A4 unterwegs sein darf, dann sollte man nicht da unterwegs sein, wo Mickey schon sich gewundert hat, warum gesperrt ist. Hallo, Mickey, guten Morgen.
1: Ja, schönen guten Morgen.
0: Na, lass mal hören, wo ist die Sperrung?
1: Ja, die A4 ist zwischen Kreuzköln-Gremberg und Autobahndreieck Heumer, Fahrtrichtung Olpe, vollgesperrt.
0: Also in die Richtung gesperrt. Vollgesperrt werden beide Richtungen, also in diese Fahrtrichtung geht nichts. Ne?
1: Genau.
0: Das ist eine Baustelle, wird ja ausgeleitet.
1: Ja, es sieht so ein bisschen danach aus, als wäre da Reinigungsarbeiten nach einem Unfall.
0: Ja, okay, dann danke ich dir mal für den schnellen Hinweis. Du stehst da immer noch oder konntest doch fahren, oder?
1: Nee, der Verkehr wird abgeleitet über die A59.
0: Genau, wollte ich sagen. Und dann bist du jetzt so langsam und du klingst sehr entspannt. Machst du gerade eine Pause?
1: Nee, ich fahre zum nächsten Transport.
0: Ach so, na also, dann bin ich noch ein bisschen bei dir. Wann hast du Feierabend?
1: Ja, ich denke mal morgen früh um 7.
0: Also heute um 7.
1: Heute um 7, genau. Ja,
0: da bin ich auch noch nicht zu Hause. Also insofern, ich leide mit dir oder freue mich darüber, dass wir in dieser Zeit vor allem in der Twilight Zone arbeiten dürfen. Aber wie schlimm wäre das tagsüber bei den Morgenmuffeln? Nach 7
1: also, geht's.
0: Hau, hör auf.
1: In Köln-Gremberg mag ich gar nicht daran denken.
0: Ja, deswegen. Da bist du schon im Bettchen und denkst dir, jetzt gucken die sich gerade mieslich an, die Menschen, ne? Dann haben wir
1: so schaut's aus.
0: Haben wir nur die Sympathischen um uns gehabt. Danke für den Hinweis, du kriegst deinen Lieblingssong und gute Fahrt, ja, nach Hause. Ciao, ciao.
1: Gerne, ciao.
0: I drove all night, was Kultisches in der Popnacht. Cyndi Lauper.

The Emptiness Machine, Linkin Park, es ist jetzt 2.52 Uhr, Vorsicht, auf der A1 Hamburg in Richtung Lübeck, ein defektes Fahrzeug steht zwischen Hamburg, Morfleet und Billstedt und ein Mensch läuft auf der Straße zwischen B45 und Eschelbronn auf der Fahrbahn rum, da bitte auch vorsichtig fahren. Oh, wer hat denn da Geburtstag? Happy Birthday! Happy Birthday, lieber Ralf. Happy Birthday to you. Ralf ist in Tübingen zu Hause, feiert heute seinen 42. Geburtstag und hat 42 Menschen eingeladen. Das werden dann im Laufe der Zeit natürlich ein paar mehr, die er einladen muss, wenn er das jedes Jahr so plus eins macht. Eigentlich hat man ja weniger Freunde, dann, wenn man älter wird. Ich weiß nicht, wie das bei mir mit 42 sein wird. Jetzt hätte ich ja dann nur 26 Menschen einzuladen. Nun denn, also Ralf, der bereitet gerade eine große Torte vor. Er ist gelernter Konditor und beherrscht das Handwerk natürlich in diesem Fall auch. Für sich selbst gibt er sich besondere Mühe. Vielleicht wird er auch dann bei seiner Geburtstagsparty, die mittags um 12 beginnt, dann aus der Torte rausbrechen und dann ein schönes Lied singen. Ronan Keating mag er. Mit der philosophischen Botschaft, das Leben ist eine Achterbahn. Life is a Rollercoaster. Grüße nach Tübingen und Happy Birthday.

0: Life is a Rollercoaster, Ronan Keating. Es gibt ein Lebenszeichen von unserem Bäcker, dem machen wir immer so ein Gewinnspiel nach 3 Uhr. Der ist ja im Urlaub, wollte eigentlich ja schon wieder da sein, aber der hat eine Nachricht hinterlassen.
1: Mein lieber Benny Bär, hast du ausgeschlafen?
0: Aha.
1: Der Bäckermeister ist noch in den Dolomiten. Ja, ich bin noch in Brixen bei meinem Sohn und ich arbeite erst ab nächste Woche. Wieder so lange
0: habt ihr noch Urlaub. Ach, hat er ein Leben. Okay, also da wissen wir Bescheid. Bäcker, ab nächste Woche dann wieder da. Da soll sich's gut gehen lassen, wenn er dann wieder hochmotiviert hier erscheint und auf dem Horn spielt, dann bin ich ja auch wieder zufrieden und ihr vielleicht auch. Aber wir können ja auch die Zeit gut ohne ihn hier ertragen, oder?

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1: Um 3 Uhr mit Christine Beidt. In Deutschland wird wegen der hohen Spritpreise weiter über mögliche Entlastungen beraten. Bundeswirtschaftsministerin Reiche schlägt unter anderem eine Senkung der Mehrwertsteuer auf Benzin und Diesel vor. Andere europäische Länder haben bereits Maßnahmen ergriffen. Welche? Dazu Ramin Movasagian aus der Nachrichtenredaktion.
2: In Frankreich erhalten bestimmte Branchen auch weiterhin Subventionen auf Kraftstoff. Premierminister Le Cornu teilte am Abend mit, die gezielten staatlichen Hilfen würden bis Jahresende verlängert. Unter anderem Bauunternehmen und Landwirte erhalten bei Benzin und Diesel Zuschüsse. Ziel sei es, Arbeitsplätze und Wachstum zu sichern, so Le Cornu. In Italien hat die Regierung entschieden, die Kfz-Steuer im kommenden Jahr vorübergehend auszusetzen. Vor allem Familien sollen dadurch finanziell entlastet werden, heißt es aus Rom. Die Regelung gilt für Besitzer von Kleinwagen mit einer Leistung von 80 Kilowatt und alle Motorräder und Roller.
1: Der US-Kongress hat einem Gesetz zugestimmt, das schärfere Sanktionen gegen Russland ermöglicht. Neben direkten Strafen für russische Politiker und Firmen können dadurch auch russische Öl- und Gasexporte eingedämmt werden. Das Gesetz berechtigt US-Präsident Trump unter anderem dazu, die größten Käufer russischer Energieträger mit Strafzöllen zu belegen. Trump muss aber noch unterschreiben. In der Europäischen Union sollen soziale Netzwerke für Kinder unter 13 Jahren in Zukunft verboten sein. Zumindest sieht das ein Gesetzentwurf von EU-Kommissionspräsidentin von der Leyen vor, den sie gestern angekündigt hatte. Heute will sie ihren Vorschlag vorstellen. Aus Straßburg berichtet Katrin Schmidt.
3: Neben dem Tabu für unter 13-Jährige sieht der Gesetzentwurf auch besondere Einschränkungen für 13- bis 15-Jährige vor. Sie dürften auf Instagram, TikTok und Co. nur noch sogenannte Mini-Konten mit eingeschränkter Funktion unter elterlicher Aufsicht eröffnen und maximal eine Stunde am Tag nutzen. Der Gesetzesvorschlag soll heute darlegen, wie die Kommission die Regeln durchsetzen will und welche Strafen es für Digitalkonzerne geben könnte. Dies wiederum liegt allein in der Kompetenz der EU-Kommission. Die einzelnen Staaten können nationale Altersgrenzen für Social Media auch selbst festlegen. Diese wären dann aber von den Eltern zu kontrollieren.
1: In der Fußball-Europa League hat Bayer Leverkusen den ersten Sieg in der neuen Saison geholt. Zum Auftakt der Ligaphase setzte sich die Werkself mit 2:0 gegen den slowenischen Club NK Celje durch. Das Wetter für Deutschland. In der Nacht an den Alpen regnerisch, gegen morgen trockener. Sonst in Deutschland halt sternenklar und später örtlich Nebel. Ganz im Norden lokale Schauer. Die Tiefstwerte 11 bis 6 Grad. Tagsüber zunächst Sonne und Wolken. Im Nordwesten stark bewölkt und im Laufe des Nachmittags regnerisch. Dazu Temperaturen von maximal 17 bis 24 Grad. Die Zeit, es ist 3:03 Uhr.
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4: A4 Dresden-Frankfurt. Zwischen Hohenstein-Ernsthal und Glauchau-West wird in Richtung Frankfurt die Fahrbahn erneuert. Bis voraussichtlich Dezember wird der gesamte Verkehr mit je 2 Fahrspuren pro Richtung auf der Richtungsfahrbahn Dresden geführt. Dadurch ist in Richtung Frankfurt die Anschlussstelle Glauchau-Ost bis Ende Oktober gesperrt. Auf der A4 Dresden-Frankfurt wird zwischen Stadtroda und Jenatzentrum die Fahrbahn Richtung Frankfurt erneuert. Bis voraussichtlich Dezember wird der gesamte Verkehr mit je 2 Fahrspuren pro Richtung auf der Richtungsfahrbahn Dresden geführt. Auf der A9 Richtung München ist zwischen Eisenberg und Bad Klosterlausnitz wegen Bauarbeiten bis voraussichtlich Ende September die Fahrbahn auf 2 Fahrspuren

0: Spuren verengt. Hier erfolgen Bauwerksarbeiten an einer Lärmschutzwand.
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2: 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Und dann werden wir gleich mal ausprobieren, ob ihr Lyrics-Checker seid. Heute hat Anastasia Geburtstag. Anastasia kennt ihr da hinten, letzte Reihe auch. Okay, wunderbar. Einen Song von Anastasia werde ich auf Deutsch mit meinen schönsten Worten zitieren. Und wenn ihr drauf kommt, verdient ihr euch ein Popnacht-Package.
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0: Sugar Babes und Push the
1: Waffel. 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
0: Das ist die Aufgabe, die ihr jetzt mal lösen dürft. Anastasia hat heute Geburtstag. Und ich werde jetzt einen Song von Anastasia mit meinen schönsten deutschen Worten zitieren. Im Original auf Englisch gesungen. Dazu wird der Flügel reingeschoben. Hallo, Flügel. 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Ich hätt's eigentlich früher wissen sollen. Du hast mir nie was Greifbares, was Reales gegeben und gebracht. Sag, wie oft habe ich versucht, das Ruder nochmal rumzureißen? Nur du hast mich dann jedes Mal fallen lassen. Komm jetzt, sei einmal ein Mann. Es wird dich schon nicht umbringen. Du wirst das genauso gut überleben wie ich. Du kommst dadurch, ich auch. Du weißt doch, sonst immer alles. Hast du gestern gewusst, dass ich dich heute verlasse? Ja. Welcher Song ist es im Original auf Englisch gesungen? Ein Hit von Anastasia. Falls ihr drauf kommt, verdient ihr euch ein Popnacht-Package unter 07 221 2011. Das Leben

Melodies, Stimme, Jason Derulo war dabei, DJ Goja, Mijiko is no problema para mí. Und Vorsicht bitte auf der A3, Frankfurt Richtung Köln, zwischen Frankfurter Kreuz und Kelsterbach, da sind Menschen auf der Fahrbahn an einer noch nicht gesicherten Unfallstelle. A3 Frankfurt Richtung Köln, zwischen Frankfurter Kreuz und Kelsterbach. Nach diesem kultischen Song von Eric Carmen lösen wir unser Rätsel auf. Welcher Song war das von Anastasia, den ich suche?

0: Eric Carmen, Hungry Eyes.
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2: Jetzt komm schon und reit nicht dauernd auf eine Liebe rum, die du mich nie hast spüren lassen. Ich hätte es doch früher wissen sollen. Welcher Song ist denn das von Anastasia, die heute Geburtstag feiert? Hallo Jana in Lindhorst in Sachsen-Anhalt. Kannst du es lösen?
3: Hallo. Na klar kann ich das lösen.
2: Was sagst
3: du? Das ist I'm Out of Love.
2: I'm Out of Love, jawohl. Das werden wir gleich hören in der kompletten Übersetzung. Nochmal hier in den Lyrics in der Popnacht. Und du bist in deiner Backstube schon bei den vielen netten Kolleginnen und Kollegen. Wer ist denn der Netteste in der ganzen Truppe?
3: Eigentlich alle, aber Britta ist unsere Backstubenmutti.
2: Ah ja, Backstubenmutti, hört sie das denn gerne, sowas? Backstubenmutti klingt so ein bisschen rustikal.
3: Doch, das hört sie gern.
2: Ja, also man, ja. Wir können sie jetzt nicht fragen. Ist Britta im Hintergrund?
3: Nee.
2: Sehr so, eingesperrt.
3: Irgendwo, genau.
2: Ne? Die wird dann rausgelassen. Und wann fängst du an zu arbeiten?
3: 23 Uhr.
2: Oh, das ist hart. Da bist du ja schon 4 Stunden dabei. Ich habe ja auch einmal mitgemacht in der Backstube bei unserem Bäcker in Meiningen in Thüringen. Hast du es mitbekommen?
3: Ja.
2: Damals, siehst du, da habe ich ordentlich geschuftet, muss ich sagen. Pudelnass geschwitzt. Und dann, ich weiß gar nicht, wie viel Uhr ich da ins Bett gefallen bin. 7 Uhr oder so. Ist es bei dir auch so?
3: Ja, 7.30 Uhr habe ich Feierabend.
2: Ja, und verkaufen, das darf dann Britta machen, ne?
3: Nee, die darf dann auch nach Hause. Da kommt ja niemand anders.
2: Okay, aber die ist eben erst gekommen, Britta.
3: Britta ist auch mit mir 23 Uhr gekommen.
2: Ach, auch, ja, weil sie eben so im Hintergrund gerufen hat. Deswegen dachte ich, habe ich doch gehört. Aber gut, die Backstube. Mhm. Also, dann grüßt mal das gesamte Team und lasst es euch gut gehen. Ich schicke dir einen schönen Preis zu. Und jetzt hören wir erstmal schön laut Anastasia, I'm Out of Love in der Übersetzung in den Lyrics. Bis bald. Ciao, ciao.
3: Danke, ciao.
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0: Argyle, neuer Hit, Blinded by the Sun. Es ist 3.30 Uhr.
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3: Heute halten sich im Nordwesten dichte Wolken und es wird ab dem Nachmittag immer öfter nass. Sonst scheint mal die Sonne, mal gibt es dichtere Wolken. Die Temperaturen steigen im Harz auf 15 Grad, maximal 25 Grad werden es am Oberrhein. Dazu ist der Südwestwind in der Nordhälfte deutlich zu spüren und bringt starke bis stürmische Böen. Morgen wird es insgesamt leicht wechselhaft. Die Wolken dominieren und bringen vorrangig den Norden Schauer. Den meisten Sonnenschein gibt es im Südwesten. Der Samstag wird in der Südhälfte Sonne.
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4: Vorsicht bitte auf der A4 Chemnitz Richtung Erfurt. Zwischen Rüdersdorf und Hermsdorf Ost steht ein defekter LKW. Auf der A9 Richtung München ist zwischen Eisenberg und Bad Klosterlausnitz wegen Bauarbeiten bis voraussichtlich Ende September die Fahrbahn auf 2 Fahrspuren verengt. Hier erfolgen Bauwerksarbeiten an einer Lärmschutzwand.
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0: Und die am meisten unterschätzte Höchsttemperatur heute in Deutschland in Kleßen-Görne. In Brandenburg, da werden es 20 Grad. Hier ist die Popnacht. Ich bin Ben Streubel.

0: Ariana Grande und Thank You. Next in der Popnacht. Ach, Didi, der ist unterwegs auf Rügen. Sobald der Hund wach geworden ist, da läuft die Kaffeemaschine erstmal durch und dann ist auch Didi da, schaut nochmal kurz auf die Wetterstation, die er da aufgebaut hat. Und wie sieht's aus auf Rügen gerade, Didi?
1: Temperaturtechnisch 13 Grad.
0: Ja, und Luftfeuchtigkeit?
1: Weiß ich, habe ich jetzt nicht im Kopf.
0: Ja, du hast doch geschickt. Du hast mir es doch gerade geschickt. Ich sagte so, Luftfeuchtigkeit. Ja. Outdoor ist 87%. So, oh, krass, viel. Und bei dir Indoor 64, ist aber auch ordentlich. Du hast eine feuchte Bude. Da kannst du Zigarren kannst du einfach so lagern. Du lebst quasi innerhalb eines Humidors. Ich mach mir Sorgen. Du hast lustige Fotos gemacht von dir, ne? Hast du gestern eine Fotosession veranstaltet mit dir selbst?
1: In der Tat, ja. Gestern Morgen, nachdem wir von der Morgenrunde zu Hause waren.
0: Ja. Und da, was hängt da alles an deinem Hals rum? Das sieht gespenstisch aus.
1: Kleine Fliegen.
0: Fliegen?
1: Du hast, ja, das als sind wir gestern unterwegs waren, fing es an zu schütten.
0: Ja.
1: Sowas also ganz selten erlebt und tausende von diesen Fliegen.
0: Aha.
1: Und die sind wohl durch die Nässe, weil bis so auf die Knochen nass gewesen sind, die am Hals und überall hängen geblieben.
0: Ja, wollte sagen, weil das sind ja doch an deinem Hals, was du da fotografiert hast, sind das so 2000 Fliegen. Aber ich habe das noch nie gesehen, dass ein Mensch 2000 Fliegen am Hals hat. Aber dir ist nichts passiert. Also du lebst mit denen jetzt.
1: Also ich habe die abgeduscht.
0: Ich dachte, die sind jetzt bei dir eingezogen, weil es da so schön feucht ist hinter deiner Wohnung.
1: Das kann natürlich auch sein.
0: Oder die haben gesagt, bei dem ist es noch innen drin noch feuchter als außerhalb der Wohnung.
1: Also, okay. Sind wieder rausgezogen.
0: Sie sind wieder weg. Ansonsten würde ich den Hund mal informieren, dass der sich drum kümmert. Dass der die mal anbellt oder so, ne?
1: Ja, gut. Das könnt ihr machen. Das ist in der Tat
0: Herr, der Herr der Fliegen sozusagen. Okay, dann würde ich mal sagen, bleibe sozusagen im Trockenen jetzt heute mal. Erhol dich. Ich spiele deinen Lieblingssong, die neuen von Ray Garvey und Imran. Und Grüße nach Rügen.
1: Ciao, danke dir, bis dann.

Ray Garvey und Imran. Neuer Hit, den wir gerade gemeinsam gehört haben. Noch eine Gefahrenstelle von der A4 Chemnitz Richtung Erfurt. Da steht ein defekter LKW zwischen Rüdersdorf und Hermsdorf Ost auf der Fahrbahn. Die Popnacht mit R.E.M.

Sandra und Ronny, die haben sich sehr gefreut über diesen Song. Die sind gerade unterwegs an den Lago Maggiore nach Stresa fahren. Sie sind in Frankfurt am Main gestartet vor circa einer halben Stunde, also haben noch eine Strecke vor sich. Und da gab es schon den ersten Streit, über welche Autobahnen sie fahren oder über welchen Pass. Und naja, auf jeden Fall, Diskussion ist groß. Wenn die Müdigkeit einsetzt, dann kann es natürlich sein, dass dann Sandra dann einen kleinen Ball gibt. Aber jetzt momentan stehen sie an einer Raststätte und sind noch nicht so richtig eins. Also das heißt, es könnte ein schöner Energieriegel für die Ohren noch etwas helfen, dass ein bisschen Frieden in die Welt kommt, zumindest in dieser Beziehung, und dass es ein toller Urlaub wird. Also schicke ich denen mal den Hit, den Sandra sich noch gewünscht hat, hier von Glockenbach und Norma Jean Martini. Anthem. Ich hoffe, es wirkt und euch eine gute Fahrt an den Lago Maggiore und einen schönen Urlaub in Stresa.

0: Go That High, haben wir gerade gehört hier in der Popnacht. So, es ist hoffentlich genug Energie da, denn es braucht jemand etwas Ruhiges hier. Das ist Tommy, der möchte sich noch ein bisschen beruhigen, hat eine WhatsApp-Audio gerade geschickt. Hallo.
1: Ja, moin, moin Benni. Es geht ja wieder zum Frühschwimmen.
0: Ja, ja.
1: Und ja, 6 Uhr geht's los, ne? Oder 2 Stunden. Dass der Tommy immer dünner wird, ne?
0: Ja, das hat er doch gar nicht nötig, der Tommy. Also dann, kriegst du für deine Figur jetzt den Flügel nochmal reingeschoben von Lauren Daigle, You Say, hat er sich ausgesucht. Mit einem Gruß ins Emsland. Hier ist die Popnacht.

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1: Um 4 Uhr mit Christine Beidt. US-Präsident Trump hat der EU mit einem Handelsstopp gedroht, sollte sie eine engere Partnerschaft mit Kanada eingehen. Hintergrund ist ein Vorschlag von EU-Kommissionschefin von der Leyen an den kanadischen Premier Carney. Der spricht heute im Europaparlament in Straßburg. ARD-Korrespondent Andreas Meyer-Feist berichtet.
2: Kanada soll zum ersten sogenannten assoziierten Mitgliedstaat der EU werden, jenseits einer Vollmitgliedschaft, aber mit deutlich mehr Rechten ausgestattet als andere Länder, die eng mit der EU zusammenarbeiten. Von Mark Carneys Antwort heute könnte abhängen, in welche Richtung sich die Beziehungen zwischen Kanada und der EU entwickeln. Der kanadische Premier erklärte vor seiner heutigen Rede: Wir wollen nicht EU-Mitglied werden, aber gemeinsam sind wir stärker in einer Zeit, in der Freunde zusammenhalten müssen.
1: Die US-Notenbank Fed hat den Leitzins zum ersten Mal seit rund 3 Jahren erhöht, und zwar um 0,25 Prozentpunkte. Die Spanne liegt nun bei 3,75-4%. Aus Washington berichtet Samuel Jakisch.
3: Das Ziel der Anhebung ist, die Inflation zu bekämpfen. Höhere Zinsen bedeuten teurere Kredite und weniger Konsum, weil zum Beispiel Kreditkartenabrechnungen, ein neues Auto oder ein Eigenheim zu finanzieren, für den Verbraucher dann teurer wird. Zugleich sollen dadurch die Preise in den USA weniger stark ansteigen, so das Kalkül der Notenbanker, denn die allgemeine Inflation in den USA liegt bereits seit Jahren deutlich über dem Zielwert von ungefähr 2%.
1: Immer mehr Politiker halten wegen der hohen Spritpreise eine Senkung der Mehrwertsteuer auf Benzin und Diesel für möglich. Dafür hat sich unter anderem Bundeswirtschaftsministerin Reiche ausgesprochen. Sie findet es nach eigenen Worten sinnvoll, die Steuer von 19% auf 7% zu senken. Unionsfraktionschef Frei hat am Abend nochmal bekräftigt, dass schnell entschieden werden müsse. Er sagte im Ersten, die Umsetzung könne bis zum 1. Oktober gelingen, auch wenn das ambitioniert sei. Heftige Regenfälle haben im Osten Spaniens massive Überschwemmungen verursacht. Besonders betroffen sind Katalonien und Valencia. Die Behörden haben die Menschen gebeten, zu Hause zu bleiben. Für die Touristenmetropole Barcelona galt wegen der Gefahr von Sturzfluten zwischenzeitlich die höchste Warnstufe. Dort und in Valencia waren der Bus-, Bahn- und Flugverkehr massiv beeinträchtigt. Und noch ein Ergebnis aus der Fußball-Europa-League. Bayer Leverkusen hat zum Auftakt der Ligaphase 2:0 gegen den slowenischen Club NK Celje gewonnen. Das Wetter für Deutschland. Die Tiefstwerte liegen am Morgen zwischen 11 und 6 Grad. Tagsüber zunächst Sonne und Wolken, im Nordwesten stark bewölkt und im Laufe des Nachmittags regnerisch. Mäßiger an den Küsten zeitweise starker Südwestwind, an der Nordsee stürmische Böen, dazu maximal 17 bis 24 Grad. Die Zeit 4.03 Uhr.
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5: A4 Dresden-Frankfurt. Zwischen Hohenstein-Ernsttal und Glauchau-West wird in Richtung Frankfurt die Fahrbahn erneuert. Bis voraussichtlich Dezember wird der gesamte Verkehr mit je 2 Fahrspuren pro Richtung auf der Richtungsfahrbahn Dresden geführt. Dadurch ist in Richtung Frankfurt die Anschlussstelle Glauchau-Ost bis Ende Oktober gesperrt. Auf der A4 Dresden-Frankfurt wird zwischen Stadtroda und Jenatzentrum die Fahrbahn Richtung Frankfurt erneuert. Bis voraussichtlich Dezember wird der gesamte Verkehr mit je 2 Fahrspuren pro Richtung auf der Richtungsfahrbahn Dresden geführt.
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6: Mit Ben Sträube haben wir noch einen Preis. Ich habe da noch einen gesehen. Neben meinem linken Schuh steht noch ein PPPPP. Das ist das perfekt fantastisch polierte Popnacht-Package Nummer 2. Und das dürft ihr euch gleich abholen. Es geht um 2 Hits in einer Sekunde. Beides Nummer 1 Hits des heutigen 17.09. aus der Musikgeschichte. Das Rätsel in wenigen Minuten.
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0: Te amo, Rihanna in der Popnacht.
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2: Die lösbare Aufgabe für kurz nach vier. Welche beiden Songs haben heute Geburtstag? Ihr hört sie sehr kurz und hoffentlich könnt ihr irgendwelche Synapsen zusammenschalten, damit da was rauskommt, was Vernünftiges unter 0722 1 20 11. Erkennt ihr hier zwei Songs?
3: Yidi-na-na-na.
4: Mr. Lova, Lova, Lova.
2: 0722 1 20 11, falls ihr da die beiden Nummer 1 Hits erkannt habt. 0722 1 20 11.

Prozent nur nach vorn. Es ist jetzt 4.17 Uhr auf der A1 Münster Richtung Dortmund. Da ist ein Unfall passiert zwischen Kreuz Münster Süd und Münster Hiltrup. Die Unfallstelle ist noch nicht gesichert. Die Rettungskräfte sind da auf Anfahrt, deswegen eine Rettungsgasse bilden. Das ist noch nicht so anständig passiert, wie es hätte sein sollen. Also Rettungsgasse bilden auf der A1 Münster Richtung Dortmund zwischen Kreuz Münster Süd und Münster Hiltrup. Und nach diesem romantischen Hit von Donna Luis, I Love You Always Forever, dann lösen wir unser Rätsel auf.

0: 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Donna Lewis, hier ist die Popnacht.
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0: Diese beiden Songs solltet ihr erkennen.
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0: Timo aus Aurich, guten Morgen.
4: Guten Morgen.
0: Du warst der Erste mit einer Lösung, dann lass mal hören.
4: Wickfield, Saturday Night. Und Shaggy, Mr. Bombastic.
0: Mr. Bombastic, so ist das. Und dafür bekommst du schon mal ein Pop-Nacht-Package. Und du bist unterwegs gerade zu einer Betonpumpe. Du bist Betonpumpenmaschinist. Muss ich mir das so vorstellen, sind das diese Teile mit den großen Rohren, wo es dann so raussprudelt?
4: Ja, normal rausfließt vorne, ja.
0: Ja, wie groß ist denn so eine Betonmaschine, für die du verantwortlich bist?
4: Also ich fahre einen Dreiachser-LKW mit einer Reichweite von 36 Meter.
0: Ja.
4: Das heißt, von meinem Standort kann ich 30 Meter nach vorne den Beton fördern.
0: Ach, 30 Meter nach vorne spritzen?
4: Ja, also, über die Rohrleitung.
0: Ja, ja. Also Wahnsinn, das ist also riesige Teile und so ein Rohr ist dann so dick, wie kann man das sagen, so wie so ein Bein.
4: 125 Millimeter im Durchmesser.
0: Mhm. Und dann kannst du damit Häuser bauen oder was machst du heute zum Beispiel mit so einem Ding?
4: Heute machen wir einen Industriefußboden in einer Halle.
0: Aha, und wie viel Quadratmeter sind das, die du da?
4: 250 Kubikmeter heute.
0: Kubikmeter, das ist schon mal ordentlich. Ne? Hier wird in Kubik gedacht. Das ganze Leben findet sich hier im Kubikbereich. Und da kann man zu Hause natürlich auch immer gut gebrauchen, wenn so eine Maschine ist 10 Meter lang. Ne? Vermute ich mal so 10 mal 3 ist ja cool. Ne?
4: Zu Hause hinstellen. Das geht auch. Übers Haus weg.
0: Genau.
4: Im Garten.
0: So ist das. Und dann macht man mal was Schönes Neues. Ich habe so einen Spruch gelesen, Beton, es kommt drauf an, was man draus macht. So, gibt ja schöne
4: Sachen. So ist richtig.
0: Ne? Gibt's im Hollywood Boulevard, bewunderte ich einst mal dieses Sofa, was sie aufgebaut haben, wo du dann die Hollywood Hills im Hintergrund sehen kannst. Also wenn man diesen Hollywood Boulevard lang geht, dann eine Rolltreppe hoch. Natürlich, man braucht immer eine Rolltreppe, wenn es berghoch geht in den USA. Und dann sieht man dieses schöne Betonteil, wo man sich dann drauflegen kann auf so ein Riesensofa. Da dachte ich mir, man kann schöne Sachen aus Beton machen. Dann hab viel Spaß heute in deiner Halle.
4: Dankeschön.
0: Und ich schicke dir einen Preis. Bis bald. Ciao, Timo.
4: Danke.
0: Ciao.

0: So, der Carlos Santana, der legt mal die Gitarre jetzt unter das Bett. Es ist 4.30 Uhr.
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7: Heute halten sich im Nordwesten dichte Wolken und es wird ab dem Nachmittag immer öfter nass. Sonst scheint mal die Sonne, mal gibt es dichtere Wolken. Die Temperaturen steigen im Harz auf 15 Grad, maximal 25 Grad werden es am Oberrhein. Dazu ist der Südwestwind in der Nordhälfte deutlich zu spüren und bringt starke bis stürmische Böen. Morgen wird es insgesamt leicht wechselhaft. Die Wolken dominieren und bringen vorrangig dem Norden Schauer. Den meisten Sonnenschein gibt es im Südwesten. Der Samstag wird in der Südhälfte Sonne.
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8: Auf der A4 Dresden-Frankfurt wird zwischen Stadtroda und Jenatzentrum die Fahrbahn Richtung Frankfurt erneuert. Bis voraussichtlich Dezember wird der gesamte Verkehr mit je 2 Fahrspuren pro Richtung auf der Richtungsfahrbahn Dresden geführt. Auf der A9 Richtung München ist zwischen Eisenberg und Bad Klosterlausnitz wegen Bauarbeiten bis voraussichtlich Ende September die Fahrbahn auf 2 Fahrspuren verengt. Hier erfolgen Bauwerksarbeiten an einer Lärmschutzwand.
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0: Und die am meisten unterschätzte Höchsttemperatur heute in Mecklenburg-Vorpommern in Lüningsdorf. Da werden es 19 Grad werden. Die Popnacht ist hier. Mein Name Ben Sträubel.

0: Selena Gomez und Back to You. In der Popnacht, den Kreativen, gehört die Nacht auch den Sammlern. Einer von den großen Sammlern ist Dietmar. Der sammelt Aufkleber, der sammelt Bierdeckel, alles was so anfällt. Die Wohnung ist voll mit Sammelexponaten. Guten Morgen, Dietmar.
1: Ja, hallo, guten Morgen, Ben.
0: Und du hast so um die 1000 Bierdeckel. Wo sammelst du die überall? Immer wenn du ein Bierchen trinkst, nimmst du einen Deckel
1: na
0: mit?
1: Naja, nee, je nachdem, wo ich bin. Je nachdem, im Urlaub oder irgendwo, und was ich noch nicht habe, das nehme ich dann mit.
0: Und dann gibt es immer schöne Geschichten, ja, dann dazu. Hast du zu jedem Bier hast du dann eine Geschichte und denkst du auch daran, wenn du sie so durchgehst, ja, kannst du dann sofort sagen, ah, das war in, ich sag mal, Valencia beispielsweise.
1: Ja, oder hier in Bulgarien oder in Düsseldorf oder in Köln kann sein oder kann auch sein hier in Italien oder je nachdem irgendwo, was ich nicht habe, das nehme ich dann mit.
0: Und schreibst du irgendwas noch da drauf oder machst du das so Listen?
1: Nee, die werden einfach nur gesammelt und
0: hängen an der Wand oder wo hast du die gelagert?
1: Nee, die sind in Kartons im Keller.
0: Ja, und du machst mit Aufklebern genauso?
1: Mit Aufkleber habe ich ungefähr 200
0: hast
1: verschiedene.
0: Das, schon, ach, das geht ja noch. Ne? Also hast du die dann auch abgerissen, wenn du irgendeinen Aufkleber siehst, der dir gefällt? Gehst du mal hin und machst so ein bisschen...
1: Nee, der wird nicht abgerissen. Das ist irgendwo... Und wenn man einen neuen irgendwo bekommt, der bleibt da drauf, so dass man, wenn man ihn abziehen will, kann man ihn abziehen. Aber das ist nicht irgendwo abgerissen und irgendwo wieder anders drauf gibt, das geht nicht.
0: Eine Sammelleidenschaft hast du auf jeden Fall, ne?
1: Ja,
0: so,
1: genau.
0: Gib, dann würde ich mal sagen, jetzt irgendein Biergedeckel gibt, den du unbedingt noch haben möchtest. Dann kannst du ihn jetzt hier kundtun. Dann werden wir gucken, dass wir den in der Welt, wenn jemand zuhört, vielleicht bekommen. Gibt es irgendeinen besonderen, der dir...
1: Da wüsste ich jetzt nichts, irgendwie was Bestimmtes, aber so aus England, Amerika oder sowas, das
0: also
1: wäre schon nicht schlecht.
0: Also alles.
1: Ja, also irgendwoher.
0: Okay, ich wünsche dir auf jeden Fall weiter viel Spaß. Schön, dass du wach bist, weil du bist überhaupt ein Nachtmensch. Du hörst nachts immer zu, bist sozusagen Patient dieser Show.
1: Ja, das ist richtig.
0: Und weil die Arbeit geht sehr spät los in Hamburg erst. Ne?
1: Ganz genau, die geht erst um 14 Uhr los.
0: So, und dann würde ich dir jetzt mal gutes Durchhalten. Ich spiele deinen Lieblingssong und schicke dir Energie und Bierdeckel virtuelle. Jede Menge davon. Ja, ciao, ciao.
1: Was hast du für Lieblingssong?
0: Den spiele ich dir jetzt hier. Alvaro Soler und Maria.

0: Weller, All My Love. Ach, das ist schön, was ich hier alles geschickt bekomme. Videos von einer Zwiebelkuchenstraße.
1: Morgen.
0: Ja, hallo.
1: Ja, unsere Zwiebelkuchenstraße, die steht. Wir sind wieder voll in Aktion.
0: Aha.
1: Die Veronika, der Hubert aus Bad Herrenalb.
0: Sehr gut, also da ist auf jeden Fall was los. Eine Zwiebelkuchenstraße, ich weiß nicht, eine kilometerlange Zwiebelkuchentische haben die da aufgebaut. Da muss auf jeden Fall ein Bedarf sein in Bad Herrenalb. Dann grüße mal in diese Backstube, eine Gefahrenstelle von der A5 Karlsruhe in Richtung Frankfurt zwischen Ladenburg und Hirschberg. Da liegt ein Tier auf der Fahrbahn und ein Tier auch auf der A81 Heilbronn in Richtung Würzburg zwischen Möckmühl und Osterburg. Ihr fahrt vorsichtig.

One Republic und Feel Again. Eine Gefahrenstelle noch von der B440 Visselhövede Richtung Dorfmark. Da liegt ein Reh auf der Fahrbahn zwischen Kroge und Dorfmark.

0: Espresso. Oh, ich habe zusammengepackt. Hilft doch nichts. Muss ja raus, ne? Jacke angezogen, Schuhe, Notaustaste abgeklemmt, Antennenleistung wieder auf volle Suppe, Lichtstimmung auf OP. Und die letzte Amtshandlung für Dirk und Holger Hendrik aus Wallmünster im Hessischen. Die sind in Bensersiel und Zelten da gemeinsam als beste Freunde. Würden gerne diesen Song hier hören. Und KI, was machst du?
1: Nach Hause.
0: Ah, okay.
1: Nach Hause.
0: Ja, ich komm mit. Das war die Popnacht. Mein Name ist Ben Streubel. Ein schönes Leben in Deutschland.

0: Chef Frey hält es für möglich, dass die Regierung schnell für Entlastung bei den Spritpreisen sorgt. In der ARD-Sendung Maischberger bezeichnete er es als nötig, dass dafür alle eng zusammenarbeiten, auch im Parlament. Dann sei es möglich, die Bürger schon in 2 Wochen zu entlasten.
1: As soon as possible. Ich glaube, wenn man das jetzt zügig macht, kann das zum 1. Oktober gelingen. Wir haben im Frühjahr, also im Mai, im Juni, haben wir die Mineralölsteuer abgesenkt. Der sogenannte Tankrabatt, das ist natürlich eine Option, die grundsätzlich zur Verfügung steht. Eine andere Möglichkeit wäre, dass wir das, was wir sozusagen bei der Mehrwertsteuer zusätzlich einnehmen, den Menschen zurückgeben, indem wir die Mehrwertsteuer von 19% auf 7% senken. Auch das könnte ein Weg sein.
0: Der Fraktionschef von CDU und CSU Frey. Für die zweite Option, also eine niedrigere Mehrwertsteuer auf Kraftstoffe, hatte sich gestern schon Wirtschaftsministerin Reiche ausgesprochen. US-Präsident Trump hat der Europäischen Union gedroht, sollte die EU deutlich enger mit Kanada zusammenarbeiten. Hintergrund ist der Brüsseler Plan, Kanada eine sogenannte assoziierte Mitgliedschaft anzubieten. Trump sagte, ein solcher Schritt könne eine feindselige Handlung darstellen. Dann werde er sehr hohe Zölle verhängen oder den Handel mit Europa ganz einstellen. EU-Kommissionspräsidentin von der Leyen hatte gestern eine assoziierte Mitgliedschaft Kanadas ins Spiel gebracht. Denkbar ist eine engere Zusammenarbeit in den Bereichen Verteidigung und Technologie. Die EU-Kommission will soziale Netzwerke für Kinder unter 13 Jahren verbieten. So viel ist schon bekannt. Heute will Kommissionschefin von der Leyen ihre Pläne genauer vorstellen und sagen, was mit dem sogenannten Kids Act noch umgesetzt werden soll. Unsere Brüssel-Korrespondentin Katrin Schmidt berichtet, worum es geht.
2: Ja, jetzt geht's vor allem darum, welche Auflagen die Plattformen bekommen. Und zwar nicht nur die Social Medias, sondern auch Gaming-Plattformen und sogenannte KI-Begleiter, die ja auch eine emotionale Beziehung zu den Nutzerinnen und Nutzern aufbauen. Denn der Plan der EU-Kommission ist weiter, dass dann zwischen 13 und 15 Jahren nur die Möglichkeit besteht, Minikonten auf TikTok, Instagram und Co. einzurichten, mit eingeschränkten Funktionen und maximal 1 Stunde am Tag nutzbar.
0: In der Fußball-Europa-League ist Leverkusen mit einem Sieg in die neue Saison gestartet. Die Leverkusener gewannen ihr erstes Vorrundenspiel gegen den slowenischen Meister Celje mit 2:0. Das waren die Nachrichten.
3: 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Fabian Magerhans, guten Morgen.
4: Guten Morgen. Und erstmal Vorsicht, A4 Richtung Frankfurt zwischen Rüdersdorf und Hermsdorf Ost. Da steht ein defekter LKW. Blitzer gibt es auf der A9 Richtung Berlin zwischen Halle und Bitterfeld-Wolfen. A14 Richtung Magdeburg zwischen Halle Trotha und Lübbehün und zwischen Wansleben und Magdeburg-Stadtfeld. Blitzer in Halle im Böllberger Weg und in der Merseburger Straße jeweils beidseitig. 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
3: Sarah, ja, wir sind ja schon quasi fast im Wochenende. Wie wird das Wetter heute?
5: Ja, wechselhaft, aber ich sag's ja immer wieder gerne, nicht unfreundlich. Das bedeutet in der Früh hier und dann Nebel, das gehört zum Herbst dazu. Es gibt ansonsten schon dichtere Wolken heute im Laufe des Tages, aber eben auch viel Sonnenschein. Erst am Nachmittag gibt's öfter mal Schauer, bis dahin ist es meistens trocken und die Temperaturen immerhin 17 bis 22 Grad. Der Tag morgen ist auch wechselhaft, aber durchaus unfreundlicher. An den Temperaturen ändert sich wenig, die Wolken werden dafür dann wieder mehr.
3: Guten Morgen!
5: 4 nach 5.
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3: Und unserer Frühaufsteherprämie am Donnerstag. Ruf doch mal direkt an! Heute ist unsere Aschekowski am Telefon, die ist sehr müde, da müsst ihr ein bisschen vorsichtig sein am Telefon.
5: Ja, man kennt sie so gar nicht, ne? Also Asche ist ja normalerweise, wie sagt man so schön, ein echter Wirbelwind. Ich glaube, ich habe sie vorher noch niemals müde gesehen, aber einen Tag mit dir hatte ich anscheinend schon
3: das geschafft. Das hat sie dahin gerafft. 0800 123 2340 ruft an und gewinnt unsere tolle Tasse. Ihr wisst ja, gibt halt einen neuen Preis, aber jetzt erstmal hier tassenmäßig abräumen. 0800 123 2340 und dann starten wir also in den neuen Tag. Ne?

0: 5.10 Uhr haben wir es am frühen Donnerstag. Alle bereit, zusammen zu gähnen?
1: Guten Morgen.
2: Hallo, guten Morgen.
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0: So, Sarah macht heute einen erschreckend wachen Eindruck, muss ich sagen.
4: Na gut. Ja, ich bin auch ganz irritiert.
0: Aber mal gucken, wie es Thorsten aus Schneeberg heute Morgen geht. Hallöchen.
5: Einen wunderschönen guten Morgen.
0: Auch schon wach? Was ist denn los
4: mit euch?
0: Sag mal, das ist ja unglaublich, Thorsten.
4: Thorsten und ich, wir tun auf jeden Fall so. Das ist ja schon mal der erste Schritt.
0: Wirklich. Und wo taperst du hier mitten in der Nacht rum, Thorsten?
5: Ich stehe bereits bei uns im Werksgelände und will auf Arbeit.
0: Sehr gut. Und was machst du denn Vernünftiges? Werksgelände klingt für mich nach richtiger Arbeit. So.
5: Ja, ich bin Maschinenschlosser in Grünhain und wir bauen Elektromotoren.
4: Oh, da ist man natürlich gut ausgerüstet für die Zukunft. Wir haben ja öfter mal Menschen so von Autozulieferern und so, und dann traut man sich schon gar nicht zu fragen, wie sieht es bei euch aus und wie läuft's? Aber bei euch läuft es ja super. Ich meine, E-Autos, sagt uns ja jeder, ist das Ding, was wir jetzt alle brauchen in den nächsten Jahren.
5: Nee, nicht für die E-Autos. Für Tore, Ventilatoren,
4: so.
5: Kühlmaschinen, Kreissägen und solche Sachen.
0: Ja, und für solche Sachen, zum Beispiel für den Treppenlift, das brauchst du auch mal.
5: Das könnte vielleicht auch sein.
0: Ja, richtig. Von daher, ja, da wollen wir gucken, dass es dem Thorsten weiterhin gut geht. Ja, und von daher gibt es eine Tasse. Herzlichen Glückwunsch, mein lieber Thorsten.
5: Dankeschön. Ja. Super.
0: Wir wünschen dir einen wunderbaren Tag. Ja, alles Liebe. Grüß den Rest der
5: Danke.
0: Crew. Ja, hau rein. Ja, und weiter viel Spaß.
5: Mit Sarah und Lars.
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0: Guten Morgen, 5.17 Uhr haben wir es. Hier ist die Emder Jump. Guten Morgen, Familie, am frühen Donnerstag.
1: Und jetzt bitte die Zahnbürste besonders gut festhalten. Nicht, dass euch da dasselbe Ding unterkommt wie unserem Reporter Tom.
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4: Wer oder was ist ein sogenannter Zitterzahn?
5: Das ist eine Art von Aal und der zittert tatsächlich und hat ungefähr 164 Zähne.
4: Ja.
5: Ich bin Fischexpertin, ich bin von Sternzeichen, nämlich Fische.
4: Ja, und deswegen kennen Sie so genau die völlig falsche Antwort.
5: Genau. Ja, scheinbar.
4: Was sagst du, was ist ein Zitterzahn?
6: Also ich habe tatsächlich auch erst an den Fisch gedacht, aber jetzt denke ich natürlich, dass das einfach vielleicht ein anderes Wort für Wackelzahn ist.
4: Das ist niedlich. Hast du keinen Zitterzahn? Das macht nichts, genau. Der fällt bald raus, kommt ein neuer.
6: Der zittert gleich ganz arg, ja. Und dann fällt er raus.
4: Ja, toll. Tolle Erklärung. Leider auch falsch, aber ja. Schön. Nee, wirklich schön. Ja.
7: Vielleicht ist es auch ein besonderer Begriff für ein Gespenst. Vielleicht sagt man kleinen Kindern, oh, der Zitterzahn kommt.
4: Als Drohung.
7: Ja,
4: wenn du
7: genau
4: jetzt nicht ins Bett gehst, dann kommt heute Nacht der Zitterzahn.
7: Könnte doch sein, oder? Klingt doch plausibel.
4: Ja,
7: man kann es mal probieren.
4: Kann man probieren, aber ist auch falsch.
7: Schade.
5: Vielleicht, wenn man Angst hat vom Zahnarzt?
4: Dann ist man ein Zitterzahn.
5: Ja.
4: Sind Sie auch ein Zitterzahn?
5: Nee. Nicht? Naja, nicht mehr, ja. Nicht mehr. Zu doll. Ich hab,
4: seit
5: ich
4: Sie Ihre Zähne nicht mehr haben.
5: Doch, die habe ich noch. Was ist Zitterzahn?
4: Ein Zitterzahn ist ein Pilz.
5: Ach was.
4: Ja. Ah. Der ist gelb-weiß, sehr weich, wie Gummi und hat kleine weiße Stoppeln, die aussehen wie Zähne. Deswegen heißt der Zitterzahn. Sind Sie Pilzsammlerin?
5: Nee, aber in meiner alten WG hatten wir einen Pilzsammler, aber der war auch eher so risikofreudig.
4: Mhm. Da geht man gerne hin zum Essen, ne?
5: Ja, genau.
4: Lebt er noch?
5: Ja, Grüße gehen an Matze.
4: Ja, Grüße gehen an Matze. Matze, passt schön auf, ne? Im Zweifel lieber stehen lassen, Matze. Weiß Bescheid.
5: Ja.
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5: 5.30 Uhr. Hier ist die MDR Jump. Guten Morgen, Familie. Hallöchen am Donnerstag. Und wir gucken auf die Straßen. Fabian Magerhans im Verkehrszentrum. Hi.
6: Hi. Da können wir relativ ruhig machen. Der Verkehr rollt. Es gibt zwei Blitzer. Einmal auf der A9 Richtung Berlin zwischen Halle und Bitterfeld-Wolfen. Und A14 Richtung Magdeburg zwischen Halle-Trotha und Lübbe-Jün. Habt ihr noch was gesehen? Staus, Blitzer, ruft uns an, kostenlos. Unter 0800-123-2340.
5: Noch ist es dunkel, aber irgendwann wird's hell. Und dann ist die Frage, wie wird's Wetter? Und Sarah hat die Antwort.
7: Ja, heute darf ich endlich wieder sagen, dass der Tag wechselhaft, aber nicht unfreundlich ist. Ja, also zum Start gibt es etwas Nebel hier und da, ansonsten dichte Wolken, aber eben auch immer wieder viel Sonnenschein. Schauer sind eher selten unterwegs und die Temperaturen, die steigen dazu auf, 17 bis 22 Grad. Die nächsten Tage ändert sich nicht viel. Es gibt mal mehr, mal weniger Wolken, immer wieder Sonne und einzelne Schauer oder auch etwas Regen. Die Temperaturen pendeln weiter rund um die 20 Grad Marke.
5: Ja, und in der letzten offiziellen Sommerwoche haben wir schon mal gelernt, für euch waren die letzten Monate, je nach Beruf, ziemlich unterschiedlich. Ja?
8: Im Rückblick bin ich mit der Saison sehr zufrieden.
9: 300.000 Menschen besuchen den Nationalpark.
10: Ganz besonderer Sommer, vor allem der große Waldbrand im Schwarzen Holz in Plauen.
7: Wir ziehen weiter Sommerbilanz nach Freibad, Feuerwehr und Nationalpark sind jetzt unsere Fährleute dran. Und

0: Mach ich doch die ganze Zeit. Ich weiß gar nicht, was die immer haben. Es ist 5.37 Uhr, ist die MDR Jump. Guten Morgen, Familie. Am Donnerstag.
1: Das ist ein weiterer Tag, an dem wir Sommerbilanz ziehen. Und da gibt es ein Wort, das uns ganz schön ins Schwitzen gebracht hat. Pegel. Also die Trockenheit hat uns ja zwischendurch rekordverdächtig leere Flüsse und eben niedrige Pegelstände beschert. Die Schifffahrt musste sogar teilweise Pause machen, auch bei uns im Osten.
0: Aber wer, wenn nicht ihr, wisst euch zu helfen. Wir fragen euch ja diese Woche in allen Bereichen nach eurem Sommerfazit und da ist Folgendes reingekommen.
2: Guten Morgen Sarah und Lars und ein Hallo an alle MDR-Jump-Hörerinnen und Hörer. Ich bin Antje von der Elbfähre in Preetsch. In diesem Jahr konnten wir alles abwiegen. Daher haben eine ortsansässige Firma, die uns da super geholfen hat, die haben uns 2 LKW-Ladungen voll Kies gebracht, sodass wir die Fährauffahrten verlängern konnten, sodass wir keine Stillstandszeit in diesem Sommer hatten und wir auch wirklich mega froh darum sind.
1: Das ist ja, also in Preetsch hält man zusammen und schon kann auch das niedrigste Wasser der Fähre nichts anhaben. Wie cool ist das denn?
0: Und Antje hat uns auch noch erzählt, dass ihre Passagiere das auch nicht als selbstverständlich ansehen.
2: Unsere Kunden finden das natürlich auch mega, dass wir uns auch so kümmern und das hören wir immer wieder. Wir werden sehr gelobt, dass wir da auch sehr engagiert rangehen und nicht gleich aufgeben, wenn es nicht mehr geht. Und bis Weihnachten sind wir immer für euch da.
1: Wie süß. Ich glaube, man kann sich auch gar nicht vorstellen, was das bedeutet, ne, wenn so eine Fähre ausfällt. Das macht dann richtig Stress. Also wir sagen auch nochmal Danke an alle, die sich in diesem Sommer so toll engagiert haben und mit Erfindergeist und Zusammenhalt durch den Sommer 2026 geführt haben.
0: Der jetzt ja langsam endet.
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0: Sorry. No.
1: Es geht ab in den Donnerstag. 5.41 Uhr ist es. Und die verrückte MDR Jump Guten Morgen Familie dreht schon auf, ne, an unserem WhatsApp-Handy.
2: Weiterhin viel Spaß, ihr Zuckerhasen. Liebe Grüße aus Aue.
1: Ne? Ja.
2: Und macht weiter so. Ich hab euch wunderprächtig sehr lieb, ihr Zuckerhasen. Tschüss, euer Micha.
3: Oh. Micha. Einfach der Beste. Wenn das keine Motivation für den Tag ist, oder?
1: Bei solchen Worten wird sogar unser Böttcher wach. Neue Folge vom Land gibt's gleich, direkt nach Michael Schulte, hier bei uns. Kommt gut in den Tag, ne? Ihr Zuckerhasen.
3: Wir haben euch lieb.
4: Ja.

0: Guten Morgen, es ist 5:45. 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Guten Morgen, Familie, am Donnerstag.
1: Und da ist der ein oder andere heute nicht mit 4, sondern mit 2 Rädern unterwegs.
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3: War ich ein Vorreiter oder in dem Fall Vorfahrer? Ich habe ja schon viele Jahre ein E-Bike. Ne? Ich fand das damals eine richtig gute Idee für nicht ganz so sportliche Leute wie mich, hier auf dem verkehrstechnisch unterbelichteten Lande voranzukommen. Abgesehen davon ist es ja doch schon ein bisschen hügelig hier draußen. Ne? Also ich muss jetzt nicht das Sauerstoffgerät anlegen, wenn ich zum Harald, unserem Fahrradfuzzi, ins Nachbardorf fahren will, aber ein bisschen geht's schon bergauf. Genau übrigens wie mit der Nutzung von E-Bikes im Lande hier. Ne? Harald sagte mir, er hätte jetzt im Fachmagazin, dem sogenannten Kettenbrief, einem Ratgeber, um Pedalritter sattelfest zu machen, gelesen, jeder dritte fährt mittlerweile E-Bike. Wobei man ja gerade bei vielen Älteren sagen muss, die fahren nicht mit dem E-Bike, das E-Bike fährt mit ihnen. Der Anteil der Besitzer hat sich seit 2020 mehr als verdoppelt. Ein E-Bike ist quasi das Milli Vanilli der Straßen. Ne? Man tut so, als würde man sich voll anstrengen, aber die eigentliche Arbeit macht dann doch ein anderer. Besonders sagt Harald, kommen auch immer mehr junge Leute in seinen Laden. Die Nutzung der Strampler-Alternative stieg bei jungen Erwachsenen rasant an. E-Bikes sind quasi das Kreuzfahrtschiff der Fortbewegungsmittel. Ne? Erst war es nur für Rentner, jetzt finden es auch die Jungen krass. Und es werden wohl noch mehr werden, denn es kommen ja noch die dazu, die diese schrecklichen E-Scooter probiert haben.
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5: Guten Morgen an diesem Donnerstag. Gleich spielen wir Knicki.
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7: Um 6 Uhr mit Martin Nass. Die seit Jahresbeginn gesenkte Mehrwertsteuer für die Gastronomie hat nach Ansicht des Deutschen Hotel- und Gaststättenverbandes viele Betriebe gerettet. Die HOGA-Sprecherin Stefanie Heckel

0: Ankündigung von EU-Kommissionspräsidentin Ursula von der Leyen reagiert Kanada zum assoziierten Mitglied der EU zu machen. Trump nannte den Vorstoß lächerlich. Falls er das als feindseligen Akt empfinden sollte, werde er hohe Zölle verhängen oder den Handel mit Europa in vielen Bereichen einstellen. Kanada selbst nannte er einen schrecklichen Handelspartner. Ex-Bundeswehrgeneral Roland Carter befürwortet die Pläne für einen EU-Sicherheitsrat. Er sagte dem MDR, das gelte besonders, weil US-Präsident Donald Trump kein verlässlicher NATO-Partner mehr sei. Die Idee von Kommissionspräsidentin Ursula von der Leyen sei bislang allerdings ein König ohne Reich, solange es keine Einigung auf gemeinsame europäische Streitkräfte gebe. Die Sächsische Landesärztekammer warnt vor einer Freigabe von Nikotinbeuteln. Präsident Erik Bodendieck sagte dem MDR, diese Produkte würden besonders die empfindlichen Gehirne von Kindern und Jugendlichen schädigen. Zudem seien die sogenannten Snus eine neue Strategie von Unternehmen, Gewinne zu erzielen. Jan Mücke vom Bundesverband der Tabakwirtschaft erklärte, die Beutel seien das am wenigsten schädliche Nikotinprodukt und könnten Steuereinnahmen von 200 Millionen Euro generieren. Sachsen erleichtert den Abschuss von Wölfen. Der Landtag beschloss am Abend ein Gesetz, mit dem das Bestandsmanagement den Jagdbehörden übertragen und der Schutz der Wölfe angepasst wird. Damit setzt der Freistaat Bestimmungen des Bundes um. Ein Wolf kann fortan bejagt werden, wenn er ein Nutztier verletzt oder tötet oder er dazu Herdenschutzvorrichtungen überwindet. Sachsen hat aktuell 46 Wolfsgebiete, die meisten davon in der Oberlausitz. Bayer Leverkusen ist mit einem Heimsieg in die Fußball-Europa-League gestartet. Die Elf setzte sich mit 2:0 gegen den slowenischen Fußballmeister NK Celje durch. Das waren die Nachrichten.
1: 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Fabian Magerhans, morgen.
2: Morgen. Es gibt die gesperrte Straßen. Einmal im Landkreis Görlitz, der Abschnitt zwischen der B178 Oberkunersdorf und Herwigsdorf. Und Landkreis Harz, die Straße zwischen der B79 und Westerhausen, ist jetzt auch wegen Bergungsarbeiten gesperrt. Blitzer stehen auf der A9 Richtung Berlin zwischen Halle und Bitterfeld-Wolfen, A14 Richtung Magdeburg zwischen Halle-Trotha und Lübbe-Jün. In Burg blitzt es in der Magdeburger Straße Richtung Kreisverkehr, in Halle im Böberger Weg stadtauswärts und in Ammendorf in der Merseburger Straße im Bereich Rosengarten. 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
1: Wir gucken mal ganz vorsichtig aufs Wetter. Ist ja immer noch dunkel. Was ist denn los? Sarah, wie sieht's denn aus?
3: Also die gute Nachricht, es wird hell. Dauert ja, aber noch ein ganz klein bisschen. Und wenn es dann erstmal hell ist, dann sehen wir heute durchaus auch Sonnenschein. Nicht die ganze Zeit, nicht ungestört, aber immer wieder zwischendrin. Dann ein paar dichtere Wolken. Schauer sind eher selten unterwegs der Tag. Also wechselhaft, aber nicht unfreundlich. Temperaturen steigen auf 17 bis 22 Grad dazu. Die nächsten Tage ändert sich nicht viel. Es gibt also mal mehr, mal weniger Wolken. Immer wieder Sonne und einzelne Schauer oder etwas Regen. Und die Temperaturen, die pendeln weiter rund um die 20 Grad Marke.
1: Guten Morgen.
3: Gleich 5:05.
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1: Ja, und wie das beim Quizzen eben so ist, jeder hat sein Spezialgebiet, ne? Und die Bereiche, in denen er sich so gar nicht auskennt. Ne? Oder wie Michaela sagt?
6: Fußball, das ist gemein.
3: Wir haben uns das zu Herzen genommen. Heute eine fußballfreie Quickie-Runde mit 3 neuen Fragen. Jede richtige Antwort bringt 100 Euro.
1: Aber nur, wenn ihr mitmacht. Und zwar jetzt. Die Leitungen für unseren Quickie sind auf und ihr ruft einfach an. 0800 123 23 40 gleich 6:10 habt ihr die Chance auf 300 Euro. 0800 123 23 40.

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1: 6.10 Uhr ist hier MDR Jump. Guten Morgen, Familie, am Donnerstag.
2: Und wenn es der Wecker da nicht geschafft hat, euch so richtig wach zu machen, dann schaffen es vielleicht unsere drei Fragen.
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2: Ja, hier hört ihr jeden Morgen, was im Osten und der Welt los ist. Und nebenbei gibt's Kohle, 100 Euro für jede richtige Antwort, die innerhalb von 5 Sekunden kommt.
1: Ja, und die kriegt jetzt die Nadine um die Ohren geballert. Guten Morgen!
4: Na schön, guten Morgen.
1: Na hallöchen, Nadine, du klingst aber schon sehr beschäftigt für diese frühe Uhrzeit.
4: Ich klinge schon sehr beschäftigt, ja. Mich gucken jetzt vier große Kinderaugen an, die gerne Kakao trinken möchten.
1: Oh Gott, ach du liebes bisschen. Ja, dann machen wir schnell, heißt ja auch Quickie, damit du dich dann wieder deinen Kids widmen kannst, ja?
4: Ja.
1: Pass auf, du weißt ja, du kriegst jetzt drei Fragen, jede richtige Antwort 100 Euro, 5 Sekunden Zeit pro Antwort hast du. Und hier ist Frage Nummer 1. Im Ilmkreis ist bei Grabungen ein keltischer Münzschatz gefunden worden. Die 11 Münzen stammen aus dem 1. Jahrhundert vor Christus. Wie alt sind sie denn damit ungefähr? Ungefähr. Vor Christus.
4: 2100.
1: Ja, sehr gut.
2: Rund 2000 Jahre.
1: Hey Mann, okay. Nadine, guck mal, 100 Euro hast schon verdient. Das ist unglaublich.
4: Ja, super.
1: Ja. Gute Nachricht für Fans von Sido. Ja, was hat er zu mir mal gesagt? Ah, laufst du noch mit der Lederjacke rum? Aber du bist auch mal älter, Lars. Okay, stimmt. So, nächstes Jahr kommt er im Herbst live nach Dresden, Erfurt und Leipzig. Im Hotel checkt er vielleicht unter seinem bürgerlichen Namen ein. Nachname würdig. Den Vornamen teilt er sich mit Menschen wie einem Herrn McCartney, einem Herrn Newman oder dem Bachelor. Janke, der heißt also wie mit Vornamen?
4: Paul.
1: Ja. Frage Nummer 3. Der Rennsteiggarten Oberhof zeigt ab sofort eine Sonderausstellung des Briefmarkensammlervereins Suhl. Den gibt's, ja. Gezeigt werden Briefmarken, Stempel, Dokumente und Postkarten, die über viele Jahre zusammengetragen worden sind. Als berühmteste Briefmarke der Welt gilt die Mauritius. Aber welche Farbe hat die?
4: Blau.
1: Das ist richtig. Nadine.
4: Uhu.
1: Aha. 300 Euro. Herzlichen Glückwunsch.
4: Danke.
1: So, jetzt zurück zu den Kids. Mach den Kakao warm, hau rein und weiter viel Spaß.
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0: Gleich haben wir es 26. Hier ist die MDR Jump Good Morning Familie am Donnerstag.
1: Und Lasi, ja? Nach so vielen Jahren in diesem Studio können wir, glaube ich, sagen:
2: You are an old rabbit in this business.
1: Der Mann, der solche und viele andere Sätze geprägt hat, soll unsere Fußballnationalmannschaft ab sofort zurück zum Erfolg führen. Und heute gibt es den ersten wichtigen Schritt. Unser neuer Fußball-Bundestrainer Jürgen Klopp stellt seine allererste Mannschaft für die anstehenden Nations League-Spiele auf.
0: Sportman Tim, diesmal ist alles ein bisschen größer und länger. Mehr Spiele, ein XXL-Kader und es sickern auch schon Namen durch.
3: Ja, jede Menge, ne? Jürgen Klopp wird aber wohl ein paar WM-Fahrer enttäuschen. Olli Baumann im Tor ist nicht mit dabei. Goalgetter Dennis Undav soll auch keinen Platz bekommen. Leroy Sané bleibt zu Hause. Manuel Neuer und Antonio Rüdiger, die sind ja zurückgetreten. Dafür sind aber sehr viele völlig neue Namen dabei. Oder habt ihr schon mal von Younes Ebnutalib oder Felix Keidel gehört?
0: Ja gut, das wird wohl ein Kader für, sagen wir mal, Experten.
3: Die Achse Kimmich, Schlotterbeck, Musiala, die wird es aber trotzdem noch geben. Da bin ich mir eigentlich relativ sicher. Aber der Bundestrainer nutzt die Chance dieser langen Phase mit 4 Länderspielen am Stück eben halt auch für ein paar Experimente. Der Leipziger Ryan Kruder schafft es sicher in den Kader. Vielleicht auch noch ein paar mehr RB-Spieler. Es geistern so viele Namen durchs Internet, das ist Wahnsinn. Auf sportschau.de gibt es aber eine super Übersicht, wer alles im Notizbuch von Kloppo steht.
0: Ich sag mal so, Hauptsache am Ende können wir dann sowas sagen.
2: Ja. Die können richtig Fußball spielen.
3: Ja, das werden wir dann noch sehen.
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10: 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Guten Morgen, Familie. Es ist gleich 6.30 Uhr. Und jetzt alles, was heute wichtig wird, mit Martin Nass.
11: Vor dem Bundesverwaltungsgericht in Leipzig geht es heute um Überstunden von Lehrkräften. Geklagt hat der frühere Leiter einer Grundschule in Niedersachsen. Er gibt an, dass er deutlich mehr gearbeitet habe als die für Beamte geltende Durchschnittszeit von 40 Stunden pro Woche. Dafür fordert er einen finanziellen Ausgleich. In der Nordsee westlich von Helgoland wird heute der bislang größte deutsche Windpark auf See offiziell in Betrieb genommen. Das Projekt des Energiekonzerns EnBW besteht aus 64 Windkraftanlagen und hat eine Leistung von annähernd einem Gigawatt. 4 Tage nach der Parlamentswahl in Schweden soll heute das offizielle Ergebnis bekannt gegeben werden. In bisherigen Auszählungen hatte es ein Kopf-an-Kopf-Rennen zwischen dem linksgerichteten Oppositionsbündnis und der konservativen Koalition von Ministerpräsident Ulf Kristersson gegeben.
10: Und jetzt der Blick auf die Straßen. Fabian Magerhans im Verkehrszentrum Moggen.
12: Moin. A9 Richtung München zwischen Bad Berneck-Milkron und Dreieck Bayreuth-Kulmbach steht in der Baustelle ein defekter PKW. A14 Richtung Dresden am Schkeuditzer Kreuz wird ein Rad gewechselt und zwar in der Überfahrt zur A9 Richtung München auf der rechten Spur. Nach Unfällen sind gesperrt die Straßen zwischen der B178 und Herwigsdorf und Landkreis Harz der Abschnitt zwischen B79 und Westerhausen. Und Blitzer stehen auf der A9 Richtung Berlin zwischen Halle und Bitterfeld-Wolfen, auf der B246a zwischen Elbbrücke und Ortseingang Schönebeck, in Burg in der Magdeburger Straße Richtung Kreisverkehr und in Halle Böllberger Weg stadtauswärts und in Ammendorf in der Merseburger Straße am Rosengarten. Habt ihr noch was gesehen? Staus, Blitzer, ruft uns an, kostenlos unter 0800 123 2340.
10: So, jetzt wird's langsam hell, das lässt sich nicht aufhalten und Sarah weiß, ob es auch schön wird.
13: Ja, es wird wechselhaft, aber schon teilweise schön. Das heißt, es gibt zum Start in den Tag ja noch ein bisschen Nebel hier und da. Ansonsten dichte Wolken, aber eben auch Sonnenschein im Mix. Schauer sind eher selten unterwegs, also der Tag meistens trocken. Und dabei steigen dann die Temperaturen auf immerhin 17 bis 22 Grad. Die nächsten Tage ändert sich nicht viel. Es gibt also mal mehr, mal weniger Wolken, immer wieder Sonne und dann auch einzelne Schauer oder etwas Regen. Die Temperaturen pendeln weiter rund um die 20 Grad Marke.
10: Ja, und jetzt mal unter uns, ne? Ein guter Horrorfilm ist kalter Kaffee gegen das, was sich gerade an den Zapfsäulen abspielt.
13: Es ist kein leichter Job für unseren Reporter Lars, der wagt sich ins Spannungsfeld zwischen Diesel und also nicht so super Stimmung.
10: Ja, wir schalten nach Merseburg, gleich nach Snow Patrol und Felix Jähn.

0: 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Das ist 6:38 Uhr. Hier ist die Emder Jump. Guten Morgen, Familie, am Donnerstag.
1: Ein weiterer Tag, an dem es beim Tanken heißt, Augen zu und durch.
0: Ja, und hoffen, dass die Karte durchgeht.
1: Ja, ne? Der Spritpreis, Wahnsinn, er geht weiter. Benzin so teuer wie nie, Diesel knapp unter dem Höchststand. Kein Wunder, dass die Diskussionen über Tankrabatt 2.0 oder Steuerentlastung heiß laufen.
0: Und da, wo die Emotionen hochkochen, ist er nicht weit. Unser Reporter Lars hat sich an eine Tankstelle nach Merseburg, man muss schon sagen, gewagt.
2: 20,05 €. Du hast 8 Liter getankt.
3: Plus 8 Liter, ne? Damit komme ich auch eine Woche hin durch meinen kurzen Arbeitsweg. Ja. Das ist leider so. Ja.
2: Ich glaube, du bist der, der heute am wenigsten bezahlen muss hier.
3: 20 ja, aber trotzdem ist nicht Sinn und Zweck der Sache. Ne? Mhm. Irgendwo.
2: Ich frage mal hinter den Tresen zu Chris, der ist der Kassierer hier. Macht überhaupt noch irgendwer seinen Tank gerade voll?
4: Nein, sind nur Kleckerbeträge. Also so 10 €, 20 €. Den höchsten, den ich heute hatte, war 100 € mit knappen 40 Liter.
3: Ja. Also quasi wohl Lebensbeträge.
5: Ich habe dir meinen Kassenzettel vorne hingelegt.
3: Ach.
5: Und ich muss dir sagen, ich habe heute Morgen für 2,37 € getankt. Das war ja wohl noch ein Schnäppchen. Aber ich habe nur für 50 € getankt und ich muss jetzt noch 4 Tage fahren. Also das heißt, ich muss noch mal tanken diese Woche. Es lohnt sich nicht mehr, auf Arbeit zu gehen.
2: Jetzt tankst du nicht nur hier, sondern arbeitest auch hier und bedienst ja auch.
5: Ja.
2: Wie ist denn so der Ton gerade? Wie sind die Leute?
5: Unzufrieden. Unzufrieden, maulig. Und die tanken alle vormittags, logisch. Und nachmittags ist dann halt Flaute.
2: So, nochmal zurück zur Kasse. Ein nächster Kunde ist da. Bist du da mit dem LKW, mit dem roten?
6: Ja.
2: Und, wie viel?
6: 277 Liter für 706 Euro.
2: 700 Euro?
6: Ja.
2: Also selbst wenn das nicht dein Diesel ist hier, weil du es für die Firma getankt hast, selbst da geht das ans Herz.
6: Ja. Tut einfach wirklich nur weh. Das ist nicht mein Geld, aber das, was du da einsparen könntest, könntest du vielleicht irgendwann am Jahresende als Gewinnprämie für die Fahrer ausschütten oder eine schöne Weihnachtsfeier von machen.
1: Ja. 700 Euro für einmal tanken, Wahnsinn. Also die Tankpreise sorgen gerade bei wirklich allen für Stressfalten. Wir haben es gehört, bei denen, die tanken, aber auch bei denen, die kassieren.
0: Anfang Oktober könnten dann eventuell Maßnahmen zur Absenkung beschlossen werden. Und wenn das passiert, hört ihr es natürlich sofort bei uns. Ansonsten danke, Lars. Und ich sage mal, diese Reportage war super.

0: Gleich haben wir es 6:45. 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Guten Morgen, Familie. Am Donnerstag.
1: Da haben wir ja gerade noch über den Spritpreiswahnsinn gesprochen. Schon geht's nochmal auf die Straßen. Mario hat eine WhatsApp geschickt.
2: Schönen guten Morgen. Mein kurzer Appell an alle Fahrradfahrer. Macht euch eine ordentliche Lampe dran und nicht so ein Teelicht oder gar keine. Denn um die Lichtkegel von den Autos seid ihr schwer zu erkennen im Spiegel. Ansonsten gute Fahrt.
1: Ja, wichtiger Hinweis jetzt, wo es morgens wieder länger dunkel ist und teilweise ja auch neblig. Passt schön auf euch auf.
0: Licht ins Dunkel bringen ist ja auch das Stichwort für unser Dingsbums. 2200 Euro liegen im Jackpot und alles, was ihr braucht, um zu gewinnen, gibt's gleich nach Neumama Lady Gaga.

0: Ja, noch so ein paar Jährchen, da kann uns ihr Baby die Dingsbums-Hinweise liefern, ne? Lady Gaga in der MDR Jump. Guten Morgen, Familie. 6.47 Uhr ist es am Donnerstag.
1: Ein weiterer Tag, an dem wir wissen wollen, also was macht Opa da auf der Wiese?
0: Ich weiß nicht, was wissen wollen, was
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1: Ja, gut. Das alles wissen wir mittlerweile über unser Dingsbums Nummer 2. Solltet ihr die richtige Lösung haben, sind aktuell 2.200 Euro im Jackpot.
0: Ja gut, das mit der richtigen Lösung ist halt so eine Sache. Gestern gab es viele gute Ideen, aber die richtige, die war halt noch nicht dabei.
7: Ich denke, es könnte der Sport sein.
8: Völkerball.
9: Ich denke, der Opa macht auf der Wiese Yoga.
10: Wir haben uns überlegt, der Frühsport.
11: Ich versuch's mit dem Hampelmann.
0: Tja, gut. Ja, leider alles nicht der Begriff, den wir suchen, aber jetzt ist es ja wieder soweit. Neuer Tag, neuer Hinweis. Liebe Kids, auf geht's.
12: Ich mach das auch mal.
0: Was? Mhm.
1: Er macht das auch mal. Also nicht nur der Opa kann's machen.
0: Schließt
1: jetzt das nicht aus, dass wir in der richtigen Richtung sind. Aber sind wir überhaupt in der richtigen Richtung? Warum sind jetzt alle in Sachen Sport unterwegs?
0: Tja, 0800 123 2340 ist die Nummer. Die wird gleich wichtig, weil kurz nach 7, da öffnen wir die Leitungen. Und um 7.10 Uhr spielen wir dann um 2.200 Euro. Also, überlegt euch mal ein bisschen was.
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11: Um 7 Uhr mit Martin Nass. Die seit Jahresbeginn gesenkte Mehrwertsteuer für die Gastronomie hat nach Ansicht des Deutschen Hotel- und Gaststättenverbandes viele Betriebe gerettet. Die HOGA-Sprecherin Stefanie Heckel sagte dem MDR, in einer Verbandsumfrage habe jedes vierte Unternehmen angegeben, dass es ohne die Senkung von 19% auf 7% insolvent gegangen wäre. Die Branche verzeichne weiterhin Umsatzrückgänge. Die Verbraucherschutzorganisation Foodwatch sprach dagegen von einem Steuergeschenk für die Branche. Die Verbraucher hätten davon kaum profitiert. US-Präsident Donald Trump hat mit einer Drohung auf die Ankündigung von EU-Kommissionspräsidentin Ursula

0: Wird Präsident Donald Trump ermächtigt, hohe Zölle gegen Länder wie China und Indien zu verhängen, die russisches Öl und Gas beziehen. Trump muss das Paket noch unterzeichnen. Der ChatGPT-Entwickler OpenAI hat erneut Probleme mit einem seiner KI-Modelle gemeldet. So soll ein Chatbot bei einem Testlauf versucht haben, von ihm selbst erstellte Dateien ins Netz hochzuladen, um sie bei Antworten als Quelle vorweisen zu können. In einem anderen Fall soll die künstliche Intelligenz verschwiegen haben, dass sie angefragte Dateien einfach erfunden hatte. Sachsen erleichtert den Abschuss von Wölfen. Der Landtag beschloss am Abend ein Gesetz, mit dem das Bestandsmanagement den Jagdbehörden übertragen und der Schutz der Wölfe angepasst wird. Damit setzt der Freistaat Bestimmungen des Bundes um. Ein Wolf kann fortan bejagt werden, wenn er ein Nutztier verletzt oder getötet hat und dafür Herdenschutzvorrichtungen überwand. Bayer Leverkusen ist mit einem Heimsieg in die Fußball-Europa-League gestartet. Die Elf setzte sich mit 2:0 gegen den slowenischen Fußballmeister NK Celje durch. Das waren die Nachrichten.
1: 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Fabian Magerhans, guten Morgen.
2: Guten Morgen. Autobahn 2 Richtung Berlin zwischen Alleringhersleben und Alsleben. 4 Kilometer stockender Verkehr an der Baustelle. Eine Viertelstunde plus. A14 Richtung Dresden, Schkodditzer Kreuz in der Überfahrt zur A9 Richtung München. Da wird auf der rechten Spur ein Rad gewechselt. Vorsicht. A14 Richtung Dresden zwischen Dreieck-Partenauer und Naunhof. Ein defekter LKW steht auf der rechten Spur. Und nach Unfällen sind gesperrt die Straßen zwischen der B178 und Herwigsdorf und zwischen der B79 und Westerhausen. Blitzer stehen auf der A9 Richtung Berlin zwischen Halle und Bitterfeld-Wolfen, A14 Richtung Magdeburg zwischen Halle-Trotha und Lübbe-Jün, B246a zwischen Elbbrücke und Ortseingang Schönebeck, in Burg Magdeburger Straße Richtung Kreisverkehr und in Halle im Bellberger Weg stadtauswärts. 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
1: So, und wir gucken jetzt mal ganz locker aufs Wetter. Sarah, wie sieht's denn aus?
3: Ja, wechselhaft, aber nicht unfreundlich. Es gibt zum Start in den Tag ein bisschen Nebel hier und da, ansonsten dichte Wolken, aber durchaus auch viel Sonnenschein. Schauer sind eher selten unterwegs. Die Temperaturen steigen dazu auf 17 bis 22 Grad. Die nächsten Tage ändert sich nicht viel. Es gibt also mal mehr, mal weniger Wolken, immer wieder auch Sonne und einzelne Schauer oder etwas Regen. Und die Temperaturen pendeln weiter rund um die 20 Grad Marke.
1: Guten Morgen!
4: 4:07.
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1: Ja, und unser aktuelles Dingsbums, das scheint wirklich was für die ganze Familie zu sein.
7: Das kann man nicht kaufen. Man braucht nichts dafür.
8: Mein Opa hat das auf der Wiese gemacht.
9: Ich mach das auch mal.
3: Was beschreiben unsere Kids? Nennt uns eure Idee und sichert euch mit ein bisschen Glück 2.200 Euro.
1: Und zwar jetzt. 0800 123 2340. Leitungen sind auf, der Jackpot liegt bereit und 7.10 Uhr pünktlich startet die erste Dingsbums-Runde des Tages. 0800 123 2340.

0: Ja, guten Morgen, 7.10 Uhr, hier ist die MDR Jump. Guten Morgen, Familie, am Donnerstag.
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0: 2.200 Euro gibt's für euch, es fehlt halt nur noch die passende Idee. Und zwar zu diesen Hinweisen der Kids.
3: Das kann man nicht kaufen. Man braucht nichts dafür.
4: Mein Opa hat das auf der Wiese gemacht. Ich mach das auch mal.
0: Ja gut, Susanne, guten Morgen.
5: Ja, guten Morgen.
0: Hey, wo kommst du her?
5: Ich komme aus Röpplingen am See.
0: Aha, wie schön. Und ist das nicht das, wo es eigentlich ja keinen See mehr gibt?
1: Was?
5: Na ja, es gibt noch einen kleinen See, ne?
0: Einen kleinen See, war auch mal größer, also sagen wir mal vor vielen Jahrhunderten.
1: Wie ketzerisch er da gleich nachfragt.
0: Ja, man kann ja mal fragen. Also, Entschuldigung,

0: So, ich meine, weißt du, Susanne will ja auch Kohle von uns, und zwar 2200 Euro. Dann lass doch mal hören, welche Idee du da hast, Susanne.
1: Ja, also meine Tochter und ich, wir glauben, das ist Yoga.
0: Yoga. Yoga für 2200 Euro.
2: Darf ich sagen, dass das auch meine Idee war?
1: Ja, dann wird es doch wieder nicht.
2: Sag mal.
0: Susanne, das hast du sehr gut erkannt, ist nämlich falsch. Das ist
2: und nein. Es ist gestern schon mal genannt worden.
0: Auch noch.
2: Ja. Und da habe ich nämlich auch schon so gedacht. Oh. Aber ich habe mir die Vorstellung war einfach so lustig, gell? Wie der Opa da irgendwie.
0: Ich finde es trotzdem nach wie vor eine gute Idee. Hätte es auch einfach sein können.
2: Ja, sind wir denn überhaupt in der richtigen Richtung? Das frage ich mich jetzt die ganze Zeit.
0: Ich sag nichts. Ich sag nur 8.10 Uhr geht es um 2.300 Euro. Susanne, du gehst jetzt mit deiner Tochter nochmal quasi in Klausur. Ja, und überlegt mal weiter. Okay?
1: Ja, auf jeden Fall, ja.
0: Aber war nicht schlecht. Hau rein und weiter viel Spaß.
1: Ja, danke.
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0: Harry Styles singt von den American Girls und klingt dabei ziemlich entspannt. Ja, es ist Viertel acht. Hier ist der MDR Jump. Guten Morgen, Familie. Und in nur 20 Sekunden liefern wir den nächsten Lieblingshit.
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0: Guten Morgen. Gleich haben wir 7:20 Uhr. Hier ist die MDR Jump Good Morgen Familie am Donnerstag.
1: Und jetzt bitte die Zahnbürste besonders gut festhalten. Nicht, dass euch dasselbe Ding unterkommt wie unserem Reporter Tom.
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4: Wer oder was ist ein sogenannter Zitterzahn?
5: Das ist eine Art von Aal. Und der zittert tatsächlich und hat ungefähr 164 Zähne.
4: Ja.
5: Ich bin Fischexpertin, ich bin von Sternzeichen, nämlich Fische.
4: Ja, und deswegen kennen Sie so genau die völlig falsche Antwort.
5: Genau. Ja, scheinbar.
4: Was sagst du, was ist ein Zitterzahn?
6: Also ich habe tatsächlich auch erst an den Fisch gedacht, aber jetzt denke ich natürlich, dass das einfach vielleicht ein anderes Wort für Wackelzahn ist.
4: Das ist niedlich. Hast du einen kleinen Zitterzahn? Das macht nichts, genau. Der fällt bald raus, kommt ein neuer.
6: Der zittert gleich ganz arg, ja. Und dann fällt er raus.
4: Ja, toll. Tolle Erklärung. Leider auch falsch, aber ja. Schön. Nee, wirklich schön. Ja.
7: Vielleicht ist es auch ein besonderer Begriff für ein Gespenst. Vielleicht sagt man kleinen Kindern, oh, der Zitterzahn kommt.
4: Als Drohung.
7: Ja,
4: wenn du
7: genau
4: jetzt nicht ins Bett gehst, dann kommt heute Nacht der Zitterzahn.
7: Könnte doch sein, oder? Klingt ja plausibel.
4: Ja,
7: man kann es mal probieren.
4: Kann man probieren, aber ist auch falsch.
7: Schade.
5: Vielleicht, wenn man Angst hat vom Zahnarzt?
4: Dann ist man ein Zitterzahn.
5: Ja.
4: Sind Sie auch ein Zitterzahn?
5: Nee. Nicht? Naja, nicht mehr, ja. Nicht mehr. Zu doll.
4: Seit Sie Ihre Zähne nicht mehr haben.
5: Doch, ja, hab ich noch. Was ist Zitterzahn?
4: Ein Zitterzahn ist ein Pilz.
5: Ach was.
4: Ja. Der ist gelb-weiß, sehr weich, wie Gummi und hat kleine weiße Stoppeln, die aussehen wie Zähne. Deswegen heißt der Zitterzahn. Sind Sie Pilzsammlerin?
5: Nee, aber in meiner alten WG hatten wir einen Pilzsammler, aber der war auch eher so risikofreudig.
4: Mhm. Da geht man gerne hin zum Essen, ne?
5: Ja, genau.
4: Lebt er noch?
5: Ja, Grüße gehen an Matze.
4: Ja, Grüße gehen an Matze. Matze, passt schön auf, ne? Im Zweifel lieber stehen lassen, Matze. Weiß Bescheid.
5: Ja.
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12: Hier ist die MDR Jump. Guten Morgen Familie, es ist 7.30 Uhr und jetzt alles, was heute wichtig wird mit Martin Nass.
13: Vor dem Bundesverwaltungsgericht in Leipzig geht es heute um Überstunden von Lehrkräften. Geklagt hat der frühere Leiter einer Grundschule in Niedersachsen. Er gibt an, dass er deutlich mehr gearbeitet habe als die für Beamte geltende Durchschnittszeit von 40 Stunden pro Woche. Dafür fordert er einen finanziellen Ausgleich. Fußball-Bundestrainer Jürgen Klopp benennt heute seinen ersten Nationalmannschaftskader. Bei der Präsentation in der DFB-Zentrale in Frankfurt werden auch Überraschungen beim Personal für die ersten Länderspiele erwartet. Klopp war Ende Juli zum Nachfolger von Julian Nagelsmann ernannt worden. Der Bundesgerichtshof entscheidet heute darüber, ob Obi das Monopol für die Farbe Orange beanspruchen kann. Die Kette hatte das 2010 als Marke angemeldet. Dagegen gingen die Konkurrenten Hornbach und Globus vor.
12: Und jetzt der Blick auf die Straßen. Fabian Magerhans, der ist im Verkehrszentrum. Guten Morgen, wie sieht's aus?
14: Moin, es gibt wieder den Baustellenstau. Auf der A2 Richtung Berlin zwischen Allerengersleben und Alsleben plant eine Viertelstunde mehr Zeit ein. A14 Richtung Dresden zwischen Dreieck-Partenau und Naunhof. Ein defekter LKW steht auf der rechten Spur. Nach Unfällen sind gesperrt die Straßen zwischen der B178 in Herwigsdorf und Landkreis Harz, der Abschnitt zwischen B79 und Westerhausen. Im Stadtverkehr Halle, der tägliche Stau wegen Brückenarbeiten im Bereich Rennbahnkreuz Magistrale stadteinwärts. 20 Minuten dauert es länger. In Ohorn ist die Brettinger Straße nach einem Unfall gesperrt. Und Blitzer stehen auf der A9 Richtung Berlin zwischen Halle und Bitterfeld-Wolfen, B246a zwischen Elbbrücke und Ortseingang Schönebeck und in Rotherstadt am Bayreuther Platz, da wird stadtauswärts geblitzt. Rico, du hast da einen gesehen, wo steht denn der?
15: In Jena in der Wiesenstraße in beiden Richtungen.
14: Dankeschön Rico, und habt ihr noch was gesehen? Staus, Blitzer, ruft uns an, kostenlos unter 0800 123 2340.
12: Oh, ich habe schon die Sonne gesehen, Sarah. Bleibt ja auch.
16: Ja, also André hat auch schon Sonne gesehen. Er hat noch ein tolles Foto geschickt, aber zur Sonne schickt er uns auch die Temperatur. Und die ist dann doch frische. 7,5 Grad auf der Baustelle in Silberhütte. Da geht im Laufe des Tages noch ein bisschen mehr. 17 bis 22 sind drin. Und ja, zur Sonne gibt es dichtere Wolken, aber eher selten Schauer. Der Tag ist also wechselhaft, aber überhaupt nicht unfreundlich. Und die nächsten Tage ändert sich dann auch gar nicht viel. Es gibt mal mehr, mal weniger Wolken, immer wieder Sonne und einzelne Schauer oder etwas Regen und die Temperaturen, die pendeln weiter rund um die 20-Grad-Marke.
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12: Ja, Und wer heute zu viel Zeit übrig hat, wie wär's mit einem Ausflug zum Pfandautomat?
1: Du drehst dann die Dose um 10 Grad, glättest die Kante, schiebst sie wieder rein, rotes Licht, Gebinde wird nicht erkannt.
12: Oh Gott.
16: Dr. Emkus und sein Flaschenkampf gleich in einer neuen Folge Dinge, die man nicht braucht. Um 7.40 Uhr.

0: Guten Morgen, wir haben es gleich 7.40 Uhr. Hier ist die Emner Jump. Guten Morgen, Familie, am Donnerstag.
1: Und egal, ob ihr da zu den Sammlern oder zu den Sofort-Zurückbringern gehört, irgendwann, da treffen wir uns alle. Vor dem Pfandautomaten.
2: Ich kann euch sagen, man braucht Nerven aus Stahl, wenn man mit zwei blauen Säcken voller Leergut im Supermarkt steht und der verdammte Pfandautomat beschließt, dich vor der gesamten Kundschaft lächerlich zu machen. Du schiebst diese eine minimal eingedellte Bierdose ins Loch, das Förderband sort los, hält an, ruckelt verdächtig und spuckt dir dann das Ding mit einem feixenden Quietschen wieder direkt vor die Füße. Du drehst dann die Dose um 10 Grad, glättest die Kante, schiebst sie wieder rein, rotes Licht. Gebinde wird nicht erkannt. Während du dann mit schweißnassen Händen versuchst, den verknitterten Barcode mit purem Willen glatt zu streichen, formiert sich hinter deinem Rücken bereits eine Armada aus schnaufenden Rentnern, die dich mit ihren vollgepackten Rollatoren einkesseln und dir Blicke in den Nacken bohren, als hättest du persönlichen Pfandnotstand ausgerufen. Aber bei so einem nervenzerfetzenden Duell Mensch gegen Blechschachtel trainiert man seine Feinmotorik besser als jeder Uhrmachermeister. Und wenn man nach 10 Fehlversuchen die verbeulte Dose schließlich mit einem triumphierenden Ruck doch noch im Schlund des Automaten versenkt, fühlt man sich für 2 Sekunden wie der unangefochtene König des Getränkemarkts.
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0: Es geht ab in den Donnerstag. Gleich haben wir es 7:45. Die verrückte MDR Jump Guten Morgen Familie dreht schon auf am WhatsApp-Handy.
1: Weiterhin viel Spaß, ihr Zuckerhasen. Liebe Grüße aus Aue. Ne? Und macht weiter so. Ich hab euch wunderprächtig sehr lieb, ihr Zuckerhasen. Tschüss, euer Micha.
2: Micha ist der Beste, wenn das keine Motivation für den Tag war, oder?
0: Kommt gut rein, ihr Zuckerhasen. Wir haben euch auch lieb.

0: Guten Morgen, 7.47 Uhr gleich. Hier ist die MDR Jump. Guten Morgen, Familie. Am Donnerstag.
1: Ein weiterer Tag, an dem wir Sommerbilanz ziehen. Und da gibt es ein Wort, das uns ganz schön ins Schwitzen gebracht hat. Und zwar Pegel. Die Trockenheit hat uns ja zwischendurch rekordverdächtig leere Flüsse und eben niedrige Pegelstände beschert. Die Schifffahrt musste sogar teilweise Pause machen, auch bei uns im Osten.
0: Aber wer, wenn nicht ihr, wisst euch zu helfen? Wir fragen euch ja diese Woche in allen Bereichen nach eurem Sommerfazit und da ist diese Nachricht reingekommen.
2: Guten Morgen Sarah und Lars und ein Hallo an alle MDR Jump Hörerinnen und Hörer. Ich bin Antje von der Elbfähre in Breth. In diesem Jahr konnten wir alles abwiegen. Daher haben eine ortsansässige Firma, die uns da super geholfen hat, die haben uns 2 LKW-Ladungen voll Kies gebracht, sodass wir die Fährauffahrten verlängern konnten, sodass wir keine Stillstandszeiten in diesem Sommer hatten und wir auch wirklich mega froh darum sind.
1: Also in Breth hält man zusammen, wie toll. Und da kann dann auch das niedrigste Wasser der Fähre nichts anhaben. Wir sind echt begeistert.
0: Oh, und Antje hat uns auch noch erzählt, dass ihre Passagiere das auch nicht als selbstverständlich ansehen.
2: Unsere Kunden finden das natürlich auch mega, dass wir uns auch so kümmern. Und das hören wir immer wieder. Wir werden sehr gelobt, dass wir da auch sehr engagiert rangehen und nicht gleich aufgeben, wenn es nicht mehr geht. Und bis Weihnachten sind wir immer für euch da.
1: Wie schön. Also dann sagen wir nochmal Danke an alle, die sich so toll engagieren und uns mit Erfindergeist und Zusammenhalt durch den Sommer 2026 gebracht haben.
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9: Um 8 Uhr mit Martin Nass. Die seit Jahresbeginn gesenkte Mehrwertsteuer für die Gastronomie hat nach Ansicht des Deutschen Hotel- und Gaststättenverbandes viele Betriebe gerettet. Die HOGA-Sprecherin Stefanie Heckel sagte dem MDR, in einer Verbandsumfrage habe jedes vierte Unternehmen angegeben, dass es ohne die Senkung von 19% auf 7% insolvent gegangen wäre. Die Branche verzeichne weiterhin Umsatzrückgänge. Die Verbraucherschutzorganisation Foodwatch sprach dagegen von einem Steuergeschenk für die Branche. Die Verbraucher hätten davon kaum profitiert. In den USA hat nach dem Senat auch das Repräsentantenhaus für Sanktionen gestimmt, um Russland wegen des Ukraine-Kriegs unter Druck zu setzen. Das Gesetzespaket richtet sich gegen die russische Energie- und Verteidigungsindustrie sowie gegen die sogenannte Schattenflotte. Zudem wird Präsident Donald Trump ermächtigt, hohe Zölle gegen Länder wie China und Indien zu verhängen, die russisches Öl und Gas beziehen. Trump muss das Paket noch unterzeichnen. US-Präsident Donald Trump hat mit einer Drohung auf die Ankündigung von EU-Kommissionspräsidentin Ursula von der Leyen reagiert, Kanada zum assoziierten Mitglied der EU zu machen. Trump sagte, falls er das als feindseligen Akt empfinden sollte, werde er hohe Zölle verhängen oder den Handel mit Europa in vielen Bereichen einstellen.

0: Die Kammer warnt vor einer Freigabe von Nikotinbeuteln. Präsident Erik Bodendieck sagte dem MDR, diese Produkte würden besonders die empfindlichen Gehirne von Kindern und Jugendlichen schädigen. Zudem seien die sogenannten Snus eine neue Strategie, Gewinne zu erzielen. Jan Mücke von Bundesverband der Tabakwirtschaft erklärte, die Beutel seien das am wenigsten schädliche Nikotinprodukt. Sie könnten Steuereinnahmen von 200 Millionen Euro generieren. Bayer Leverkusen ist mit einem Heimsieg in die Fußball-Europa League gestartet. Die Elf setzte sich mit 2:0 gegen den slowenischen Fußballmeister NK Celje durch. Das waren die Nachrichten.
1: 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Fabian Magans, moin.
2: Moin. A2 Richtung Berlin zwischen Allerengersleben und Alsleben. 4 Kilometer stockender Verkehr an der Baustelle. Plant jetzt 20 Minuten mehr Zeit ein. A9 Richtung München zwischen Marktschorgast und Dreieck Bayreuth-Kulmbach. Stockender Verkehr 20 Minuten plus. Nach Unfällen sind gesperrt die Straßen zwischen der B178 und Herwigsdorf, zwischen der B79 und Westerhausen. Und gesperrt ist die Straße zwischen Porschendorf und Dürröster. Auf Dittersbach. In Halle staut es sich unter anderem auf der B80 beiden Richtungen zwischen Zollrhein und Riebeckplatz, an der Magistrale zwischen Zollrhein und Rennbahnkreuz plus 20 Minuten und in der Dölauer bis Krölwitzer Straße eine Viertelstunde plus. Und wer ist noch am Telefon? Hallo?
3: Guten Morgen, hier ist die Anni. Ich wollte nur eine Verkehrsmeldung durchgeben. Es ist ein LKW in Reisen geplatzt auf der B19 zwischen Farnbach und Schwallung. Also das ist noch vor der Brücke. Da ist es sehr neblig und da fahren wir ja alle 100. Mhm. Da staut es auch schon zurück. Ich stand jetzt auch ein bisschen in den Stau genommen.
2: Alles klar, Andi, danke fürs Update. Blitzer stehen auf der A9 Richtung Berlin zwischen Halle und Bitterfeld-Wolfen. Auf der A14 Richtung Magdeburg zwischen Halle-Trotha und Lübbe-Hün. A38 Richtung Leipzig zwischen Groß-Wexungen und Nordhausen. Auf der B246a zwischen Elbbrücke und Ortseingang Schönebeck. Und in Halle im Böllberger Weg stadtauswärts. Habt ihr noch was gesehen? Stausblitzer, ruft uns an, kostenlos unter 0800 123 2340.
1: Sarah, es ist hell, aber wird's auch schön?
4: Ja, also wir haben ja gerade schon gehört, der Nebel ist so ein Thema. Jetzt in der Früh, da wo es nebelt, ist es natürlich ziemlich grau. Ansonsten gibt es neben dichteren Wolken ja durchaus schon viel Sonnenschein. Im Laufe des Tages wird es dann weitergehen mit einem Wechsel aus dichten Wolken, aber eben auch Sonne. Schauer sind selten unterwegs und die Temperaturen steigen auf 17 bis 22 Grad. Die nächsten Tage nicht viel Änderung. Es bleibt bei Wolken, Sonnenschein, einzelnen Schauern oder etwas Regen und die Temperaturen weiter rund um die 20 Grad.
1: Guten Morgen!
5: Gleich 7:55. 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
1: Boah, mit einem, wirklich einem kleinen Wort macht ihr euch jetzt 2.300 Euro klar.
7: Das kann man nicht kaufen. Man braucht nichts dafür. Mein Opa hat das auf der Wiese gemacht. Ich mach das auch mal.
4: Was beschreiben unsere Kids? Sagt es uns jetzt.
1: 0800 123 2340. Leitungen sind auf. 8:11 startet die nächste Dingsbumsrunde. 0800 123 2340. Viel Glück.

0: What you waiting for? Worauf wartet ihr? Das frage ich mich auch. Guten Morgen. 8.11 Uhr, die MDR Jump. Guten Morgen, Familie, am Donnerstag.
1: Und bevor da heute der Nationalmannschaftskader bekannt gegeben wird, geben wir noch ganz schnell den aktuellen Jackpot bekannt.
0: 2.300 Euro liegen aktuell drin für euch.
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0: Aha, ja, was beschreiben unsere Kids? Wenn ihr es wisst, gibt's Kohle. Vor einer Stunde um 7.10 Uhr war Susanne aus Röblingen am See mit der ersten Antwort des Tages dran.
7: Meine Tochter und ich, wir glauben, das ist Yoga.
0: Ja.
1: Dafür gibt es keine Kohle. Die Antwort wurde leider auch schon mal genannt. Das ist ein Problem.
0: Nein, ja. Aber Julia hat jetzt die Chance. Guten Morgen.
8: Schönen guten Morgen.
0: Hallo, Julia. Wie schätzt du deine Erfolgsaussichten ein?
8: Gut.
0: Okay, sehr gut. Dann hau raus für 2.300 Euro. Was ist denn deine Dingsbums-Idee?
8: Wir denken, es ist das Niesen.
0: Das Niesen? Ach so, ganz andere Richtung. Wahrscheinlich vielleicht so wegen Heuschnupfen oder so.
8: Ja.
0: Der Opa niest.
1: Ja, und das könnte sich ein Kind auch extrem gemerkt haben, weil die finden das ja sehr faszinierend. Weißt du noch, als du mal mit meiner kleinen Tochter telefoniert hast und du musstest 80 Mal hintereinander niesen, weil die so witzig fand.
0: Ja, das war witzig. Ja. Ah, das finde ich, das ist eine herausragende Idee.
1: Das war auch so eine andere Richtung, gell?
0: Ja, für 2.300 Euro. Das Niesen. Oh, ist falsch, Julia.
1: Doch.
0: Ja, aber mein Gott, 11.10 Uhr, nächste Chance bei Bernadette, da geht es um 2.400 Euro. Ich gehe mal davon aus, du hast doch eine andere Idee, oder?
8: Ja, wir werden weiterreden.
0: So ist es. Alles Liebe, haut rein und weiter viel Spaß.
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0: Es ist Donnerstag, es ist 8.16 Uhr und ihr seid genau richtig bei eurer MDR Jump Guten Morgen Familie. Und die liefert gleich Jason Derulo, Want to Want Me, in nur 15 Sekunden. Könnt ihr mitzählen, ab jetzt.
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0: Herzlich.
1: Ja, hier ist die MDR Jump. Guten Morgen, Familie. Am Donnerstag.
2: Und Lasi, nach so vielen Jahren in diesem Studio, können wir, glaube ich, sagen:
3: You are an old rabbit in this business.
2: Der Mann, der solche Sätze prägt, soll ja unsere Fußballnationalmannschaft sofort zurück zum Erfolg führen. Heute gibt es den ersten wichtigen Schritt. Unser neuer Fußball-Bundestrainer Jürgen Klopp stellt seine allererste Mannschaft für die anstehenden Nations League-Spiele auf.
1: Ja, Sportman Tim, diesmal ist alles ein bisschen größer und länger, mehr Spiele, ein XXL-Kader. Und es sickern auch schon Namen durch.
4: Ja, Jürgen Klopp wird wohl ein paar WM-Fahrer enttäuschen. Olli Baumann ist im Tor nicht dabei, Goalgetter Dennis Undav soll auch keinen Platz bekommen. Leroy Sané bleibt zu Hause. Manuel Neuer und Antonio Rüdiger, die sind ja zurückgetreten. Dafür sind sehr viele völlig neue Namen mit dabei. Ja, oder habt ihr schon mal was von Younes Ebnu Talib oder Felix Keidel gehört?
1: Ja, okay. Das wird dann wohl ein Kader für Experten.
4: Ja, oder? Die Achse Kimmich, Schlotterbeck, Musiala, die wird es aber trotzdem noch geben, da bin ich mir sicher. Aber der Bundestrainer, der nutzt die Chance dieser langen Phase mit 4 Länderspielen eben auch für ein paar Experimente. Ne? Der Leipziger Brajan Kruder, der schafft es sicher in den Kader. Vielleicht noch ein paar andere RB-Spieler. Es gestern so viele Namen durchs Internet, das ist unglaublich. Auf sportschau.de gibt es aber eine super Übersicht, wer alles im Notizbuch von Kloppo steht.
1: Ich sag mal so, Hauptsache am Ende können wir sowas sagen.
3: Die können richtig Fußball spielen.
4: Ja, das werden wir dann sehen.
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6: 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Es ist 8.30 Uhr und alles, was heute wichtig wird, das gibt's jetzt mit Martin Nass.
7: Vor dem Bundesverwaltungsgericht in Leipzig geht es heute um Überstunden von Lehrkräften. Geklagt hat der frühere Leiter einer Grundschule in Niedersachsen. Er gibt an, dass er deutlich mehr gearbeitet habe als die für Beamte geltende Durchschnittszeit von 40 Stunden pro Woche. Dafür fordert er einen finanziellen Ausgleich. Fußball-Bundestrainer Jürgen Klopp nennt heute seinen ersten Nationalmannschaftskader. Bei der Präsentation in der DFB-Zentrale in Frankfurt werden auch Überraschungen beim Personal für die ersten Länderspiele erwartet. Klopp war Ende Juli zum Nachfolger von Julian Nagelsmann ernannt worden. Der Bundesgerichtshof will heute eine Entscheidung zu persönlichen Ausnahmen beim Datenschutz verkünden. In einem Fall hatte eine Frau private Chatnachrichten einer früheren Freundin an deren Chefin weitergeleitet. Im anderen hatte eine Frau das Haus ihrer Mutter mit einer Videokamera überwacht und Aufnahmen der Polizei geschickt.
6: Und jetzt der Blick auf die Straßen. Fabian Magerhans im Verkehrszentrum. Guten Morgen.
8: Guten Morgen und erstmal Vorsicht. A2 Richtung Berlin zwischen Renner und Helmstedt-West liegt ein Reifen auf der Fahrbahn. A2 Richtung Berlin zwischen Allerengersleben und Alsleben 4 Kilometer stockender Verkehr, 20 Minuten plus. Und weiter A4 Frankfurt Richtung Dresden an der Baustelle zwischen Weimar und Apolda 5 Kilometer Stau. Plant hier mindestens 20 Minuten Mehrzeit ein. A14 Richtung Dresden zwischen B71 Dahlen-Warsleben und Wandsleben 5 Kilometer stockender Verkehr, 1/4 Stunde plus. Nach Unfällen sind gesperrt die Straßen zwischen der B178 und Herwigsdorf, zwischen B79 und Westerhausen und zwischen Porschendorf und Dürrösdorf-Dittersbach. In Halle staut es sich unter anderem auf der B80 in beiden Richtungen zwischen Zollrhein und Rebeckplatz, an der Magistrale zwischen Zollrhein und Rennbahnkreuz, hier ungefähr 20 Minuten plus und 1/4 Stunde Mehrzeit im Plan in der Dölauer bis Kröwitzer Straße. Blitzer stehen noch auf der A17 Richtung Prag zwischen Dresden-Görbitz und Dresden-Südvorstadt, A38 Richtung Leipzig zwischen Großwechslungen und Nordhausen. Auf der B91 in Höhe Deuben blitzt es Richtung Zeitz, in Eisenach-Katharinenstraße, in Haldensleben-Sipplinger Straße, in Pirna-Kopitz in der Schillerstraße und in Reichmannsdorf in Richtung Gräfenthal. Und noch ein Blitzer in Jena in der Wiesenstraße beidseitig. Habt ihr noch was gesehen? Stausblitzer, ruft uns an, kostenlos unter 0800 123 2340.
6: Sarah, das wird doch hoffentlich ein guter Tag. Also vom Wetter her allein schon.
9: Ja, es wird schon ein guter Tag. Es wird nicht unfreundlich, auch wenn es ein bisschen wechselhaft ist. Das heißt, ja, jetzt zum Start hier ein bisschen Nebel, der viel Grau mit sich bringt. Wenn der sich verzogen hat, bleiben noch ein paar dichte Wolken, aber nur selten Schauer. Immer wieder ist Platz für Sonnenschein und die Temperaturen steigen auf 17 bis 22 Grad. Die nächsten Tage ändert sich nicht viel. Es gibt mal mehr, mal weniger Grau, immer wieder auch Sonne und einzelne Schauer oder etwas Regen. Die Temperaturen pendeln weiter rund um die 20 Grad Marke.
6: So, jetzt mal unter uns, ne? Ein guter Horrorfilm ist kalter Kaffee gegen das, was sich gerade an den Zapfsäulen abspielt. Hey,
9: wirklich, kein leichter Job für unseren Reporter Lars. Der wagt sich nämlich ins Spannungsfeld zwischen Diesel, ja, und nicht so super Stimmung.
6: Ja, wir schalten nach Merseburg, gleich nach Sam Feld und Ray Dalton.

0: Gleich haben wir es 8:40 Uhr, ist die MDR Jump. Guten Morgen Familie, am Donnerstag.
1: Ein weiterer Tag, an dem es beim Tanken heißt, oh, Augen zu und durch.
0: Ja, und hoffen, dass die Karte durchgeht, wenn ich es mal sagen darf.
1: Also. Der Spritpreis im Wahnsinn geht weiter, Benzin so teuer wie nie, Diesel knapp unter dem Höchststand. Kein Wunder, ja, dass die Diskussion über Tankrabatt 2.0 oder auch Steuerentlastungen heiß laufen.
0: Ja, und da, wo die Emotionen hochkochen, ist er nicht weit. Unser Reporter Lars hat sich an eine Tankstelle nach Merseburg gewagt.
2: 20,05 €. Du hast 8 Liter getankt.
3: Plus 8 Liter, ne? Damit komme ich auch in der Woche hin und durch meinen kurzen Arbeitsweg. Ja. Das ist leider so. Ja.
2: Ich glaube, du bist der, der heute am wenigsten bezahlen muss hier.
3: Aber trotzdem ist nicht Sinn und Zweck der Sache. Ne? Mhm. Irgendwo.
2: Ich frage mal hinter den Tresen zu Chris, der ist der Kassierer hier. Macht überhaupt noch irgendwer seinen Tank gerade voll?
4: Nein, sind nur Kleckerbeträge. Also so 10 €, 20 €. Den höchsten, den ich heute hatte, war 100 € mit knappen 40 Liter.
3: Ja. Also quasi Überlebensbeträge.
5: Ich habe dir meinen Kassenzettel vorne hingelegt. Ach. Und ich muss dir sagen, ich habe heute Morgen für 2,37 € getankt. Das war ja wohl noch ein Schnäppchen. Aber ich habe nur für 50 € getankt und ich muss jetzt noch 4 Tage fahren. Also das heißt, ich muss noch mal tanken diese Woche. Es lohnt sich nicht mehr, auf Arbeit zu gehen.
2: Jetzt tankst du nicht nur hier, sondern arbeitest auch hier und bedienst ja auch.
5: Ja.
2: Wie ist denn so der Ton gerade? Wie sind die Leute?
5: Unzufrieden. Unzufrieden, maulig. Und die tanken alle vormittags, logisch. Und nachmittags ist dann halt Flaute.
2: So, nochmal zurück zur Kasse. Ein nächster Kunde ist da. Bist du da mit dem LKW, mit dem roten?
6: Ja.
2: Und, wie viel?
6: 277 Liter für 706 €.
2: 700 €?
6: Ja.
2: Also selbst wenn das nicht dein Diesel ist hier, weil du es für die Firma getankt hast, selbst da geht das ans Herz.
6: Ja. Tut einfach wirklich nur weh. Das ist nicht mein Geld, aber das, was du da einsparen könntest, kannst du vielleicht irgendwann am Jahresende als Gewinnprämie für die Fahrer ausschütten oder eine schöne Weihnachtsfeier für machen.
1: 700 € für einmal tanken. Wahnsinn. Also die Tankpreise sorgen gerade bei wirklich allen für Stressfalten. Bei denen, die tanken, aber auch bei denen, die kassieren.
0: Anfang Oktober könnten dann eventuell Entlastungen gelten. Ja? Und ja. Ich sag mal, wenn das beschlossen wird, hört ihr es natürlich. Aber sowas von sofort.
1: Sofort.
0: Hier bei uns. Sofort.
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0: 8.43 Uhr ist es. Hier ist die MRJump Guten Morgen Familie am Donnerstag.
1: Und da haben wir ja gerade noch über den Spritpreiswahnsinn gesprochen. Schon geht's nochmal auf die Straßen. Was? Mario hat heute Morgen eine WhatsApp geschickt.
2: Schönen guten Morgen. Mein kurzer Appell an alle Fahrradfahrer. Macht euch eine ordentliche Lampe dran und nicht so ein Teelicht oder gar keine. Denn um die Lichtkegel von den Autos seid ihr schwer zu erkennen im Spiegel. Ansonsten gute Fahrt.
1: Ja. Ja, wichtiger Hinweis, jetzt wo es morgens wieder länger dunkel und teilweise ja immer noch so neblig ist. Ne?
0: Ja, und Licht ins Dunkel bringen ist auch das Stichwort für unseren Quickie. 300 Euro gibt es ja jeden Morgen zu gewinnen. Und nebenbei hören wir, was los ist im Osten und der Welt. Gleich nochmal nach Olympia.

0: 8.46 Uhr. Hier ist die MDR Jump Good Morning Familie am Donnerstag.
1: Und zur zweiten Kanne Kaffee gibt's bei uns nochmal drei Fragen.
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0: Und nebenbei bekommt ihr auch noch mit, was los ist im Osten und der Welt. Heute mit Nadine aus Sieglitz.
3: Ich gucke mir vier große Kinderaugen an, die gerne Kakao trinken möchten.
0: Oh Gott, ach du liebes bisschen. Ja, dann machen wir schnell, heißt ja auch Quickie, damit du dich dann wieder deinen Kids widmen kannst. Ja? Du kriegst jetzt drei Fragen, jede richtige Antwort 100 Euro. 5 Sekunden Zeit pro Antwort hast du. Und hier ist Frage Nummer 1. Im Ilmkreis ist bei Grabungen ein keltischer Münzschatz gefunden worden. Die 11 Münzen stammen aus dem 1. Jahrhundert vor Christus. Wie alt sind sie denn damit ungefähr? Ungefähr. Vor Christus.
3: 2100.
0: Ja, sehr gut.
1: Rund 2000 Jahre.
0: Hey Mann, okay. Nadine, guck mal, 100 Euro hast schon verdient. Das ist unglaublich.
3: Ja, super.
0: Ja. Gute Nachricht für Fans von Sido. Ja, was hat er zu mir mal gesagt? Ah, laufst du noch mit der Lederjacke rum? Aber du bist auch mal älter, Lars. Okay, stimmt. So, nächstes Jahr kommt er im Herbst live nach Dresden, Erfurt und Leipzig. Im Hotel checkt er vielleicht unter seinem bürgerlichen Namen ein. Nachname würdig. Den Vornamen teilt er sich mit Menschen wie einem Herrn McCartney, einem Herrn Newman oder dem Bachelor. Janke, der heißt also wie mit Vornamen?
3: Paul.
0: Ja. Frage Nummer 3. Der Rennsteiggarten Oberhof zeigt ab sofort eine Sonderausstellung des Briefmarkensammlervereins Suhl. Den gibt's, ja. Gezeigt werden Briefmarken, Stempel, Dokumente und Postkarten, die über viele Jahre zusammengetragen worden sind. Als berühmteste Briefmarke der Welt gilt die Mauritius. Aber welche Farbe hat die?
3: Blau.
0: Das ist richtig. Nadine.
3: Uhu.
0: Aha. 300 Euro. Herzlichen Glückwunsch.
3: Danke.
0: So, jetzt zurück zu den Kids. Mach den Kakao warm, hau rein und weiter viel Spaß.
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6: Um 9 Uhr mit Martin Nass. Die Landkreise unterstützen den Plan von Bundesarbeits- und Bundesinnenministerium gegen den Missbrauch von Sozialleistungen. Der Hauptgeschäftsführer des Landkreistages, Kai Roge, sagte dem Tagesspiegel, Sozialleistungsmissbrauch, Scheinbeschäftigung und ausbeuterische Geschäftsmodelle schadeten den Betroffenen und belasteten die Kommunen. Der Maßnahmeplan sieht unter anderem vor, den Datenaustausch zwischen Behörden zu verbessern. Sozialleistungen sollen nur an EU-Ausländer gezahlt werden, die sich rechtmäßig 5 Jahre lang in Deutschland aufgehalten haben. Die seit Jahresbeginn gesenkte Mehrwertsteuer für die Gastronomie hat nach Ansicht des Deutschen Hotel- und Gaststättenverbandes viele Betriebe gerettet. Die HOGA-Sprecherin Stefanie Heckel sagte dem MDR, in einer Verbandsumfrage habe jedes 4. Unternehmen angegeben, dass es ohne die Senkung von 19% auf 7% Insolvenz gegangen wäre. Die Branche verzeichne weiterhin Umsatzrückgänge. Die Verbraucherschutzorganisation Foodwatch sprach dagegen von einem Steuergeschenk für die Branche. Die Verbraucher hätten davon kaum profitiert. In den USA hat nach dem Senat auch das Repräsentantenhaus für Sanktionen gestimmt, um Russland wegen des Ukraine-Kriegs unter Druck zu setzen. Das Gesetzespaket richtet sich gegen die russische Energie- und Verteidigungsindustrie sowie gegen die sogenannte Schattenflotte. Zudem wird Präsident Donald Trump ermächtigt, hohe Zölle gegen Länder wie China und Indien zu verhängen, die russisches Öl und Gas beziehen. Trump muss das Paket noch unterzeichnen. US-Präsident Donald Trump hat mit einer Drohung auf die Ankündigung von EU-Kommissionspräsidentin Ursula von der Leyen reagiert, Kanada zum assoziierten Mitglied der EU zu machen. Trump sagte, falls er das als feindseligen Akt empfinden sollte, werde er hohe Zölle verhängen oder den Handel mit Europa in vielen Bereichen einstellen.
7: Der kanadische Premier Mark Carney wird heute vor dem EU-Parlament reden.

0: Das waren die Nachrichten.
1: 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Fabian Magans, guten Morgen.
2: Guten Morgen. Autobahn 4, Frankfurt Richtung Dresden, zwischen Weimar und Magdala wird gebaut. 3 Kilometer Stau, ungefähr 20 Minuten plus. A72 Richtung Hof, heute wieder stockender Verkehr zwischen Chemnitz Süd und Stolberg Nord. 10 Minuten extra. Und die B183, die ist zwischen Zinna und Thurgau nach einem Unfall in beiden Richtungen gesperrt. B281 Saalfeld-Triptis zwischen Neuenhofen und Neustadt an der Orla. Hier sind Kühe auf der Fahrbahn. Vorsicht. Nach Unfällen sind folgende Nebenstraßen gesperrt. Die Strecke zwischen der B178 und Herbigsdorf, zwischen der B79 und Westerhausen und zwischen Porschendorf und Dürrösdorf-Dittersbach. Blitzer stehen auf der A4 Richtung Frankfurt am Dreieck Dresden-Nord, A17 Richtung Prag zwischen Dresden-Gorbitz und Dresden-Südvorstadt, A38 Richtung Leipzig zwischen Groß-Wechsungen und Nordhausen, auf der B81 in Wendefurt in beiden Richtungen und B91 in Höhe Deuben in Fahrtrichtung Zeitz. In Haldensleben blitzt es in der Sipplinger Straße stadteinwärts, Ortsausgang Nieski Richtung Hocker, Pirna-Kopitz in der Schillerstraße und Blitzer in Reichmannsdorf in Richtung Gräfenthal. 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
1: Sarah, ich habe das Gefühl, der Tag entwickelt sich.
3: Ja, er entwickelt sich wechselhaft, aber nicht unfreundlich. Also zum Start gab es ja ein bisschen Nebel hier und da. Er hat sich jetzt weitestgehend verzogen. Nur hier und da gibt es noch graue Schleier. Ansonsten gibt es Sonnenschein, dichte Wolken, aber nur selten Schauer im Mix. Und dazu 17 bis 22 Grad. Die nächsten Tage ändert sich wenig.
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3: Gleich 8:55.
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0: Es ist 9.14 Uhr, hier ist die M-Jab. Guten Morgen, Familie, am Donnerstag. Und Cascada mit Evacuate the Dancefloor gibt's in 20 Sekunden.
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0: Tja, ich kenne nur die Evakuierung vom Dancefloor, wenn Sarah drauf ist, aber das ist natürlich auch schon länger her. Guten Morgen, es ist 9.18 Uhr, hier ist die MDR Jump, guten Morgen Familie, am Donnerstag.
1: Ja, und da ist der ein oder andere nicht tanzend und auch nicht mit vier, sondern mit zwei Rädern unterwegs.
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3: War ich ein Vorreiter oder in dem Fall Vorfahrer? Ich habe ja schon viele Jahre ein E-Bike. Ne? Ich fand das damals eine richtig gute Idee für nicht ganz so sportliche Leute wie mich, hier auf dem verkehrstechnisch unterbelichteten Lande voranzukommen. Abgesehen davon ist es ja doch schon ein bisschen hügelig hier draußen. Ne? Also ich muss jetzt nicht das Sauerstoffgerät anlegen, wenn ich zum Harald, unserem Fahrradfuzzi, ins Nachbardorf fahren will, aber ein bisschen geht's schon bergauf. Genau übrigens wie mit der Nutzung von E-Bikes im Lande hier. Ne? Harald sagte mir, er hätte jetzt im Fachmagazin, dem sogenannten Kettenbrief, einem Ratgeber, um Pedalritter sattelfest zu machen, gelesen, jeder dritte fährt mittlerweile E-Bike. Wobei man ja gerade bei vielen Älteren sagen muss, die fahren nicht mit dem E-Bike, das E-Bike fährt mit ihnen. Der Anteil der Besitzer hat sich seit 2020 mehr als verdoppelt. Ein E-Bike ist quasi das Milli Vanilli der Straßen. Ne? Man tut so, als würde man sich voll anstrengen, aber die eigentliche Arbeit macht dann doch ein anderer. Besonders sagt Harald, kommen auch immer mehr junge Leute in seinen Laden. Die Nutzung der Strampler-Alternative stieg bei jungen Erwachsenen rasant an. E-Bikes sind quasi das Kreuzfahrtschiff der Fortbewegungsmittel. Ne? Erst war es nur für Rentner, jetzt finden es auch die Jungen krass. Und es werden wohl noch mehr werden, denn es kommen ja noch die dazu, die diese schrecklichen E-Scooter probiert haben.
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5: 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Es ist 9.30 Uhr und alles, was heute wichtig wird, das gibt's jetzt mit Martin Nass.
6: In Dresden ist am Abend eine Autofahrerin von einem herabstürzenden Ast getroffen und verletzt worden. Der etwa 15 Meter lange, massive Ast einer Weide war im Stadtteil Mockritz auf 3 parkende Autos gefallen. Die Frau hatte gerade das Auto verlassen wollen, in dem auch ihre 3 Kinder saßen. Einsatzkräfte brachten die Frau in ein Krankenhaus. Das Sula Zentralklinikum verfügt künftig über einen speziellen Notarztwagen für Neugeborene. Nach Angaben des Klinikums wurde er vollständig durch Spenden finanziert. Solche Fahrzeuge gibt es bisher in Thüringen, nur in Jena und Erfurt. Israel und Marokko wollen ihre Beziehungen weiter ausbauen. Nach Angaben des israelischen Außenministeriums planen beide Länder, ihre diplomatischen Vertretungen auf Botschaftsebene aufzuwerten und mehr Direktflüge einzurichten. Außerdem sollen bis Ende dieses Jahres neue Wirtschaftsabkommen abgeschlossen werden.
5: Und jetzt der Blick auf die Straßen. Fabian Magans im Verkehrszentrum. Wie sieht's aus? Guten Morgen.
7: Moin, es gibt Baustellenstaus. A4 Frankfurt Richtung Dresden zwischen Weimar und Magdala 10 Minuten plus. Und zwischen Jena-Göschwitz und Stadtroda kommen nochmal 10 Minuten obendrauf. A9 Richtung München in der Abfahrt Bad Lobenstein steht ein defekter LKW. Und Richtung Hof A72 zwischen Chemnitz Süd und Stolberg Nord 4 Kilometer Stau 20 Minuten plus. Nach Unfällen sind gesperrt die B183 zwischen Zinna und Torgau. Die Straßen zwischen Kamenz und Thunberg zwischen B178 und Herwigsdorf. Gesperrt sind die Straßen zwischen der B79 und Westerhausen und zwischen Porschendorf und Dürersdorf-Diedersbach. Im Stadtverkehr Halle, die Leipziger Chaussee ist an der Kreuzung Dieselstraße wegen einer Kuhherde gesperrt. Und Blitzer stehen auf der A9 Richtung Berlin zwischen Halle und Bitterfeld-Wolfen, auf der A14 Richtung Magdeburg zwischen Halle-Trotha und Lübbe-Jün, auf der B81 in Wendefurt, Ortsdurchfahrt Burgstädtel Richtung Elterlein und in der Ortsdurchfahrt Dobra in Fahrtrichtung Pirna. Und wer ist am Telefon? Guten Morgen!
8: Hallo, hier ist die Katrin. Ich wollte euch einen Blitzer melden und zwar auf der A4 aus Richtung Hermsdorfer Kreuz kommend in Richtung Dresden, kurz vor Gera. Da werden tolle Fotos gemacht.
7: Dankeschön und Daniel ist noch dran.
9: Ich wollte einen Blitzer melden. Zwischen Trübleben und Gotha, Richtung Gotha in der 70er-Zone.
7: Vielen Dank, gute Fahrt. Habt ihr noch was gesehen? Stausblitzer, ruft uns an, kostenlos unter 0800 123 2340.
5: So, zur allgemeinen Information. Hinter Sarah und mir steht gerade eine der vielen Chefinnen, die wir hier bei MDR Jump haben. Deswegen müssen wir uns jetzt, sag ich mal, wenn Trixi da ist, guten Morgen. Besonders bemühen. Damit meine ich, Sarah, dass du jetzt mal ein einwandfreies Wetter zum Besten gibst.
10: Ja, ich kann es leider nicht besser machen, aber es ist ja auch gar nicht so schlecht. Ne? Wechselhaft, aber nicht unfreundlich. Es gab also zum Start in den Tag eine Menge Nebel. Der hat sich mittlerweile weitestgehend verzogen. Und jetzt gibt es also diese meist trockene Mischung aus dichten Wolken und etwas Sonnenschein. Also Schauer sind selten unterwegs. Die Temperaturen steigen auf 17 bis 22 Grad dazu und die nächsten Tage ändert sich nicht viel.
5: Und? Fandest du es?
11: Super.
5: War gut?
11: Ja.
5: Das ist gut, weil besser können wir es auch nicht. Also von daher.
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7: Und hier ist nochmal das MDR Jump Verkehrszentrum mit einer wichtigen Meldung für die A13 Dresden-Berlin. Ein Falschfahrer zwischen Bronco und Kalau. A13, Falschfahrer zwischen Bronco und Kalau. Bitte äußerst rechts fahren und nicht überholen. Wir melden natürlich, wenn die Gefahr vorüber ist.

Guten Morgen, hier ist das MDR-Jump-Verkehrszentrum. Nochmal mit der Falschfahrermeldung. A13 Dresden-Berlin zwischen Bronco und Kallau ist ein Falschfahrer unterwegs. Bitte äußerst rechts fahren, nicht überholen. Wir melden natürlich dann, wenn die Gefahr vorüber ist.

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1: So, Sarah macht heute einen erschreckend wachen Eindruck, muss ich sagen.
2: Na gut. Ja, ich bin auch ganz irritiert.
1: Aber mal gucken, wie es Thorsten aus Schneeberg heute Morgen geht. Hallöchen.
3: Einen wunderschönen guten Morgen.
1: Auch schon wach? Was ist denn los mit euch? Sag mal, das ist
2: ja
1: unglaublich,
2: ja,
1: Thorsten.
2: Thorsten und ich, wir tun auf jeden Fall so. Das ist ja schon mal der erste Schritt.
1: Wirklich. Und wo taperst du hier mitten in der Nacht rum?
3: Ich stehe bereits bei uns im Werksgelände. Ich bin Maschinenschlosser in Grünhain und wir bauen Elektromotoren.
2: Oh, da ist man natürlich gut ausgerüstet für die Zukunft. Ich meine, E-Autos, sagt uns ja jeder, ist das Ding, was wir jetzt alle brauchen in den nächsten Jahren.
3: Nee, nicht für die E-Autos. Für Tore, Ventilatoren, Kühlmaschinen, Kreissägen und solche Sachen.
1: Ja, und für solche Sachen, zum Beispiel für den Treppenlift, das brauchst du auch mal.
3: Das könnte vielleicht auch sein.
4: Schönen guten Morgen.
1: Na, hallöchen, Nadine, du klingst aber schon sehr beschäftigt für diese frühe Uhrzeit.
4: Ich klinge schon sehr beschäftigt. Ja, mich gucken jetzt vier große Kinderaugen an, die gerne Kakao trinken möchten.
1: Oh Gott, ach du liebes bisschen. Ja, dann machen wir schnell, damit du dich dann wieder deinen Kids widmen kannst.
4: Ja.
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5: Wer oder was ist ein sogenannter Zitterzahn?
6: Das ist eine Art von Aal. Und der zittert tatsächlich und hat ungefähr 164 Zähne.
5: Ja.
6: Ich bin Fischexpertin, ich bin von Sternzeichen, nämlich Fische.
5: Ja, und deswegen kennen Sie so genau die völlig falsche Antwort.
6: Genau.
7: Das ist einfach vielleicht ein anderes Wort für Wackelzahn.
8: Das ist niedlich. Hast du einen kleinen Zitterzahn? Das macht nichts, genau. Der fällt bald raus und kommt ein neuer.
7: Der zittert gleich ganz arg und dann fällt er raus.
5: Ja, toll. Tolle Erklärung. Leider auch falsch, aber schön.
9: Was ist Zitterzahn?
5: Ein Zitterzahn ist ein Pilz.
6: Ach was.
5: Ja.
6: Ah.
5: Der ist gelb-weiß, sehr weich, wie Gummi und hat kleine weiße Stoppeln, die aussehen wie Zähne. Deswegen heißt der Zitterzahn. Sind Sie Pilzsammlerin?
6: Nee, aber in meiner alten WG hatten wir einen Pilzsammler, aber der war auch eher so risikofreudig.
5: Mhm. Da geht man gerne hin zum Essen, ne?
6: Ja, genau.
5: Lebt er noch?
6: Ja, Grüße gehen an Matze.
5: Matze, passt schön auf, ne? Im Zweifel lieber stehen lassen, Matze. Weißt Bescheid.
0: Ja. 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

Guten Morgen, hier ist das MDR Jump Verkehrszentrum. Achtung, Falschfahrer A13 zwischen Bronco und Kalau. A13, ein Falschfahrer zwischen Bronco und Kalau. Bitte äußerst rechts fahren und nicht überholen. Wir melden natürlich, wenn die Gefahr vorüber ist.

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9: Um 10 Uhr mit Martin Nass. Nach Benzin ist jetzt auch Diesel in Deutschland so teuer wie nie zuvor. Laut ADAC kostete gestern ein Liter Diesel im bundesweiten Tagesdurchschnitt 2,45 Euro. Das sei noch einmal 0,6 Cent mehr gewesen als beim bisherigen Rekord im April. Benzin ist bereits seit Tagen auf Rekordniveau. Gestern erreichte der Preis sein fünftes Hoch in Folge. Die Bundesregierung hat Entlastungen angekündigt, sich bisher aber nicht geeinigt. Unionsfraktionschef Thorsten Frey drängt auf Entscheidungen schon zum 1. Oktober. Bundesbildungsministerin Karin Prien hält trotz des von der EU geplanten Social-Media-Verbots für unter 13-Jährige an einer deutschen Übergangslösung fest. Prien sagte im ZDF-Morgenmagazin, die Gefahr für die Kinder und Jugendlichen sei sehr groß. Sie werde daher im Oktober Eckpunkte einer deutschen Übergangsgesetzgebung vorlegen. Die Altersüberprüfung solle über eine App erfolgen. Zugleich setzte sie auf mehr Medienkompetenz der Kinder und Aufklärung für die Eltern. EU-Kommissionspräsidentin Ursula von der Leyen will zur Stunde Details eines geplanten EU-weiten Social-Media-Verbots für unter 13-Jährige vorstellen. Die Landkreise unterstützen den Plan von Bundesarbeits- und Bundesinnenministerium gegen den Missbrauch von Sozialleistungen. Der Hauptgeschäftsführer des Landkreistages, Kai Ruge, sagte dem Tagesspiegel, Sozialleistungsmissbrauch, Scheinbeschäftigung und ausbeuterische Geschäftsmodelle schadeten den Betroffenen und belasteten die Kommunen. Der Maßnahmeplan sieht unter anderem vor, den Datenaustausch zwischen Behörden zu verbessern. Sozialleistungen sollen nur an EU-Ausländer gezahlt werden, die sich rechtmäßig 5 Jahre lang in Deutschland aufgehalten haben. Das Auftragspolster in der deutschen Industrie ist auf einem neuen Allzeithoch. Dem Statistischen Bundesamt zufolge wuchs der Bestand an offenen Bestellungen im Juli um 1,5% im Vergleich zum Vormonat. Die Auftragsbücher seien damit so prall gefüllt wie seit über 10 Jahren nicht mehr. Zurückzuführen sei das vor allem auf viele Aufträge aus dem Bereich sonstiger Fahrzeugbau, zu dem auch Militärfahrzeuge gehören. In Spanien ist bei heftigen Regenfällen mindestens ein Mensch ums Leben gekommen. Nach Angaben der Feuerwehr wurde bei Barcelona ein Mann in seinem Auto von der Wassermassen mitgerissen. Die sintflutartigen Regenfälle sorgten für erhebliche Störungen im Straßen-, Zug- und Flugverkehr.

0: Teile liegen auf der A71 Richtung Schweinfurt zwischen Heldungen und Kölle da, hier auf der linken Spur. Vorsicht! A72 Richtung Hof zwischen Chemnitz Süd und Stolberg Nord, 4 Kilometer Stau und stockender Verkehr, eine Baustelle 20 Minuten plus. Nach Unfällen sind gesperrt die B183 zwischen Zinna und Torgau, die Straßen zwischen Kamenz und Thunberg, zwischen der B178 und Herbigsdorf, die Straßen zwischen der B79 und Westerhausen sind gesperrt und zwischen Porschendorf und Dürrösbach-Dittersbach. Blitzer stehen auf der A4 Frankfurt Richtung Dresden zwischen Hermsdorf Ost und Rüdersdorf. Noch ein Blitzer auf der A14 Richtung Magdeburg zwischen Halle-Trotha und Lübbe-Jün. Auf der B107 in Klietz blitzt es in Richtung Pritzwalk. In der Ortsdurchfahrt Burgstädter Richtung Elterlein. In der Ortsdurchfahrt Dubra Richtung Pirna. Und in Jena in der Wiesenstraße, da blitzt es in beiden Richtungen. Habt ihr noch Staus oder Blitzer gesehen? Ruft uns an, kostenlos unter 0800 123 2340.
1: Danke dir. Ja, und Klopp stellt in diesem Moment seinen ersten Kader auf für die Nations League-Spiele, die nächste Woche Donnerstag beginnen. Ich sag mal so, da sind Namen drauf, die habe ich noch nie gehört. Wir beleuchten es in dieser Stunde. Beim Wetter stehen Sonne und Wolken in der Startelf. Ja, heute wechseln sich Sonne und dicker Wolken miteinander ab. Nur vereinzelt gibt es mal ein paar Schauer bei bis zu 22 Grad. Dazu pustet der Wind so zwischendurch ordentlich. Morgen wird es grauer und auch öfter nass, also so langsam herbstlich.
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1: Ja, und Diesel ist so teuer wie nie. Das kam 8:45, also vor gut 1,5 Stunden, über den Ticker. Und plötzlich wird aus jedem Umweg eine kleine Kostenfrage. Wir möchten von euch wissen, ja, was stellt ihr gerade alles an, um beim Sprit zu sparen? Was nehmt ihr inzwischen dafür in Kauf? Paar erste Antworten gibt's gleich hier bei mir.

0: Oh mein Gott, Diesel so teuer wie nie und plötzlich wird aus jedem Umweg eine kleine Kostenfrage. Hier ist MDR Jump bei der Arbeit und gerade vor anderthalb Stunden kam die Eilmeldung, Diesel ist so teuer wie nie in Deutschland und dann überlegst du wirklich zweimal, fahre ich jetzt noch schnell in den anderen Supermarkt, bilde ich vielleicht zur Arbeit eine Fahrgemeinschaft, lasse ich diese spontanen Extrafahrten einfach weg. Manche fahren für ein paar Cent Ersparnis zur nächsten Tankstelle, andere machen den Tank nie ganz voll oder haben sogar noch einen Kanister im Kofferraum. Was stellt ihr denn gerade alles an, um beim Sprit zu sparen und was nehmt ihr dafür inzwischen in Kauf? Wir haben uns mal umgehört in Magdeburg.
1: Also ich muss sagen, wenn ich hier bin in Magdeburg, lasse ich es stehen und nehme nur die Tram. Das Problem ist, ich habe einen Beruf als Gebärdensprachdolmetscher, noch ein Praktikum. Heißt sehr viel Autofahren.
2: Wenn du einen richtigen Reifendruck hast, sparst du tatsächlich Treibstoff, ja. Zu viel Druck auf den Reifen ist auch nicht schlecht, nutzt er sich bescheiden ab.
3: Ja, wir probieren es, dass man Fahrgemeinschaften bildet, dass man sich einen Sprit teilt, aber es ist ja nicht immer möglich.
0: Ja, so sieht's aus. Aber wie sieht's denn aus mit diversen Spritsparmythen? Wir haben es ja jetzt gerade schon gehört, ja, von dem Herrn hier mit Reifendruck. Davon testen wir heute noch mehrere und wir klären auf, was hilft wirklich. Gleich die ersten Tipps um 12:15 hier bei mir in der Show. Please.

9 vor halb 11. Jürgen Klopp stellt immer noch seinen Kader vor. Die Zusammenfassung gibt es um 3 vor 11 hier bei MDR Jump.

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2: Halb elf haben wir es. MDR Jump ist hier und die News zur halben Stunde jetzt mit Martin Nass.
18: Die Zahl der Cyberangriffe auf Unternehmen in Deutschland hat zuletzt deutlich zugenommen. Nach Angaben des IT-Sicherheitsunternehmens Checkpoint wurden im August durchschnittlich mehr als 1.800 Angriffe pro Woche registriert. Das sind 53% mehr als im Vormonat. Weimar bekommt eine Katastrophenschutzhalle. Der Stadtrat hat einstimmig für den Neubau in Nachbarschaft der Berufsfeuerwehr gestimmt. Laut Planung soll der Bau 11,4 Millionen Euro kosten. Aktuell sind Geräte, Fahrzeuge und Ausstattung der Zivil- und Katastrophenschützer dezentral im Stadtgebiet verteilt. Im Salzlandkreis sind 40 Säcke mit Schlachtabfällen illegal an einem Feldweg bei Aschersleben abgeladen worden. Nach Angaben der Kreisverwaltung wurden die Schafsüberreste inzwischen entsorgt, um eine Tierseuchengefahr abzuwenden. In diesem Jahr mussten die Behörden im Salzlandkreis bereits 13 Mal wegen illegal entsorgter Schlachtabfälle ausrücken.
2: Und damit gehen wir auf die Straßen. Es geht rüber in unser MDR-Jump-Verkehrszentrum zu Fabian Magerhans. Und bei dir geht's los mit der A4.
19: Frankfurt Richtung Dresden. Zwischen Weimar und Magdala wird gebaut. Stockender Verkehr und ungefähr 10 Minuten plus. Dann Vorsicht, A38 Richtung Göttingen. Zwischen Kreuz Rippachtal und Leuna liegt auf der rechten Spur ein Metallteil. A72 Richtung Hof. Zwischen Chemnitz Süd und Stolberg Nord 2 Kilometer stockender Verkehr. Ungefähr 10 Minuten plus. Nach Unfällen sind gesperrt die B96 an der Kreuzung Emselow-Riechstedt. Dann die B183 zwischen Zinner und Torgau. Gesperrt sind die Straßen zwischen Kamenz und Thunberg, zwischen der B178 und Herwigsdorf und zwischen der B79 und Westerhausen. Blitzer stehen auf der A4 Frankfurt Richtung Dresden zwischen Hamsdorf-Ost und Rüdersdorf, auf der A9 Richtung Berlin zwischen Halle und Bitterfeld-Wolfen. B81 in Wendefurt blitzt es in beiden Richtungen, B87 in Plotha Richtung Weißenfels und in Burg Magdeburger Straße Richtung Kreisverkehr. Habt ihr noch Staus oder Blitzer gesehen, ruft uns an, kostenlos unter 0800 123 2340.
2: Jo, danke dir. Und wir schauen natürlich gemeinsam auf das Wetter. Und heute so ein Tag für Jacke mitnehmen, aber nicht die ganze Zeit eine Jacke anhaben. Ja, Sonne und Wolken wechseln sich miteinander ab. Nur vereinzelt kommt mal ein paar Schauer, ein paar Regentropfen durch. Das Ganze heute bei 17 bis 22 Grad. Morgen wird die Jacke definitiv wichtiger. Mehr Wolken und öfter Regen.
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0: Und darauf haben Fußballfans die ganze Woche schon gewartet. Und endlich ist es soweit. Hier ist MDR Jump bei der Arbeit. Und was hier rumspekuliert wurde, ey, unser neuer Fußball-Bundestrainer Jürgen Klopp hat vor wenigen Minuten seinen allerersten Kader vorgestellt. Im Moment spricht er immer noch. Mega Pressekonferenz. Ich hänge förmlich an seinen Lippen. Aber was habe ich bis hierher mitgenommen? Extra viele Spieler. 44 sind zwei komplette Kader. Kein Undav, kein Sané. Dafür wieder Marc-André Ter Stegen. Und richtig viele neue Namen, die ich teilweise noch nie gehört habe. Ey, wer ist Philipp Treu? Joscha Wagnermann? Oder auch zum Beispiel ein Kevin Schade? Tim aus der MDR Jump Guten Morgen Familie. Ja. Lass uns mal die größten Überraschungen rauspicken. Wer ist bitte Felix Keile?
1: Ja, das haben sich die Woche schon diverse Menschen gefragt. Wurde ja vorher schon ein bisschen was geleakt, wie man neudeutsch sagt. Keile vom Aufsteiger Elversberg, der ist ein richtiger Senkrechtstarter. Erst 3 Bundesligaspiele hat der gemacht, war nie in irgendeiner Jugendnationalmannschaft. Ja, aber hat Klopp offenbar richtig beeindruckt.
0: Ja, ey, mega. Dann gibt es ja noch Younes Ebnotalib aus Frankfurt.
1: Ja, auch komplett überraschend. Der Stürmer, der hat vor 2 Jahren noch in Liga 4 gezockt.
0: Oh, krass.
1: Die Saison hat direkt mal für ihn mit einem Hattrick aber begonnen. Also 3 Tore in einem Spiel. Bitte mehr davon, würde ich sagen.
0: Ja, und dann hat ja Kloppo natürlich auch noch ein paar Leipziger mitgenommen.
1: Yes, 3 an der Zahl. David Raum ist ja schon lange am Start, war auch bei der WM dabei. Riedle Baku darf wieder mitmachen. Und Brian Kruder hat man dagegen noch nicht so auf dem Schirm, würde ich sagen. 22 Jahre alter Flügelflitzer und Dribbelkünstler. Der macht auch richtig Spaß.
0: Ja, also 44 Spieler sind nominiert.
1: Wahnsinn.
0: 2 Kader. Und selbst Jürgen Klopp hat gesagt,
2: hat Spaß gemacht. Kann ich nicht anders sagen. Wir haben nicht geguckt, was wir nicht haben, sondern wir haben geguckt, was haben wir, und haben ganz viele Fußballtalente gefunden und haben dementsprechend Kader zusammengestellt.
0: Wow. So. Kloppo macht Kloppo-Sachen. Unser neuer Bundestrainer ballert einen XXL-Kader mit jeder Menge Überraschungen für die ersten Nations League-Spiele raus. In einer Woche geht's los. Hier ist MDR Jump jetzt mit Moskenna, Worshipping the Sun.

0: die Spritpreise, die tun weh. 2400 Euro auf dem Konto würden da gerade ziemlich gut tun. Hier ist MDR Jump bei der Arbeit. Und genau die liegen inzwischen bei unserem Dingsbums im Jackpot. Ihr wisst, unsere Kids beschreiben einen Begriff und ihr braucht nur dieses eine richtige Wort. Ja, vielleicht macht er bei euch sofort Klick, wenn ihr das hört.
1: Das kann man nicht kaufen.
2: Man braucht nichts dafür.
3: Mein Opa hat das auf der Wiese gemacht.
4: Ich mach das auch mal.
0: Ja, also Niesen können wir ausschließen, Yoga können wir ausschließen und zum Beispiel können wir auch Frühsport ausschließen. Habt ihr eine andere Idee, dann immer her damit, nämlich kurz nach 11 nächste Spielrunde. MDR Jump Dingsbums mit 2400 Euro im Jackpot. Oh, da kann man oft tanken fahren. Hier ist MDR Jump jetzt mit Madafix.

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9: Um 11 Uhr mit Martin Nass. Der neue Fußball-Bundestrainer Jürgen Klopp hat 44 Spieler in sein Nationalmannschaftsaufgebot berufen. Wie er in der DFB-Zentrale in Frankfurt mitteilte, sollen sie in zwei Kader für je zwei Länderspiele aufgeteilt werden. 11 Spieler sind erstmals in der DFB-Auswahl, darunter Brian Gruder vom RB Leipzig und der Augsburger Hennes Behrens. Kapitän soll Joshua Kimmich bleiben. Verzichten will Klopp unter anderem auf Dennis Under von Leroy Sané, Oliver Baumann und den verletzten Leon Goretzka. In einer Woche bestreitet die Nationalelf gegen die Niederlande das erste von vier Nations League-Spielen. Nach Benzin ist jetzt auch Diesel in Deutschland so teuer wie nie zuvor. Laut ADAC kostete gestern ein Liter Diesel im bundesweiten Tagesdurchschnitt 2,45 Euro. Das sei noch einmal 0,6 Cent mehr gewesen als beim bisherigen Rekord im April. Benzin ist bereits seit Tagen auf Rekordniveau. Die Bundesregierung hat Entlastungen angekündigt, sich bisher aber nicht geeinigt. Unionsfraktionschef Thorsten Frei drängt auf Entscheidungen schon zum 1. Oktober. Bundesbildungsministerin Karin Prien hält trotz des von der EU geplanten Social-Media-Verbots für unter 13-Jährige an einer deutschen Übergangslösung fest. Prien sagte im ZDF-Morgenmagazin, die Gefahr für die Kinder und Jugendlichen sei sehr groß. Sie werde daher im Oktober Eckpunkte einer deutschen Übergangsgesetzgebung vorlegen. Die Altersüberprüfung solle über eine App erfolgen. Zugleich setze sie auf mehr Medienkompetenz der Kinder und Aufklärung für die Eltern. Die Landkreise unterstützen den Plan von Bundesarbeits- und Bundesinnenministerium gegen den Missbrauch von Sozialleistungen. Der Hauptgeschäftsführer des Landkreistages, Kai Roge, sagte dem Tagesspiegel, Sozialleistungsmissbrauch, Scheinbeschäftigung und ausbeuterische Geschäftsmodelle schadeten den Betroffenen und belasteten die Kommunen. Der Maßnahmeplan sieht unter anderem vor, den Datenaustausch zwischen Behörden zu verbessern. Sozialleistungen sollen nur an EU-Ausländer gezahlt werden, die sich rechtmäßig 5 Jahre lang in Deutschland aufgehalten haben. In Spanien ist bei heftigen Regenfällen mindestens ein Mensch ums Leben gekommen. Nach Angaben der Feuerwehr wurde bei Barcelona ein Mann in seinem Auto von Wassermassen mitgerissen. Die sintflutartigen Regenfälle sorgten für erhebliche Störungen im Straßen-, Zug- und Flugverkehr. In Valencia wurde der U-Bahn-Betrieb eingestellt. Das waren die Nachrichten.
10: Und jetzt hier bei MDR Jump natürlich der zuverlässigste Verkehrsservice im Osten. Es geht rüber zu Fabian Magerhans und bei dir geht's los mit der A72, ne?
11: Ja genau, Richtung Hof, da ist ja die Baustelle zwischen Chemnitz Süd und Stolberg Nord. Mittlerweile 2 Kilometer Stau und stockender Verkehr. Plant am besten eine Viertelstunde mehr Zeit ein. Nach Unfällen sind gesperrt einmal die B115 am Ortsausgang Nieski in Richtung Forst beidseitig. Die B183 zwischen Zinna und Torgau. Gesperrt sind die Straßen zwischen der B178 und Herbigsdorf, zwischen der

0: Und ich kann euch sagen, das ist so ein Tag heute, an dem man gerne mal die Jacke mitnehmen kann, aber nicht ganz sicher ist, ob man sie überhaupt braucht. Ne? Sonne und Wolken, die wechseln sich miteinander ab, nur vereinzelt kommen ein paar Schauer durch. Das Ganze heute bei bis 22 Grad. Morgen wird die Jacke wichtiger, mehr Wolken und öfter auch mal Regen.
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0: Und mit 2400 Euro, die es für ein einziges Wort gibt, das könnte nämlich heute eure Tankrechnung eine ganze Weile entspannen. Ja, so viel Kohle liegt nämlich inzwischen in unserem MDR Jump Dingsbums Jackpot. Ihr wisst, unsere Kids beschreiben einen Begriff und ihr braucht nur diese eine richtige Idee. Das wissen wir bisher.
2: Das kann man nicht kaufen. Man braucht nichts dafür. Mein Opa hat das auf der Wiese gemacht. Ich mach das auch mal.
0: Ja, also ausschließen können wir definitiv. Niesen. Wir können ausschließen Yoga. Wir können auch ausschließen den Hampelmann und auch den Frühsport. Vielleicht habt ihr eine andere Idee für 2400 Euro. Wir spielen um 11.10 Uhr. Hier ist die Nummer 0800 123 2340 0800 123 2340. Hier ist MDR Jump.

0: Und hier ist nochmal eine wichtige Meldung aus dem MDR-Jump-Verkehrszentrum. Fabi.
1: Betrifft die Autobahn 71 Schweinfurt-Sangerhausen. Ein Falschfahrer ist unterwegs zwischen Semmerder Ost und Kölle da. Also nochmal Falschfahrer A71 zwischen Semmerder Ost und Kölle da. Bitte äußerst rechts fahren, nicht überholen. Wir melden natürlich, wenn die Gefahr vorüber ist.

0: So, also das letzte Gebammel von Ellie Goulding darf hier gerne noch allein stehen. Hier ist MDR Jump mit 2400 Euro. Das ist nicht einfach nur eine Zahl. Das kann gerade richtig viel Druck rausnehmen.
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0: Ja, vielleicht ist es die Autoreparatur, die ihr schon vor euch her schiebt. Vielleicht ein paar Tankfüllungen, die nächste große Rechnung oder einfach endlich mal wieder das Gefühl, oh, ist ein bisschen Luft auf dem Konto. Ne? Genau diese 2400 Euro liegen jetzt bei uns im MDR Jump Dingsbums. Kids beschreiben einen Begriff und ihr braucht einfach nur dieses eine Wort und dann wandert die Kohle zu euch rüber. Hier ist Bernadette. Wer ist an der 0800 123 2340? Hallöchen. Hallo.
2: Hallöchen.
0: Hi, wer bist du? Ich grüße dich.
2: Hi, hallo. Hier ist der Jockel aus Falkenau.
0: Also aus Falkenau. Jockel, das ist aber ein schöner Name, seltener Name. Weißt du ungefähr, was das bedeutet?
2: Ja, Jockel ist bloß mein Spitzname.
0: Für Joachim.
2: Den habe ich als Kind bekommen, ganz genau.
0: Ach, herrlich, Jockel.
2: Ansonsten
0: darf ich dich auch so nennen?
2: Joachim. Ja, natürlich, gerne. Ja.
0: Jockel, pass mal auf, was würdest du denn mit 2400 Euro konkret machen? Weißt du das schon?
2: Oh, da gibt es viele Sachen. Angesprochen, wie gerade, tanken fahren.
0: Ja.
2: Mal wieder richtig voll tanken, ohne dass es weh tut.
0: Ja, genau. Ich glaube,
2: ja,
0: das würde jeder gerne.
2: Schon ein bisschen wieder sparen. Es kommt Silvester auf uns zu, es kommt der nächste Winterurlaub auf uns zu. Und dann gibt es da auch noch ein paar, zwei liebe, gute Enkel, die sich auch freuen, wenn der Opa da mal ein kleines bisschen was beisteuern.
0: Absolut. Ich merke, also du wüsstest schon ein bisschen was anzufangen mit der Kohle, wa?
2: Ja, auf alle Fälle.
0: Ja.
2: Aber
0: Jockel,
2: man muss sie erst mal haben.
0: Ja, eben. Und dafür sorgen wir jetzt hoffentlich. Pass auf, Jockel, ich spiel dir jetzt alle Tipps unserer Kids nochmal vor. Pass mal auf.
3: Das kann man nicht kaufen. Man braucht nichts dafür. Mein Opa hat das auf der Wiese gemacht. Ich mach das auch mal.
0: So, Jockel, ich bin gespannt.
2: Sure.
0: 2400 Euro, was sagst du?
2: Ich bin ja auch Opa und würde denken, der Opa macht ganz einfach einen Purzelbaum.
0: Würde passen. Ja, wir hören nochmal ganz genau rein.
3: Das kann man nicht kaufen. Man braucht nichts dafür. Mein Opa hat das auf der Wiese gemacht. Ich mach das auch mal.
0: Hampelmann hatten wir gestern schon.
2: Jo.
0: Der war es nicht. Purzelbaum? Jockel, ist es leider nicht.
2: Oh. Na, da habe ich halt Pech gehabt.
0: Nee, du bist durchgekommen, das ist doch schon mal schön, weißt du?
2: Na eben, ich freue mich ja schon, was mit euch zu sprechen.
0: Na siehste, Jockel, du probierst es einfach nochmal.
2: Alles klar.
0: Ja, das ist überhaupt kein Problem.
2: Ich versuche das.
0: Ich wünsche dir einen schönen Donnerstag. Ich danke dir. Und ich sende ganz liebe Grüße nach Falkenau, ja?
2: Alles klar, vielen Dank.
0: Juri.
2: Und schöne Grüße zurück.
0: Ciao. So, 2500 Euro sind jetzt im Jackpot, denn durch den Purzelbaum sind natürlich 100 Euro mit reingekommen. Und diese 2500 Euro, die könnt ihr abstauben in der nächsten Spielrunde Dingsbums, ganz genau 14.10 Uhr bei Timo im MDR Jump Feierabend Countdown.
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0: Und es gibt eine gute und eine weniger gute Nachricht aus dem MDR-Jump-Verkehrszentrum von Fabi.
1: Ja, erstmal die Gefahrenmeldung. A14 Richtung Dresden, Richtung Magdeburg, zwischen Nossen-Ost und Nossen-Nord liegt eine Warnbarke auf der linken Spur. Und Entwarnung A71 Schweinfurt-Sangerhausen, kein Falschfahrer mehr zwischen Simmerda-Ost und Kölleda.

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5: Damit haben wir es 11:30. MDR Jump ist hier. Die News zur halben Stunde gibt's jetzt mit Susanne Lemke.
6: Die deutsche Umwelthilfe hat Klage gegen den Wohnungskonzern Vonovia eingereicht. Der Umweltverband wirft im Unternehmen vor, den Einbau von Balkonkraftwerken mit überzogenen Auflagen zu erschweren oder zu verhindern. So dürfen Balkonkraftwerke ohne Außensteckdose generell nicht installiert werden. In Dresden ist am Abend eine Autofahrerin von einem herabstürzenden Ast getroffen und verletzt worden. Der etwa 15 Meter lange Ast war im Stadtteil Mockritz auf drei geparkte Autos gefallen. Die Frau hatte gerade das Auto verlassen wollen. Das Suhler Zentralklinikum verfügt künftig über einen speziellen Notarztwagen für Neugeborene. Nach Angaben des Klinikums wurde er vollständig durch Spenden finanziert. Solche Fahrzeuge gibt es bisher in Thüringen, nur in Jena und Erfurt.
5: Und damit geht's in unser MDR-Jump-Verkehrszentrum zu Fabian. Mit dem Blick auf die Straßen geht los mit der A4.
7: Richtung Frankfurt. Vorsicht zwischen Wandersleben und Gotha ist ein Schlagloch auf der rechten Spur. Dann die A38 Richtung Leipzig. Vorsicht auch zwischen Berger und Roßlau. Auf der rechten Spur liegt ein großes Metallteil. A72 Richtung Hof an der Baustelle zwischen Chemnitz Süd und Stolberg Nord. 2 Kilometer Stau und stockender Verkehr. Eine Viertelstunde plus. Nach Unfällen sind gesperrt die B115 am Ortsausgang Nieski in Richtung Forst beidseitig. Die B183 zwischen Zinner und Torgau und die Straße zwischen der B178 und Herwigsdorf. Im Saalekreis ein Lkw-Unfall zwischen Rossleben und Ziegelroda. Und Blitzer stehen auf der A4 Frankfurt Richtung Dresden zwischen Hermsdorf-Ost und Rüdersdorf, in Plotha B87 Richtung Weißenfels. Auf der Ortsumfahrung Riesa B169 blitzt es Richtung Dübeln, in Chemnitz in der Kalkstraße, in Gera in der Vogtlandstraße stadteinwärts, am Ortsausgang Güntersberge Richtung Bärenroda, zwischen Reichenbach im Vogtland und Unterheinsdorf und in Weimar in der Marcel-Paul-Straße stadtauswärts. Habt ihr noch Staus oder Blitzer gesehen? Ruft uns an, kostenlos unter 0800 123 2340.
5: Danke dir. Tja, und Klopp hat den Kader heute voll gemacht. Beim Wetter bleibt es ein bisschen gemischt. Sonne und Wolken teilen sich diesen Donnerstag. Schauer bleiben die Ausnahme. Dazu gibt es 17 bis 22 Grad und zwischendurch immer etwas Wind. Morgen zieht dann öfter Regen durch.
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0: 90 Sekunden sind wir hier mit Luis Fonsi und Despacito zurück. Hier ist MDR Jump.
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Despacito. Eigentlich willst du nur mal kurz sauber machen und damit vermasselst du deinem Kollegen gleich die absolute Tour. Hier ist MDR Jump bei der Arbeit. Passiert so bei The Voice. Da buzzern die Coaches, ja, wenn sie ein Talent unbedingt im Team haben wollen, ja. Und sie können sich auch gegenseitig blockieren. Das heißt, wer geblockt wird, ist für dieses Talent raus und darf nicht mehr drücken, ja. Nico Santos wollte bei einem Viererbuzzer eigentlich nur kurz seinen roten Knopf sauber machen, ja. Und hat dabei aus Versehen Ray Garvey blockiert. Der war damit raus aus dem Rennen. Nico sagt, was tut mir immer noch mega leid. Klar. Glauben wir ihm das? Ich weiß es nicht. Hier ist Nico Santos, neue Single Why Don't You Stay bei MDR Jump.

0: 3.700 Euro. Dingsbums Nummer 1 ist geknackt.
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10: Um 12 Uhr mit Susanne Lemke. Der neue Fußball-Bundestrainer Jürgen Klopp hat 44 Spieler in sein Nationalmannschaftsaufgebot berufen. Wie er in der DFB-Zentrale in Frankfurt mitteilte, sollen sie in zwei Kadern für je zwei Länderspiele aufgeteilt werden. 11 Spieler sind erstmals in der DFB-Auswahl, darunter Brajan Gruder von RB Leipzig und der Augsburger Hennes Behrens. Kapitän soll Joshua Kimmich bleiben. Verzichten will Klopp unter anderem auf Dennis Undaf und Leroy Sané, Oliver Baumann und Leon Goretzka. In einer Woche bestreitet die Nationalelf gegen die Niederlande das erste von 4 Nations League-Spielen. Nach Benzin ist jetzt auch Diesel in Deutschland so teuer wie nie zuvor. Laut ADAC kostete ein Liter Diesel gestern im bundesweiten Tagesdurchschnitt 2,45 Euro. Das seien 0,6 Cent mehr gewesen als beim bisherigen Rekord im April. Die Bundesregierung hatte Entlastungen angekündigt, sich bisher aber nicht geeinigt. Bei einem russischen Drohnenangriff auf ein Handelsschiff im Schwarzen Meer ist nach ukrainischen Angaben der Kapitän getötet worden. 3 weitere Besatzungsmitglieder seien verletzt worden. Das Schiff sei auf dem Weg in einen ukrainischen Hafen gewesen. Russland und die Ukraine attackieren gegenseitig Schiffe, die die Häfen im Schwarzen Meer und am Asowschen Meer ansteuern. Fast 10 Jahre nach dem Tod des FCM-Fans Hannes Schindler wird der Fall neu aufgerollt. Die Staatsanwaltschaft ermittelt inzwischen wegen des Verdachts eines vorsätzlichen Tötungsdelikts. Der damals 25-Jährige war 2016 bei Haldensleben aus einem fahrenden Regionalzug gestürzt und später an seinen Verletzungen gestorben. Zu den neuen Ermittlungen hatten bisher unbekannte Zeugenaussagen und Informationen aus der Ultraszene geführt. Der Bundesgerichtshof in Karlsruhe will auf europäischer Ebene klären lassen, welche Ausnahmen es von der Datenschutzgrundverordnung im persönlichen Bereich gibt. Der erste Zivilsenat entschied, dem EuGH dazu Fragen vorzulegen. Die entsprechenden Verfahren wurden ausgesetzt. In einem Fall hatte eine Frau private Chatnachrichten einer früheren Freundin an deren Chefin weitergeleitet. In einem anderen Fall hatte eine Frau das Haus ihrer Mutter per Videokamera überwacht und Aufnahmen der Polizei geschickt. Das waren die Nachrichten.
2: Und jetzt hier bei MDR Jump natürlich der Blick auf die Straßen. Es geht in unser MDR Jump Verkehrszentrum zum zuverlässigsten Verkehrsservice im Osten. Es gibt wieder einige Staus an diversen Baustellen auf den Autobahnen. Ne?
3: Ja, A2 Richtung Berlin zwischen Allerengersleben und Alsleben eine Viertelstunde plus. Dann die A4 Richtung Frankfurt zwischen Magdala und Apolda. Dauert es mindestens 10 Minuten länger. Und A72 Richtung Hof zwischen Chemnitz Süd und Stolberg Nord 20 Minuten plus. Im Landkreis Görlitz ist die Straße zwischen der B178 und Herwigsdorf nach einem Unfall weiterhin gesperrt. Blitzer stehen auf der A4 Richtung Frankfurt am Dreieck Dresden Nord, A71 in Richtung Schweinfurt an der Abfahrtstadt Ilm, B169 Ortsumfahrung Resa in Blitzer Richtung Döbeln, in Alsleben blitzt es Richtung Aschersleben, in Gera am Elsterdamm stadtauswärts und in Halle in der Alten Heerstraße, da blitzt es beidseitig. Noch eine Meldung für den Kyffhäuser Kreis, da ist die Straße zwischen Abzweig Bottendorf und Ziegelroda nach einem Unfall jetzt gesperrt. 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
2: Ach ja, wir schauen noch auf das Mittagswetter. Beim Tanken tut's weh, beim Blick aus dem Fenster eher nicht. Die Sonne kommt heute immer wieder raus. Dazwischen gibt's aber ein paar dickere Wolken und nur selten mal ein paar Schauer. Das ist die gute Nachricht. 17 bis 22 Grad sind heute drin. Morgen gibt's dann öfter Regen.
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2: Oh ja, eine Tüte Taschentücher, wenn man an der Tankstelle

0: Es gibt eine Sofortmeldung aus dem MDR Jump Verkehrszentrum von Fabian.
1: A38 Richtung Leipzig. Vorsicht zwischen Bad Lauchstädt und Merseburg Nord liegen große Fahrzeugteile auf der Fahrbahn.
0: Ja, und es ist kurz nach 12 und die Fahrt zur Tankstelle macht gerade nur noch sehr, sehr wenig Spaß. Diesel steht aktuell bei manchen Tankstellen bei 2,62 Euro. Da schaut man vor dem Tanken lieber nochmal aufs Konto. Ja, und logisch, wenn es so teuer ist, wird jeder schnell zum Spritspar-Experten. Kofferraum ausleeren, Reifendruck checken, langsamer fahren, aber was davon bringt wirklich was? Wir haben beim ADAC nachgefragt, zum Beispiel bei der Klimaanlage. Da heißt es ja immer, die verbraucht extrem Sprit. Also jetzt, wenn es kälter wird, lieber frieren, um Geld zu sparen? Fabian Fehrmann, der klärt auf.
2: Eine Klimaanlage verbraucht natürlich etwas Sprit, das ist klar. Im Herbst und im Winter kommt es deshalb auf ein gesundes Mittelmaß an. Man sollte sie nicht dauerhaft laufen lassen, weil das unnötig wäre. Gleichzeitig sollte man sie aber nicht dauerhaft ausschalten und das aus zwei Gründen. Einerseits entfeuchtet die Klimaanlage die Innenraumluft und hilft so dabei, dass zum Beispiel die Scheiben nicht beschlagen. Und noch dazu kann sich eine dauerhaft ausgeschaltete Klimaanlage mit Keimen zusetzen und dann müsste man sie für teures Geld desinfizieren und wieder reparieren lassen und dann hat man ja auch nichts gespart.
0: Ja, auf jeden Fall. Aber wie sieht's aus mit dem Motor? Rote Ampel, Stau, laufen lassen oder lieber Motor ausmachen?
2: Ein Motor, der nicht läuft, verbraucht folglich auch keinen Sprit. Deshalb ist es grundsätzlich sinnvoll, dass man den Motor bei längeren Standzeiten ausschaltet. An Bahnübergängen zum Beispiel ist es sogar vorgeschrieben, dass man den Motor ausmacht. Da kann man als grobe Faustregel anwenden, wenn der Stopp länger als 20 Sekunden ist, dann lohnt es sich. Viele Fahrzeuge haben auch eine eingebaute Start-Stopp-Automatik und unsere Erfahrungswerte zeigen, dass man diesem System eigentlich bedenkenlos vertrauen kann. Also Start-Stopp-Automatik eingeschaltet lassen und die entscheidet dann, wann der Motor ausgeschaltet wird.
0: Also, wenn ihr länger als 20 Sekunden steht, Motor aus, das spart tatsächlich Sprit und die Klimaanlage nicht komplett ausschalten. Das kann nämlich am Ende dann teuer werden, ja? Und ob E10 tatsächlich die günstigere Wahl ist, das klären wir gleich noch, nämlich gegen 13:45 hier bei MDR Jump bei der Arbeit.

Und damit haben wir es kurz vor halb eins. Hier ist MDR Jump an doch so grauen, grauen Donnerstag. Ich wünsche euch jetzt einen schönen eine Mittagspause. MDR Jump ist im Radio jetzt mit Robin Schulz. I'll be there.

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5: Hey, damit haben wir es 12:30, MDR Jump ist hier und die News zur halben Stunde gibt's jetzt mit Susanne Lemke.
6: Die Zahl der Cyberangriffe auf Unternehmen in Deutschland hat zuletzt deutlich zugenommen. Nach Angaben des IT-Sicherheitsunternehmens Checkpoint wurden im August durchschnittlich mehr als 1.800 Angriffe pro Woche registriert. Das sind 53% mehr als im Vormonat. Weimar bekommt eine Katastrophenschutzhalle. Der Stadtrat hat einstimmig für den Neubau in Nachbarschaft der Berufsfeuerwehr gestimmt. Laut Planung soll der Bau 11,4 Millionen Euro kosten. Aktuell sind Geräte, Fahrzeuge und Ausstattung der Zivil- und Katastrophenschützer dezentral im Stadtgebiet verteilt. Im Salzlandkreis sind 40 Säcke mit Schlachtabfällen illegal an einem Feldweg bei Aschersleben abgeladen worden. Nach Angaben der Kreisverwaltung wurden die Schafsüberreste inzwischen entsorgt, um eine Tierseuchengefahr abzuwenden. In diesem Jahr mussten die Behörden im Salzlandkreis bereits 13 Mal wegen illegal entsorgter Schlachtabfälle ausrücken.
5: Und jetzt hier bei MDR Jump der Blick auf die Straßen. Es geht rüber in unser MDR Jump Verkehrszentrum zu Fabian Magerhans. Mit der A2 geht's wieder los, ne?
7: Richtung Berlin, ja. Der Baustellenstau zwischen Allerингersleben und Alsleben plant hier eine Viertelstunde mehr Zeit ein. A38 Richtung Leipzig zwischen Bad Lauchstädt und Merseburg Nord liegen große Fahrzeugteile. Und Landkreis Görlitz, die Straße zwischen der B178 und Herwiesdorf, ist nach einem Unfall gesperrt. Im Kyffhäuser Kreis ist die Straße zwischen Rossleben und Ziegelroda wegen Bergungsarbeiten gesperrt. Blitzer stehen auf der A4 Richtung Frankfurt am Dreieck Dresden Nord, auf der A71 Richtung Schweinfurt an der Abfahrt Stadt Ilm, in Eisenach in der Katharinenstraße und in Halle in der Alten Heerstraße beidseitig. 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
5: Einen schönen Feierabend dir.
7: Dankeschön, bis morgen.
5: Ja, und beim Dingsbums suchen wir dieses eine Wort. 2500 Euro ist es schon wieder wert. Beim Wetter reichen fast 3. Sonne, Wolken, trocken. Nur ganz vereinzelt kann auch mal ein bisschen Regen runterkommen. Heute bei 17 bis 22 Grad. Morgen sieht es deutlich nasser aus.
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Manchmal muss man auf den großen Durchbruch noch ein paar Minuten länger warten, so wie bei DJ Goja, der kommt aus Rumänien, macht seit mehr als 20 Jahren Mucke und hatte schon lange erfolgreiche Songs mit Millionen Streams, zumindest in Rumänien. Der ganz große internationale Schub kam aber erst mit Michiko. Plötzlich geht der Song weltweit durch die Decke und Jason Derulo sagt, hallo, ich möchte gern mitmachen und ist mit dabei. 20 Jahre dranbleiben und dann kommt dieser Song, DJ Goja, Jason Derulo bei MDR Jump.

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11: Um 13 Uhr mit Susanne Lemke. Die Mehrwertsteuersenkung in der Gastronomie ist kaum an die Kunden weitergegeben worden. Das ist das Ergebnis einer Untersuchung der Gewerkschaft Nahrung Genuss Gaststätten, die die Preise von 180.000 Gerichten verglichen hat. Nur 1% sind demnach billiger geworden. Gewerkschaftsvorsitzender Guido Zeidler sagte, die 4 Milliarden teure Steuersenkung habe ihr Ziel verfehlt. Bei den Verbrauchern und den Beschäftigten sei nichts angekommen. Die Gastrobranche gab zur Begründung gestiegene Kosten an. Kanada strebt eine engere Bindung an die Europäische Union an. Premierminister Mark Carney sagte im Europaparlament, sein Land begrüße den Vorschlag einer assoziierten EU-Mitgliedschaft. Kanada und Europa seien gemeinsam stärker. Ziel sei eine intensive Zusammenarbeit etwa bei Energie, künstlicher Intelligenz und Rohstoffen. Hintergrund ist auch die zuletzt gewachsene Distanz zu den USA unter Präsident Donald Trump. Der Stromnetzbetreiber 50 Hertz hat einen zweiten Milliardenauftrag zum Bau einer Windstromplattform auf See, überwiegend nach Mecklenburg-Vorpommern, vergeben. Wie das Unternehmen mitteilte, werden wesentliche Komponenten der Konverteranlage in Rostock-Warnemünde gefertigt. Gemeinsam mit einem Erstauftrag im Juni liege das Volumen bei rund 2,5 Milliarden Euro. Die Anlagen sollen in der Nordsee rund 200 Kilometer westlich von Sylt installiert werden. Konverter wandeln den von Windkraftanlagen auf See produzierten Wechselstrom in Gleichstrom um. Fast 10 Jahre nach dem Tod des FCM-Fans Hannes Schindler wird der Fall neu aufgerollt. Die Staatsanwaltschaft ermittelt inzwischen wegen des Verdachts eines vorsätzlichen Tötungsdelikts. Der damals 25-Jährige war 2016 bei Haldensleben aus einem fahrenden Regionalzug gestürzt und später an seinen Verletzungen gestorben. Zu den neuen Ermittlungen hatten bisher unbekannte Zeugen Aussagen und Informationen aus der Ultraszene geführt. Der neue Fußball-Bundestrainer Jürgen Klopp hat 44 Spieler in sein Aufgebot berufen. Sie sollen in 2 Kader für 2 Länderspiele aufgeteilt werden. 11 Spieler sind erstmals in der DFB-Auswahl, darunter Brajan Gruder von RB Leipzig und Felix Keidel von Aufsteiger Elversberg. Kapitän soll Joshua Kimmich bleiben. Dennis Undaf, Leroy Sané und Oliver Baumann wurden nicht eingeladen. In einer Woche bestreitet die Nationalelf gegen die Niederlande das erste von 4 Nations-League-Spielen. Das waren die Nachrichten.
12: Und jetzt bei MDR Jump natürlich der zuverlässigste Verkehrsservice im Osten. Wir schauen gemeinsam auf die neuesten Meldungen aus unserem MDR Jump Verkehrszentrum. Starten mit der A2 Richtung Berlin. Zwischen Allerengersleben und Eilsleben gibt es im Moment 6 Kilometer stockenden Verkehr an einer Baustelle. Hier braucht ihr 10 Minuten länger. 15 Minuten plus auf der A2 Richtung Hannover. Zwischen Oxleben und Bornstedt 3 Kilometer Stau. Dann haben wir Behinderungen nach einem Unfall auf der B246 zwischen Stadt Frankfurt und Wandsleben. Im Landkreis Bautzen auf der Ortsumgehung Nebelschütz gibt es in beiden Richtungen Stau. Im Kyffhäuserkreis ist die Straße zwischen Roßleben und Ziegelroda nach einem Unfall gesperrt. Und im Landkreis Sömmerda ist die Straße zwischen Waldschleben und Ried-Nordhausen nach einem Unfall gesperrt. Blitze haben wir auch und zwar jede Menge. Auf der A4 Richtung Frankfurt am Dreieck Dresden-Nord, A71 Richtung Schweinfurt an der Abfahrt Stadt Ilm, auf der B6 in Stuckeuditz Richtung Halle, dann B169 Ortsumfahrung Riesa Richtung Döbeln, B173 Ortsausgang Freiberg Richtung Dresden. Damit gibt es in Eisenach in der Katharinenstraße, in Gera am Elsterdamm, in Halle in der Alten Heerstraße in beiden Richtungen. Ortsausgang Reichmannsdorf stehen sie Richtung Gräfenthal und Ortsausgang Süpplingen Richtung Bodendorf. Habt ihr noch was gesehen? 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Wir gucken allerdings erstmal raus und da sieht es gar nicht mal so schlecht aus. Immer wieder kämpft sich die Sonne durch, dazwischen viele Wolken und nur selten ein paar Schauer bei 17 bis 22 Grad. Morgen dann deutlich grauer und auch nasser.
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0: So, einmal volltanken bitte und kann ich in Raten zahlen? Ja, bei den aktuellen Spritpreisen, da hilft manchmal nur noch Galgenhumor, denn das Auto stehen lassen ist für viele schlichtweg keine Option. Also sind sinnvolle Spartipps gerade Gold wert und genau deshalb schauen wir heute ganz genau hin, denn nicht jeder Klassiker stimmt. Das haben wir ja vorhin schon bei der Klimaanlage gemerkt. Jetzt geht's um den vermeintlich günstigeren Sprit, E10. Ist der am Ende wirklich günstiger als unser Super oder mache ich mir damit vielleicht sogar den Motor kaputt? Fabian Fährmann vom ADAC, der klärt uns auf.
1: Super E10 ist in etwa 6 Cent günstiger als E5 und wir gehen davon aus, dass weit über 90% der Benziner im deutschen Fahrzeugbestand für E10 freigegeben sind. Man findet diese Info entweder in der Bedienungsanleitung oder in der Tankklappe oder wenn man weiß, dass das eigene Fahrzeug nach 2012 in Deutschland erst zugelassen wurde, dann ist das Fahrzeug auf jeden Fall für E10 freigegeben. Man muss sich dann auch keine Sorgen machen, dass das irgendwelche Langzeitschäden am Motor oder so verursacht. Okay. Wir haben Nachbarländer wie Österreich zum Beispiel, da ist E10 inzwischen die Standardspritsorte und es gibt keine Indizien dafür, dass hier die Autos schneller kaputt gehen als in Deutschland.
0: Okay, aber wenn der Tank dann schon mal voll ist, was bringt denn mehr? 10 km/h langsamer fahren oder einfach mal den Reifendruck kontrollieren?
1: Beides spart etwas. Der richtige Reifendruck ist sehr wichtig, damit man nicht unnötig Geld liegen lässt. Wir empfehlen, mindestens alle 4 Wochen sollte man den Reifenluftdruck überprüfen. Wenn man häufiger unterwegs ist, gerne auch noch etwas öfter. Und 10 Kilometer pro Stunde langsamer fahren, auch das spart natürlich Sprit. Da sollte man einfach nur darauf achten, dass man nicht zu einem fahrenden Hindernis wird dadurch. Und wenn man ein bisschen mehr Zeit mitgebracht hat, dann kann man die auch gut damit verbringen, ein bisschen weniger Sprit und damit Geld zu verbrauchen.
0: Also wir fassen nochmal zusammen. Reifendruck checken bringt was. Etwas langsamer fahren bringt auch was. Und E10, ja, wenn es euer Auto zulässt, kann das auch ein bisschen Geld sparen. Alles keine Wundertricks, aber bei den Preisen, da zählt tatsächlich jeder Euro. Gelernt haben wir das von Fabian Fährmann vom ADAC, der uns aufgeklärt hat. Wir haben es 14:45, hier ist MDR Jump.

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1: Damit haben wir es 2:30. MDR Jump ist hier in die News. Sie hat Susanne Lemke für uns.
7: Der Schuldenberg von Sachsen-Anhalts Kommunen wächst weiter. Nach Angaben des Statistischen Landesamts lagen die Schulden der kommunalen Haushalte zur Jahresmitte bei knapp 3,9 Milliarden Euro, 300 Millionen Euro mehr als zum Vorjahreszeitpunkt. Besonders Halle, Magdeburg und Dessau-Roßlau hätten mit roten Zahlen zu kämpfen. Die Deutsche Umwelthilfe hat Klage gegen den Wohnungskonzern Vonovia eingereicht. Der Umweltverband wirft dem Unternehmen vor, den Einbau von Balkonkraftwerken mit überzogenen Auflagen zu erschweren oder komplett zu verhindern. Unter anderem dürfen Balkonkraftwerke ohne Außensteckdose generell nicht installiert werden. Ein 85-Jähriger aus Jena ist auf Anlagebetrüger hereingefallen und hat rund 30.000 Euro verloren. Die Täter hatten ihn mit einer vermeintlich lukrativen Geldanlage im Internet gelockt. Aufgeflogen ist der Betrug erst, als eine Sparkassenmitarbeiterin die ungewöhnlichen Überweisungen bemerkte.
1: Und jetzt hier bei MDR Jump der Blick auf die Straßen mit den neuesten Meldungen aus dem MDR Jump Verkehrszentrum. Und wir starten wie immer mit der A2 Richtung Berlin. Zwischen Allerengersleben und Alsleben gibt es im Moment 6 Kilometer stockenden Verkehr an der Baustelle. Hier braucht ihr 10 Minuten länger. Und im weiteren Verlauf zwischen Ciesa und Wollin Stau wegen Bauarbeiten, da Viertelstunde plus. A2 in der Gegenrichtung Hannover. Zwischen Irxleben und Bornstedt gibt es Stau nach einem Unfall im Baustellenbereich. Hier 10 Minuten, die oben drauf kommen. Auf der B246 zwischen Stadt Frankfurt und Wandsleben gibt es Behinderungen nach einem Unfall. Dann haben wir in beiden Richtungen Stau im Landkreis Bautzen auf der Ortsumgehung Nebelschütz. Im Kyffhäuser Kreis ist die Straße zwischen Roßleben und Ziegelroda nach einem Unfall gesperrt. Und eine Meldung noch aus dem Landkreis Sömmerda. Hier ist die Straße zwischen Walschleben und Riednordhausen nach einem Unfall ebenfalls gesperrt. Blitzer! Auf der A4 Richtung Frankfurt am Dreieck Dresden-Nord. A71 Richtung Schweinfurt an der Abfahrtstadt Ilm. Dann auf der B6 in Schkeuditz Richtung Halle. B173 Ortsausgang Freiberg Richtung Dresden. In Eisenach stehen sie in der Katharinenstraße in beiden Richtungen. In Gera wird geblitzt am Elsterdamm, Höhe Straße des Friedens hier stadteinwärts. Am Ortsausgang Reichmannsdorf stehen sie Richtung Gräfental. Und am Ortsausgang Süpplingen Richtung Bodendorf wird ebenfalls geblitzt. Habt ihr noch was gesehen? Staus, Blitze oder auch Dinge, die gar nicht auf die Straßen gehören, dann ruft gerne durch 0800 123 2340. Danke. So, Klopp hat seinen Kader heute klar gemacht. Draußen bleibt es noch ziemlich durchmischt. Mal Sonne, mal Wolken, aber meistens trocken. Heute bei 17 bis 22 Grad. Zwischendurch kommt noch ein bisschen Wind hinzu. Morgen kommt dann öfter der Regen runter.
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0: Damit haben wir es 13.40 Uhr. Wir melden uns in 20 Sekunden mit Meghan Trainor zurück. Und in dieser halben Stunde bringe ich euch noch auf den neuesten Dingsbums-Stand, damit ihr 14.10 Uhr gewappnet seid für die nächste Dingsbums-Spielrunde.
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0: 2500 Euro. Ey, stellt euch mal kurz vor, wie viel leichter sich dieser Monat damit anfühlen würde.
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0: Ja, wir stehen jetzt bei 2500 Euro im MDR Jump. Dingsbums. Vielleicht ist es genau die Rechnung, die euch gerade nervt, die ihr vor euch herschiebt, sie zahlen zu müssen. Ne? Die Autorabattur, ein paar Tankfüllungen oder einfach Geld, dass mal nicht sofort wieder irgendwo hin muss, sondern mal vielleicht ein bisschen gespart werden muss. Ihr wisst, wie Dingsbums funktioniert. Kids beschreiben, ihr kriegt's raus und bekommt die Kohle. Das wissen wir über das aktuelle Dingsbums.
3: Das kann man nicht kaufen.
4: Man braucht nichts dafür.
5: Mein Opa hat das auf der Wiese gemacht.
6: Ich mach das auch mal.
0: Ja, so süß, oder? Das waren die Antworten, die ihr uns ja, gestern so abgegeben habt.
7: Ich denke, es könnte der Sport sein.
8: Völkerball.
9: Ich denke, der Opa macht auf der Wiese Yoga.
10: Wir haben uns überlegt, der Frühsport.
11: Ich versuch's mit dem Hampelmann.
0: Ah, war es leider nicht. Jockel hatte eine ähnliche Idee, war vorhin bei 11.10 Uhr bei mir in der Show dran und tippte Folgendes.
12: Ich würde denken, der Opa macht ganz einfach einen Purzelbaum.
0: War eine schöne Idee, war ein super Gespräch, toller Mensch, aber das war es leider auch nicht. Hier kommen nochmal die Begriffe, bzw. die Beschreibungen.
6: Das kann man nicht kaufen.
4: Man braucht nichts dafür.
5: Mein Opa hat das auf der Wiese gemacht.
6: Ich mach das auch mal.
0: Süß. 2500 Euro gibt's abzugreifen bei Timo um 14.10 Uhr im MDR Jump Feierabend Countdown. Vorher noch Crystal Randy. Jetzt Good Old Days ganz neu bei MDR Jump.

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14: Um 14 Uhr mit Susanne Lemke. Die Mehrwertsteuersenkung in der Gastronomie ist kaum an die Kunden weitergegeben worden. Das ist das Ergebnis einer Untersuchung der Gewerkschaft Nahrung Genuss Gaststätten, die die Preise von 180.000 Gerichten verglichen hat. Nur 1% sind demnach billiger geworden. Gewerkschaftsvorsitzender Guido Zeitler sagte, die 4 Milliarden teure Steuersenkung habe ihr Ziel verfehlt. Bei den Verbrauchern und den Beschäftigten sei nichts angekommen. Die Gastrobranche gab zur Begründung gestiegene Kosten an. Kanada strebt eine engere Bindung an die Europäische Union an. Premierminister Mark Carney sagte im Europaparlament, sein Land begrüße den Vorschlag einer assoziierten EU-Mitgliedschaft. Kanada und Europa seien gemeinsam stärker. Ziel sei eine intensive Zusammenarbeit, etwa bei Energie, künstlicher Intelligenz und Rohstoffen. Hintergrund ist auch die zuletzt gewachsene Distanz zu den USA unter Präsident Donald Trump. Bei der Parlamentswahl in Schweden hat die oppositionelle Linke einen knappen Sieg errungen. Wie die Wahlbehörde nach Auszählung aller Stimmen mitteilte, kommt das von den Sozialdemokraten angeführte Bündnis auf 176 Parlamentssitze. Die konservative Regierungskoalition des bisherigen Ministerpräsidenten Ulf Kristersson und die rechtspopulistischen Schwedendemokraten konnten zusammen 173 Sitze erringen. Es wird erwartet, dass Magdalena Andersson von den Sozialdemokraten neue Ministerpräsidentin wird. Die Generalstaatsanwaltschaft Dresden hat gegen 7 mutmaßliche Mitglieder der Hooligan-Gruppe Starke Jugend Anklage erhoben. Ihnen wird die Bildung einer kriminellen Vereinigung vorgeworfen. Die Gruppe soll sich Anfang 2020 innerhalb der Ultraszene von Erzgebirge Aue gegründet haben. Laut Anklage ist sie unter anderem für gewalttätige Übergriffe auf gegnerische Fans verantwortlich. Zuvor waren bereits 5 Mitglieder der Starken Jugend zu Freiheitsstrafen verurteilt worden. Der Bundesgerichtshof hatte die Urteile gestern bestätigt. Der Stromnetzbetreiber 50 Hertz hat einen 2. Milliardenauftrag zum Bau einer Windstromplattform auf See überwiegend nach Mecklenburg-Vorpommern vergeben. Wie das Unternehmen mitteilte, werden wesentliche Komponenten der Konverteranlage in Rostock-Warnemünde gefertigt. Gemeinsam mit einem Erstauftrag vom Juni liege das Volumen bei rund 2,5 Milliarden Euro. Die Anlagen sollen in der Nordsee rund 200 Kilometer westlich von Sylt installiert werden. Das waren die Nachrichten.
3: Hier ist MDR Jump mit dem zuverlässigsten Verkehrsservice im Osten und der A2 in Richtung Berlin zwischen Allerengersleben und Bornstedt. 6 Kilometer stockender Verkehr, an der Baustelle eine halbe Stunde länger. A2 Richtung Berlin zwischen Ziesa und Wollin 3 Kilometer Stau, wegen der Bauarbeiten eine Viertelstunde mehr. Und A2 Richtung Hannover zwischen Ixleben und Bornstedt Stau nach einem Unfall im Baustellenbereich, plant man so 10 Minuten mehr ein. Vorsicht, A4 Richtung Frankfurt zwischen Stadtroda und Jena Zentrum, eine ungesicherte Unfallstelle im Baustellenbereich. Und A9 Richtung München zwischen Mark Schorgas und Bad Berneck-Himmelkron, eine ungesicherte Unfallstelle. A38 Richtung Leipzig zwischen Bad Lauchstädt und Merseburg Süd, stockender Verkehr, an der Baustelle 10 Minuten mehr. Vorsicht, A71 in Richtung Schweinfurt zwischen Erfurt-Stotternheim und Erfurt-Mittelhausen, eine Schaufel auf der linken Spur. Und B246 zwischen Stadt Frankfurt und Wandsleben in beiden Richtungen Stau, nach dem Unfall eine Viertelstunde länger. Blitzer auf der A4, Frankfurt in Richtung Dresden zwischen Hermsdorf Ost und Rüdersdorf, A4 Richtung Frankfurt am Dreieck Dresden Nord und auf der B6 in Schkeuditz Richtung Halle. Alle Staus und Blitzer für eure Region jederzeit und immer aktuell bei MDR Jump in ARD Sounds. Wetter mit Sonne und so ein paar harmlosen Wolken, bleibt überwiegend trocken die nächsten Stunden, aber windig. Freiberg 17 Grad aktuell, Halle 19, Arnstadt 18, morgen dann zum Teil aufgelockert mit Sonne, zum Teil stärker bewölkt mit Regen bei bis zu 21 Grad, am Sonnabend dann aber schon wieder trockener und schöner. 4:02.
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3: Alles ist möglich jetzt gleich beim Dingsbums, sagt mir irgendwie mein Gefühl. Lohnen tut es sich auf alle Fälle. Wir zocken mit euch um 2500 Euro.
15: Das kann man nicht kaufen. Man braucht nichts dafür. Mein Opa hat das auf der Wiese gemacht. Ich mach das auch mal.
3: 0800 123 2340. Nutzt die Chance. So viel Kohle für den einen richtigen Begriff. 0800 123 2340. In 6 Minuten brauche ich euch am Telefon.

0: Falls ihr jetzt gerade schon auf dem Heimweg seid, der Tag hat noch was vor mit euch.
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0: Und es geht um 2500 Euro.
2: Das kann man nicht kaufen.
3: Man braucht nichts dafür.
4: Mein Opa hat das auf der Wiese gemacht.
5: Ich mach das auch mal.
0: Welchen Begriff beschreiben unsere Kinder da? Was ist eure Idee an der 0800 123 2340? Hier ist Timo. Hallo, wer ist denn da?
6: Hallo?
0: Hallo?
6: Oh, bin ich?
0: Sieht so aus. Wer bist du denn?
6: Ja. Hallo, ich bin Nicole.
0: Hallo Nicole. Und wo bist du zu Hause?
6: Ich bin in Klein-Oschersleben zu Hause.
0: Gehört zum großen Oschersleben, was glaube ich alle kennen aufgrund der Motorsportarena, oder?
6: Ganz genau, genau. Ja. Ein paar Kilometer davon.
0: Und ich merke schon, du bist nicht alleine.
6: Nein, meine Enkelin und meine Schwiegertochter kamen gerade durch die Tür hier.
0: Ah, sehr schön. Habt ihr eine Tippgemeinschaft oder spielen wir jetzt nur um dein Geld?
6: Nee, wir spielen erstmal nur um mein Geld.
0: Sehr gut.
6: Bei dem letzten, bei der Apfeltasche hätte ich geteilt, aber jetzt muss ich erst gucken.
0: So, sehr gut, sehr gut. Machst du genau richtig. Du hast da das letzte Wort. Aber du brauchst natürlich erstmal die Kohle. Insofern bräuchte ich eine Antwort. Was denkst du denn, was beschreiben unsere Kinder da?
6: Ja, ich weiß auch nicht. Also vorhin habe ich leider den Tipp nicht gehört und hoffe, dass der vorhin nicht war. Aber von meiner Arbeitskollegin, der Opa, der macht immer Liegestütze draußen im Gras. Und da hatte ich gedacht, vielleicht macht der ja auch Liegestütze, der Opa.
0: Also zuletzt wurde auf den Purzelbaum getippt, um dich zu beruhigen.
6: Gut. Ja. Ja, dann ist das ja schon mal gut.
2: Das kann man nicht kaufen.
3: Man braucht nichts dafür.
4: Mein Opa hat das auf der Wiese gemacht.
5: Ich mach das auch mal.
0: Es geht um 2500 Euro.
6: Mhm.
0: Nicole.
6: Ja.
0: Was sagen denn unsere Kinder eigentlich zu deinem Tipp?
5: Bauch rein, Brust raus, Liegestütz richtig.
6: Oh. Nein!
0: Ja.
6: Oh nein, ehrlich?
0: Ja, ehrlich.
6: Oh, ich
0: herzlichen Glückwunsch.
6: Dankeschön, oh Gott.
0: Hammer.
6: Jetzt muss ich meiner Arbeitskollegin aber wenigstens was von geben, damit der Opa immer Liebesdienst weitermachen kann.
0: Stimmt, jetzt wo
6: oh
0: du sagst.
6: Oh mein Gott, ja.
0: Oh wow, so richtig gelegen. Oh. Herzlichen Glückwunsch.
6: Und danke.
0: Das etwas andere Rennen in Oschersleben heute, ne?
6: Ja.
0: Ah, schön.
6: Ja, oh Gott.
0: Ey, jetzt erstmal beruhigen. Grüß die alle im Hintergrund. Feiert das mal bitte schön. Ich glaube, das kommt heute richtig, oder?
6: Ja, das kommt immer richtig, aber sowas von.
0: Perfekt.
6: Vor allem werden sich die Kinder freuen. Die kriegen jetzt doch was von.
0: Ah, sehr gut. Guck mal, hab ich mir gedacht, dass du noch schwach bist. Ja.
6: Aber sicher.
0: Nicole, liebe Grüße, herzlichen Glückwunsch.
6: Dankeschön.
0: Und wir starten dann um 17.10 Uhr direkt in eine neue Runde mit einem neuen Dingsbums. Werden wir alles heute Nachmittag noch in Ruhe aufarbeiten und sage erstmal Glückwunsch zu 2500 Euro.
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0: klein, Oschers Leben ganz groß hier heute bei uns.
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0: Genauer gesagt Nicole aus klein Oschers Leben, weil sie hat vor ein paar Minuten unser Dingsbums gelöst. Wir haben die Liegestütz gesucht.
2: Nein. Nein, ehrlich? Oh Gott! Oh, ich zittere.
0: Familie passenderweise im Hintergrund, Tochter und die Enkelkinder. Ja, 2500 Euro eingesackt. Wie schön. Wir sagen herzlichen Glückwunsch und sie hat natürlich direkt auf die spendable Oma gespielt und den Enkel schon was versprochen. Also, nochmal herzlichen Glückwunsch. Das ging ja jetzt relativ schnell mit unserem neuen Dingsbums. Und das heißt für euch, wir starten um 17.10 Uhr noch in die nächste, in eine neue Runde mit einem neuen Dingsbums. Die Liegestütz könnt ihr also aus eurem Gedächtnis streichen. Ab sofort suchen wir das hier.
1: Es ist unterschiedlich hoch.
0: Es ist unterschiedlich hoch. Der erste Hinweis unserer Kinder. Euer erster Tipp. Dann gerne um 17.10 Uhr. Dann geht es wieder um frische 1.000 Euro.
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Frau hat aber auch eine tolle Stimme, oder? Loy mit Unterstützung von David Puentes, Golden Summer, ist neu bei MDR Jump und damit wünschen wir euch einen schönen Donnerstagnachmittag. Ja, Loy ist neu, stimmt, das passt doch.

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5: Russland und die Ukraine haben erneut die sterblichen Überreste gefallener Soldaten ausgetauscht. Nach ukrainischen Angaben erhielt Kiew dabei mehr als 250 Leichen zurück. Russland bekam Medienberichten zufolge die sterblichen Überreste von 23 Soldaten. Der Austausch erfolgte mit Unterstützung des Internationalen Komitees vom Roten Kreuz. Viele Menschen in Deutschland können sich vorstellen, einen humanoiden Roboter als Haushaltshilfe einzusetzen. Laut einer Bitkom-Umfrage wäre mehr als jeder Vierte bereit, dafür 5.000 Euro oder mehr auszugeben. Rund 42% der Befragten glauben zudem, dass solche Roboter in einigen Jahren zum Alltag gehören werden. In Wundersleben im Landkreis Sömmerdar sind die Emporen der St. Bonifatiuskirche fertig restauriert. Nach Angaben der Deutschen Stiftung Denkmalschutz sind 21 Bildtafeln sowie die Farbfassung der West-, Süd- und Nordempore fertiggestellt worden. Die evangelische Dorfkirche stammt vermutlich aus dem frühen 18. Jahrhundert.
4: Der Blick auf die Straße bei MDR Jump geht los mit der A2 Richtung Berlin. Zwischen Allerengersleben und Alsleben 5 Kilometer stockender Verkehr, an der Baustelle 10 Minuten mehr. Und nochmal Vorsicht, A2 Richtung Berlin in der Abfahrt Magdeburg Zentrum. Ein Ratschenschlüssel auf der Fahrbahn. A2 Richtung Hannover zwischen Ilxleben und Bornstedt, Stau nach einem Unfall 10 Minuten länger. A4 Richtung Frankfurt zwischen Stadtroda und Jena Zentrum, Stau nach dem Unfall im Baustellenbereich eine Viertelstunde länger. B100 Richtung Halle, Vorsicht zwischen der A9 und Landsberg, ein großer Stein auf der Fahrbahn. Die B246 noch zwischen Stadt Frankfurt und Wandsleben, beiden Richtungen Stau nach einem Unfall. Und im Landkreis Mittelsachsen die Ortsdurchfahrt Zetau wegen Baumfällarbeiten vorübergehend gesperrt. Geblitzt wird auf der A4 Frankfurt in Richtung Dresden zwischen Hermsdorf Ost und Rüdersdorf. A4 Richtung Frankfurt am Dreieck Dresden Nord. B6 in Schkeuditz Richtung Halle. B182 am Abzweig Elsnich Richtung Torgau. In Delitz am Berge Richtung Halle. Gera am Elsterdamm Höhe Straße des Friedens stadteinwärts wird geblitzt und Ortsausgang Süpplingen Richtung Bodendorf. Und wenn ihr unterwegs noch was entdeckt, 0800 123 2340. Wetter, mal Sonne, mal Wolken, sehr windig, aber wohl keine Schauer. Bis zu 22 Grad sind drin. Morgen dann wieder ein bisschen mehr Regen bei ganz ähnlichen Temperaturen. Am Samstag aber schon wieder mehr Sonne im Spiel und dann wird's wohl auch trockener. 2:30.
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0: Deutschland rekordverdächtig. Freut sich nur keiner drüber. Hier ist der MDR Jump Feierabend Countdown. Die Meldung kam heute Vormittag. Diesel so teuer wie nie in Deutschland. Gestern kostete ein Liter im bundesweiten Tagesdurchschnitt 2,453. Und auch Benzin seit Tagen auf Rekordniveau. Da sind es aktuell 2,314 pro Liter. Die Frage ist heute: Was macht das mit euch? Also ändert ihr was im Alltag? Nehmt ihr jetzt wirklich öfter das Fahrrad? Habt ihr eine Fahrgemeinschaft mit den Kollegen auf Arbeit? Oder könnt ihr gar nicht aufs Auto verzichten?
1: Ich probiere auf der Autobahn höchstens bei 120 zu liegen. Höchstens. Also ich fahre auch genau 200. So wie alle so durchdüsen. Also ich fahre auch langsam.
2: Ich wollte in die Tschechei zum Tanken, weil ich bei meinem Sohn was gearbeitet habe. Und da sind wir abends noch darüber. Aber die machen um 9 Uhr die Tankstellen zu. Und ich bin auf die Tankstelle hingefahren, aber alles hell beleuchtet. Oh. Ich nehme den Zapfhahn raus und platsch, war alles dunkel. Dann haben die zugemacht. So, konnte ich nicht mehr tanken gehen.
0: Wie frustrierend ist das, oder? Wie ist denn eure Taktik? Gerne mal melden. Wir können uns ja heute auch gegenseitig Tipps geben. Ich habe ja auch jeden Tag nicht ganz 100 Kilometer zu fahren. Also bin total gespannt, wie ihr das so macht. 0800 123 2340 oder WhatsApp auch gerne. Unsere Handynummer steht auf mdrjump.de. Und Tipps vom Profi in einer halben Stunde bei uns. Late, late.

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14: Um 15 Uhr mit Susanne Lemke. Die Mehrwertsteuersenkung in der Gastronomie ist kaum an die Kunden weitergegeben worden. Das ist das Ergebnis einer Untersuchung der Gewerkschaft Nahrung Genuss Gaststätten, die Preise von 180.000 Gerichten verglichen hat. Nur 1% sind demnach billiger geworden. Gewerkschaftsvorsitzender Guido Zeitler sagte, die 4 Milliarden teure Steuersenkung habe ihr Ziel verfehlt. Bei den Verbrauchern und den Beschäftigten sei nichts angekommen. Die Gastrobranche gab zur Begründung gestiegene Kosten an. Kanada strebt eine engere Bindung an die Europäische Union an. Premierminister Macarney sagte im Europaparlament, sein Land begrüße den Vorschlag einer assoziierten EU-Mitgliedschaft. Kanada und Europa seien gemeinsam stärker. Ziel sei eine intensive Zusammenarbeit etwa bei Energie, künstlicher Intelligenz und Rohstoffen. Hintergrund ist auch die zuletzt gewachsene Distanz zu den USA unter Präsident Trump. Bei der Parlamentswahl in Schweden hat die Oppositionelle Linke einen knappen Sieg errungen. Wie die Wahlbehörde nach Auszählung aller Stimmen mitteilte, kommt das von den Sozialdemokraten angeführte Bündnis auf 176 Parlamentssitze. Die konservative Regierungskoalition und die rechtspopulistischen Schwedendemokraten konnten zusammen 173 Sitze erringen. Ministerpräsident Ulf Kristersson kündigte seinen Rücktritt an. Es wird erwartet, dass Magdalena Andersson von den Sozialdemokraten seine Nachfolgerin wird. Die Generalstaatsanwaltschaft Dresden hat gegen 7 mutmaßliche Mitglieder der Hooligan-Gruppe Starke Jugend Anklage erhoben. Ihnen wird die Bildung einer kriminellen Vereinigung vorgeworfen. Die Gruppe soll sich Anfang 2020 innerhalb der Ultraszene von Erzgebirge Aue gegründet haben. Laut Anklage ist sie unter anderem für gewalttätige Übergriffe auf gegnerische Fans verantwortlich. Zuvor waren bereits 5 Mitglieder der Starken Jugend zu Freiheitsstrafen verurteilt worden. In Erfurt ist der Thüringer Denkmalschutzpreis verliehen worden. Ausgezeichnet wurden 6 Projekte für den Erhalt historischer Bauten. Das höchste Preisgeld von jeweils 12.500 € ging dir an die Syriac-Kapelle in Erfurt und das Freilichtmuseum Funkenburg bei Sömmerdar. Der Denkmalschutzpreis ist mit insgesamt 40.000 € dotiert. Er wird vom Land und der Sparkassenkulturstiftung Hessen-Thüringen vergeben. Das waren die Nachrichten.
15: Hier ist MDR Jump mit dem zuverlässigsten Verkehrsservice im Osten und der A4 Richtung Frankfurt zwischen Stadtroda und Jena Zentrum. Stau nach einem Unfall im Baustellenbereich dauert es eine Viertelstunde länger. A9 Richtung München zwischen Marx Schorgas und Bad Berneck-Himmelkron. Stau nach einem Unfall im Baustellenbereich. Plant da mal so 10 Minuten mehr ein. Dann noch die B176 Sömmerda-Bad Langensalza zwischen Dachwig und Döllstedt nach einem Unfall gesperrt. Die B246 zwischen Stadt Frankfurt und Wandsleben, da gibt es Behinderungen nach einem Unfall. Und die Straße zwischen Gotha und Seebergen nach einem Unfall gesperrt. Und eine Meldung noch für den Landkreis Mittelsachsen, dort die Ortsdurchfahrt Zetau wegen Baumfällarbeiten zumindest vorübergehend gesperrt. Blitz habt ihr entdeckt auf der A4 Frankfurt in Richtung Dresden zwischen Hermsdorf Ost und Rüdersdorf. A4 Richtung Frankfurt am Dreieck Dresden Nord. A72 Richtung Hof zwischen Plauen Süd und Pirk. B182 Abzweig Elsnig Richtung Torgau. Dann auf der B184 zwischen Roßlau und Dessau. In Absdorf in der Siedlerallee in beiden Richtungen wird geblitzt und in Delitz am Berge Richtung Halle. 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Die nächsten Stunden bleibt es überwiegend trocken, aber ganz schön windig. Oschatz aktuell 19 Grad, Thale 18, Ruderstadt zur Stunde auch 19 Grad, bis zu 22 sind drin. Morgen zum Teil aufgelockert mit Sonne, zum Teil stärker bewölkt mit Regen, bis zu 21 Grad maximal. Am Sonnabend zeigt sich dann wohl wieder häufiger Sonne. 4 nach 3.
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15.10 Uhr, hier ist der MDR Jump Feierabend Countdown. Immer weitermachen, lohnt sich. Für Moskena hat es damals beim ESC-Vorentscheid 2025 nicht geklappt, vielleicht erinnert ihr euch, aber und Tinna hatten sich durchgesetzt, sind dann letzten Endes für Deutschland zum ESC gefahren, aber er hier macht weiter Musik und das ist richtig gut. Worshipping the Sun, Moskena ist neu bei MDR Jump, einen schönen Donnerstagnachmittag.

0: Nervt wie so eine rote Welle oder eine Riesenschau. Der Blick auf die Preistafel an der Tankstelle im Moment, oder? Hier ist der MDR Jump Feierabend Countdown. Ey, und da geht's uns Autofahrern ja allen gleich. Offenbar schauen gerade auch besonders viele sehr genau hin. Auch in der Clever Tanken App, mit der man ja die Preise der Tankstellen in der Umgebung ganz gut vergleichen kann. Habe ich auch auf dem Handy. Und es werden scheinbar immer mehr. Steffen Bock ist ja Geschäftsführer von Clever Tanken und er kann unseren Verdacht da auf jeden Fall bestätigen.
1: Schon das ganze Jahr 2026 ist für Clever Tanken ein Jahr der hohen Zugriffszahlen aufgrund der vielen Ereignisse. Aber jetzt gerade in den letzten Wochen, das ging Ende August los und läuft jetzt im September immer weiter auf, haben sich die Download- und Zugriffszahlen nochmal sehr stark gesteigert. Wir sind jetzt sicherlich schon wieder bei einem Bereich von 50% plus.
0: Oh, Wahnsinn, plus 50%. Und was wir natürlich wissen wollten, bringt denn das Vergleichen was?
1: Bei einem durchschnittlichen Tankvolumen von vielleicht 40 bis 50 Litern und einem Preiseinsparungspotenzial von 10 Cent können wir schon an einer Tankfüllung ca. 5 Euro einsparen. Dabei ist noch nicht mitgerechnet, was ich verliere, komme, wenn ich erst nach 12 Uhr tanke.
0: Ja, und wenn es sich einrichten lässt, dann tankt, glaube ich, jeder von uns kurz vor 12 am Mittag, wie bevor die Preise dann wirklich erhöht werden. Man sieht es oft an den langen Schlangen, ne? Und wenn man so ein paar Kilometer mehr in den Kauf nimmt, vielleicht in den Nachbarort fährt oder noch weiter nach draußen, um zu sparen, Steffen Bock sieht es eher kritisch.
1: Umwege empfehle ich aus verschiedenen Gründen nicht. Einer davon ist der Umweltaspekt und auch der Zeitaspekt. Ich würde mir eher lieber überlegen, ob entlang meiner Strecke bestimmte Tankmöglichkeiten bestehen, mir vielleicht Favoriten anlegen und ansonsten vielleicht einen günstigen Preis als Orientierungspreis nehmen und dann dort tanken, wo ich die Gelegenheit sehe.
0: Also, vergleichen lohnt sich beim Sprit, Umwege eher nicht, sagt Steffen Bock von Clever Tanken. Vielen Dank. Übrigens, mein Tipp wäre ja noch MDR Jump hören. Nur, dass ich es mal gehört habe, 50 Euro MDR Jump Einkaufsgeld noch nicht rausgegangen, könnt ihr natürlich auch für die Tankstelle verwenden.
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0: unterwegs, halten wir euch immer auf dem Laufenden. Fahrt vorsichtig auf der A4 Frankfurt Richtung Dresden zwischen Lauchau Ost und Hohenstein Ernsthal. Eine Schaufel auf der linken Fahrspur im Baustellenbereich.
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6: Der Schuldenberg von Sachsen-Anhalts Kommunen wächst weiter. Nach Angaben des Statistischen Landesamts lagen die Schulden der kommunalen Haushalte zur Jahresmitte bei knapp 3,9 Milliarden Euro, 300 Millionen Euro mehr als zum Vorjahreszeitpunkt. Besonders Halle, Magdeburg und Dessau-Roßlau hätten mit roten Zahlen zu kämpfen. Die Polizei hat in Reinsdorf im Landkreis Zwickau eine Cannabisplantage mit hunderten Pflanzen ausgehoben. Wie die Beamten mitteilten, fanden sie in einem Gebäude 650 Cannabispflanzen, die einen Straßenverkaufswert von mehr als 1 Million Euro gehabt hätten. Ein 46-jähriger Verdächtiger wurde festgenommen. Ein 85-Jähriger aus Jena ist auf Anlagebetrüger hereingefallen und hat 30.000 Euro verloren. Die Täter hatten ihn mit einer vermeintlich lukrativen Geldanlage im Internet gelockt. Aufgeflogen ist der Betrug erst, als eine Sparkassenmitarbeiterin die ungewöhnlichen Überweisungen bemerkte.
5: Das MDR-Jump-Verkehrszentrum und Vorsicht auf der A4. Frankfurt in Richtung Dresden zwischen Laucher Ost und Hohenstein-Ernsthal. Eine Schaufel auf der linken Fahrspur im Baustellenbereich. A9 Richtung München zwischen Niemek und Kleinmarzehns Stau. Nach dem Unfall 20 Minuten länger. A9 Richtung München nochmal zwischen Markt Schorgast und Bad Berneck-Himmelkron Stau. Nach dem Unfall im Baustellenbereich dauert es 10 Minuten länger. B92 Richtung Plauen zwischen Oelsnitz und der A72 Auffahrt Plauen Süd, große Äste auf der Fahrbahn. Dann die B176 Sömmerda-Bad Langensalza zwischen Dachwig und Döllstedt nach einem Unfall gesperrt. Und die Straße zwischen Gotha und Seebergen ebenfalls nach einem Unfall gesperrt. Blitzer auf der A4 Frankfurt Richtung Dresden zwischen Hermsdorf Ost und Rüdersdorf. A72 Richtung Hof zwischen Plauen Süd und Pirk. B91 Höhe Leunawerke Richtung Weißenfels wird geblitzt. B184 zwischen Roßlau und Dessau. Dann in Abtsdorf in der Siedlerallee in beiden Richtungen. Chemnitz Reichenhainer Straße Höhe Unistadt auswärts und in Gera auf dem Elsterdamm Höhe Straße des Friedens Stadt einwärts. Habt ihr unterwegs noch was entdeckt? Gebt uns gerne Bescheid. Wir geben es ja praktischerweise für alle weiter. 0800 123 2340. Und es geht natürlich auch per WhatsApp. Und dann schauen wir noch mal kurz auf unser Wetter. Mal Sonne, mal Wolken heute Nachmittag. Auch sehr windig, aber wohl keine Schauer. Morgen dann wieder ein bisschen mehr Regen. Bei ganz ähnlichen Temperaturen wie heute. Bis zu 21 Grad sind drin. Am Samstag ist dann auch wieder mehr Sonne im Spiel. Und dann wird es auch wieder trockener. 3:35, einen schönen Nachmittag. 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

0: 15.40 Uhr. Einmal Haushaltskasse aufbessern, bitte hier entlang.
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0: Ja, eben kam unser Anrufsignal, unsere Kassendurchsage. Und das treibt euch dann hoffentlich fix ans Telefon. 0800 123 2340. Hier ist Timo. Hallo, wer ist denn da?
2: Hallo?
0: Hallo, ja?
2: Hier ist der André.
0: André, hallo. Na, wo bist du zu Hause, André?
2: Aus Pemisch.
0: Liebe Grüße nach Mittelsachsen.
2: Hallo.
0: 50 Euro abgeräumt. Erstmal herzlichen Glückwunsch.
2: Perfekt, dankeschön.
0: Oder? Fließt das direkt in den Tank?
2: Ja, bei den Spritpreisen. Das Beste, was du machen kannst.
0: Musst du viel fahren? Wie ist es bei dir?
2: Ja, ich sag mal täglich so 30, 40 Kilometer.
0: Wo musst du immer hin?
2: Nach Burgstedt bei uns.
0: Also ja.
2: Geht.
0: Okay, ja, Penig ist klein, ne? Da gibt es wahrscheinlich nicht so viel zum Arbeiten, oder was?
2: Nee, wir haben zwar ein bisschen Industrie, aber nicht ganz so viel.
0: Ja, ach Mann, also du hast auch keine gute Taktik, wie man irgendwie spritsparend unterwegs ist. Merkst du das so? Gibst du nicht mehr ganz so dolle Gas, oder?
2: Ja, man fährt tatsächlich ein bisschen bewusster und drückt nicht ganz so sehr auf Gas.
0: Ja, ist verrückt, geht mir genauso. Ja, ja, absolut. Ey, aber dann freut mich das doch, dass wir dich belohnen können mit 50 Euro.
2: Perfekt, dankeschön.
0: Sehr, sehr gerne. Und wir haben die Autofahrer bei uns im Osten ja eh sehr lieb, weil die hören immer dankbar MDR Jump, ne?
2: Das auf jeden Fall.
0: Ey, ich wünsche dir einen schönen Feierabend. Grüßen wir das schöne Penig.
2: Das mache ich, dankeschön.
0: Bis dann, André, ciao.
2: Tschüss.
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der MDR Jump Feierabend Countdown am Donnerstag. Wir halten euch unterwegs natürlich immer auf dem Laufenden und es gibt noch eine Sofortmeldung aus unserem Verkehrszentrum für die A71 Sangerhausen-Schweinfurt zwischen Erfurt Nord und Erfurt Stotternheim. Schwäne auf der Fahrbahn, also bloß schön vorsichtig fahren. A71 Sangerhausen-Schweinfurt zwischen Erfurt Nord und Erfurt Stotternheim, die Schwäne auf der Fahrbahn, und A4 auch nach wie vor Vorsicht. Frankfurt Richtung Dresden, denn zwischen Glauche Ost und Hohenstein-Ernsthal immer noch eine Schaufel auf der linken Fahrspur im Baustellenbereich. Für eine entspannte Fahrt Richtung Feierabend haben wir jetzt Harry Styles für euch. American Girls bei MDR Jump. 11 Minuten noch, dann ist es 16 Uhr. Ich wünsche euch einen schönen Donnerstagnachmittag.

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11: Um 16 Uhr mit Susanne Lemke. Die Bundesanwaltschaft hat in Brandenburg einen mutmaßlichen Islamisten festnehmen lassen. Der Iraker soll Anschläge in Deutschland geplant haben. Nach Angaben der Karlsruher Behörde hatte er bereits eine Kirche in Bremen als erstes Ziel ausgespäht. Zudem habe er versucht, weitere Menschen für seine Pläne zu gewinnen. Dem 24-Jährigen werde die versuchte Gründung einer terroristischen Vereinigung und die Vorbereitung einer schweren staatsgefährdenden Gewalttat vorgeworfen. Der Mann wurde im Landkreis Barnim nördlich von Berlin gefasst. In Frankfurt am Main ist eine an Malaria erkrankte Person gestorben. Die Stadt teilte mit, der betroffene Mensch habe nahe dem Flughafen gewohnt. Damit steigt die Zahl der Malaria-Toten auf 3. Die ersten Infektionen waren im Juli bekannt geworden. Damals waren 6 Flughafenmitarbeiter erkrankt. 2 von ihnen starben. Gestern gab die Stadt 2 weitere Infektionen bekannt. Die Behörden führen den Ausbruch auf eine Mücke zurück, die einem Flugzeug nach Deutschland gelangte. Die Mehrwertsteuersenkung in der Gastronomie ist kaum an die Kunden weitergegeben worden. Das ist das Ergebnis einer Untersuchung der Gewerkschaft Nahrung Genuss Gaststätten, die Preise von 180.000 Gerichten verglichen hat. Nur 1% sind demnach billiger geworden. Gewerkschaftsvorsitzender Guido Zeitler sagte, die 4 Milliarden teure Steuersenkung habe ihr Ziel verfehlt. Bei den Verbrauchern und den Beschäftigten sei nichts angekommen. Bei der Parlamentswahl in Schweden hat die oppositionelle Linke einen knappen Sieg errungen. Wie die Wahlbehörde nach Auszählung aller Stimmen mitteilte, kommt das von den Sozialdemokraten angeführte Bündnis auf 176 Parlamentssitze. Die konservative Regierungskoalition und die rechtspopulistischen Schwedendemokraten konnten zusammen 173 Sitze erringen. Ministerpräsident Ulf Kristersson kündigte seinen Rücktritt an. Sachsen hat seine Haltung zur geplanten Staustufe der Elbe in Tschechien geändert. Umweltminister Georg Ludwig von Breitenbuch sagte im Landtag, das Vorhaben bei Děčín bringe vor allem Vorteile. Fließe das Wasser in der Elbe gleichmäßiger, könne das der Ökologie des Flusses nur nutzen. Tschechien erhofft sich von dem Projekt, dass auf der Oberelbe mehr Schiffe fahren können. Bislang hatte Sachsen die Staustufe abgelehnt. Unter anderem gab es Zweifel am wirtschaftlichen Nutzen. Das waren die Nachrichten.
1: Hier ist MDR Jump mit dem zuverlässigsten Verkehrsservice im Osten und es geht los mit der A4 Frankfurt in Richtung Dresden. Zwischen Glauchau Ost und Hohenstein-Ernsthal eine Schaufel auf der linken Fahrspur im Baustellenbereich. Dann A9 Richtung München zwischen Niemeck und Leimer 10 Stau, nach dem Unfall 20 Minuten länger. Und Vorsicht A71 Sackhausen-Schweinfurt zwischen Erfurt Nord und Erfurt Stotternheim, immer noch die Schwäne auf der Fahrbahn. A72 Richtung Leipzig zwischen Hartenstein und Stolberg West, Stockner Verkehr an der Baustelle 10 Minuten mehr. B92 Richtung Plauen zwischen Oelsnitz und der A72 Auffahrt Plauen Süd, große Äste auf der Fahrbahn. Und dann im Landkreis Mittelsachsen zwischen Taura und Burgstedt gibt es Behinderungen durch einen defekten Pkw. Geblitzt wird auch A4 Frankfurt Richtung Dresden zwischen Hermsdorf Ost und Rüdersdorf, A72 Richtung Hof zwischen Plauen Süd und Pirk, B91 Höhe Leunawerke Richtung Weißenfels, dann in Dresden in der Radeburger Straße stadteinwärts, Gera auf dem Elsterdamm Höhe Straße des Friedens stadteinwärts, Leipzig in der Albrechtshainer Straße stadtauswärts und in Weimar Marcel-Paul-Straße in beiden Richtungen. 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Das Wetter, Hoyerswerda 19 Grad, Naumburg und Weißensee bei 20. Dazu die nächsten Stunden von Südthüringen bis nach Sachsen ein paar größere Wolkenlücken, ansonsten schon sehr grau, aber überwiegend trocken. In der Nacht dann immer mehr Wolken und von Nordwesten her wird's nass. Die Tiefstwerte gehen dann später runter auf 14 bis 9 Grad. Morgen teils aufgelockert mit Sonne, teils stark bewölkt mit Regen. Maximal 21 Grad und weiter windig. Am Sonnabend wird's aber wohl schon wieder ein bisschen schöner und trockener. 4:05.
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1: Und zum Ende der Woche einfach mal so einen ganzen Abend durchlachen. Das wär's doch, oder? Und wir machen's möglich in 6 Minuten.

Euer Wochenende startet lustiger als gedacht. Hier ist der MDR Jump Feierabend Countdown und wir schicken euch jetzt zu Comedian Bülent Ceylan, der Mann, der mir ja seine langen Haare schon mal für ein sehr lustiges Foto geliehen hat, weil mir wächst ja nicht mehr viel auf dem Kopf. Und da haben wir seine Haare so drüber gelegt, die Köpfe aneinander und ein lustiges Foto gemacht. Ja, und auf seiner neuen, in seiner neuen Show sind sie alle mit dabei. Er hat ja wirklich unglaublich viele Rollen. Von Momfreds Frau Waltraud hin über Harald und Hassan. Und ihr erlebt Bülent Ceylan morgen Abend mit seiner aktuellen Show.

Show im ausverkauften Haus Auensee in Leipzig. Für euch geht noch was. Natürlich mit Begleitung. Ihr plus drei. Also vier Tickets jetzt sehr gerne an der 0800. 1-2-3-2-3-4-0 brauche ich nur gleich am Telefon. Das ist es schon. 0800-1-2-3-2-3-4-0 und dann die ausverkaufte Show von Bülent Ceylan im Haus Auensee in Leipzig mit MDR Job erleben.

0: MDR Jump Feierabend Countdown. Am Donnerstagnachmittag sorgen wir für einen lustigen Start ins Wochenende. Wir schicken euch morgen Abend zur ausverkauften Show nach Leipzig ins wunderschöne Haus Auensee. Dort ist der Comedian Bülent Ceylan am Start. Und ich glaube, Nicole aus Köthen wird gern hinfahren, oder?
1: Ja, hallo. Ja, gerne.
0: Hallo, Nicole, mit wem würdest du denn gehen?
1: Ich denke mit meiner Freundin.
0: Das klingt doch gut. Also generell gerne auch noch mehr Karten, falls dir noch jemand einfällt.
1: Ja, ich habe noch mehrere Freundinnen.
0: Okay.
1: Wir können zu viert gern gehen.
0: Ja, super, perfekt. Dann macht einen schönen Mädelsabend. Viel Spaß mit Bülent Ceylan.
1: Vielen Dank.
0: Sehr, sehr
1: Danke.
0: Gerne. Und liebe Grüße nach Köthen. Bis dann. Ciao.

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5: Hier ist MDR Jump, 4:30, die Meldung zur halben Stunde mit Susanne Lemke.
6: Russland und die Ukraine haben erneut die sterblichen Überreste gefallener Soldaten ausgetauscht. Nach ukrainischen Angaben erhielt Kiew dabei mehr als 250 Leichen zurück. Russland bekam Medienberichten zufolge die sterblichen Überreste von 23 eigenen Soldaten. Viele Menschen in Deutschland können sich vorstellen, einen humanoiden Roboter als Haushaltshilfe einzusetzen. Laut einer Bitkom-Umfrage wäre mehr als jeder Vierte bereit, dafür 5.000 Euro oder mehr auszugeben. Rund 42% der Befragten glauben zudem, dass solche Roboter in einigen Jahren zum Alltag gehören werden. In Wundersleben im Landkreis Sömmerda sind die Emporen der St. Bonifatius-Kirche fertig restauriert. Nach Angaben der Deutschen Stiftung Denkmalschutz sind 21 Bildtafeln sowie die Farbfassung der West-, Süd- und Nordempore fertiggestellt worden. Die evangelische Dorfkirche stammt vermutlich aus dem frühen 18. Jahrhundert.
5: Wir schauen auf die Straßen bei MDR Jump und es geht los mit der A9 Richtung München. Zwischen Niemegk und Leimer 10 Stau, nach einem Unfall 20 Minuten länger. Und zwischen Mark Schorgas und Dreieck Bayreuth-Kulmbach stockender Verkehr, an der Baustelle 10 Minuten mehr. Dann Vorsicht A71 Sangerhausen-Schweinfurt zwischen Erfurt Nord und Erfurt-Stotternheim-Schwäne auf der Fahrbahn. Und im Landkreis Mittelsachsen zwischen Taura und Burgstedt gibt es Behinderungen durch einen defekten Pkw. Blitzer auf der A4, Frankfurt Richtung Dresden zwischen Hermsdorf Ost und Rüdersdorf. A72 Richtung Hof zwischen Plauen Süd und Pirk. B4 zwischen Greußen und Straußfurt. Dann wird auf der B91 Höhe Leunawerke Richtung Weißenfels geblitzt. In Dresden in der Blasewitzer Straße stadteinwärts und in der Radeburger Straße stadteinwärts. Gera Blitzer auf dem Elsterdamm Höhe Straßen des Friedens stadteinwärts. Und in Leipzig noch in der Albrechtshainer Straße stadtauswärts. Habt ihr unterwegs noch was entdeckt? Gebt gerne Bescheid, wir geben es weiter. 0800 123 2340. Das Wetter, mal mehr, mal weniger Wolken, aber der Feierabend bleibt erstmal trocken. In der Nacht dann erste Schauer, morgen bisschen Sonne, aber auch immer wieder Regen, maximal 21 Grad und es bleibt auch sehr windig. Der Samstag dann aber wohl schon wieder schicker und auch trockener. 4:55.
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8: Ach, Klose ist fit, der ist schnell. Den haben sie richtig gut hingekriegt in den Trainingslagern.
5: Ja, aber für den ersten Kader unseres neuen Bundestrainer Jürgen Klopp hat es leider trotzdem nicht gereicht. Wer so drin ist und was unser Kloppo so gesagt hat bei der ersten Pressekonferenz und bei seiner ersten Kaderaufstellung und was er auf den Kopf getragen hat, das klären wir alles gleich in 6 Minuten hier.

0: Ab sofort zählen nicht nur die großen Worte, sondern auch die Taten. Hier ist der MDR Jump Feierabend Countdown und unser neuer Bundestrainer Jürgen Klopp hat heute seinen ersten XXL-Kader für die kommenden 4 Länderspiele unserer Fußballnationalmannschaft bekannt gegeben. Unser Reporter Tim Brockmeier hat das Ganze für uns in Frankfurt verfolgt. Und bevor wir da noch aufs Sportliche schauen, sind wir doch nochmal bei den großen Worten, Tim, denn der Nationalstolz war ein Thema, ne?
1: Ja, bemerkenswerte Aussage von Jürgen Klopp zu diesem Thema. Hören wir einfach mal rein.
2: Ich würde mir oder uns gerne die Fahne zurückholen. Ich möchte Nationalstolz nicht den falschen Leuten überlassen. Also kann man stolz darauf sein, Deutscher zu sein und trotzdem offen und trotzdem vielfältig und trotzdem nett, freundlich. Kann man Mitgefühl haben? Kann man all diese Dinge haben? Ich bin 100%ig sicher, ja.
1: Ja, also angesichts der Wahlen, die wir zuletzt gesehen haben, angesichts der Stimmung, die wir aktuell in diesem Land haben, fand ich das eine bemerkenswerte Aussage. Er möchte dieses WM 2006 Sommermärchen-Feeling wieder auspacken, dass man sich die Fahne ans Auto kleben kann, ohne das Gefühl zu haben, man wird da sofort in eine Ecke gerückt, die man nicht haben möchte. Und ich finde, das ist tatsächlich eine bemerkenswerte und hehre Anspruch, den er da hegt, und vielleicht funktioniert das.
0: Und auch sportlich macht er einiges anders und hält ja wirklich viele Überraschungen bereit, oder?
1: Genau, also er hat natürlich einen riesigen Kader eben nominiert, um ganz viele Spieler testen zu können, um ganz viele Spieler sehen zu können, und hat da eben dann auch ganz, ganz viele Junge nominiert, von denen wir in den letzten Tagen schon gelesen haben, aber auch ein paar, die dann doch überraschend waren, mit Mika Bauer, Celtic Glasgow oder Vitali Janmil vom FC Brentford, wo dann auch ein eingefleischter Fußballfan sagt, das sind jetzt unsere Nationalspieler? Ja. Also ja, er will eben ganz viele sehen, ganz viele testen, und klar geht es auch um die Zukunft. In 2 Jahren ist eine EM, in 4 Jahren ist eine WM, da muss man auch noch gucken, wer kann da dann in diesen Jahren mein Gerüst sein, und das guckt er sich jetzt an.
0: Für uns ganz spannend, hier im Osten 3 Leipziger dabei, wobei einer ja keine Überraschung ist, ne?
1: Das stimmt, David Raum, ne, der wird natürlich wieder seine Rolle spielen können, auch Riedle Baku hätte man vielleicht so ein bisschen erahnen können, aber einer, von denen man eben auch sagt, okay, wow, Brian Gruder, das finde ich auch eine sehr, sehr gute Nominierung. Er hat sowieso, finde ich, Jürgen Klopp ganz breit geguckt, also gab ja einige Vereine, die unter früheren Bundestrainern gesagt haben, ja, wir werden links liegen gelassen, bei uns sind auch gute Spieler, warum sieht das keiner? Und das läuft bei Jürgen Klopp jetzt anders, und auch RB Leipzig offensichtlich deutlich mehr in den Fokus gerückt.
0: Klingt doch erstmal alles super. Also die abschließende Frage, was wird das nun, Tim?
1: Da werden jetzt nicht plötzlich alle übers Wasser gehen können, nur weil Jürgen Klopp da an der Seite steht. Da werden wir schon ein bisschen Geduld haben müssen. Was ich mir wünsche, ist, dass man auf dem Platz sieht, dass alle wollen, dass alle verändern wollen, dass alle marschieren wollen, und ich glaube, dann bekommt man auch als Fan ein gutes Gefühl und hat wieder Bock auf diese Nationalmannschaft.
0: Einer von 83 Millionen stand auf seiner Kappe, ne?
1: Ja, genau. Hat auch ein paar verteilt. Waren nicht viele da, aber ein paar hat er dann verteilt.
0: Heute war es soweit. Jürgen Klopp gibt als neuer Bundestrainer seinen ersten Kader bekannt mit 44 Spielern. Wirklich in der XXL-Variante, und 3 aus Leipzig sind auch dabei. 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

0: richtig cooler Sound für euren Feierabend. Isaac und We Had It All ist neu bei MDR Jump. Und weiter geht's mit Lena. Wild and Free in 20 Sekunden hier bei MDR Jump.
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0: Ein stinknormaler Donnerstagnachmittag? Nee, nicht für Nicole aus Klein-Oschersleben.
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2: Nein! Nein! Nein, ehrlich?
0: Oh, ehrlich! Unser Dingsbums-Jackpot geknackt. Eben um 14.10 Uhr 2.500 Euro eingesackt für die Liegestütz, die wir zuletzt gesucht haben.
2: Oh Gott! Oh, ich zittere. Ich glaube nicht.
0: Herzlichen Glückwunsch. Und so wird aus Klein-Oschersleben Groß-Oschersleben, oder? Ah, Nicole wird das hoffentlich anständig feiern. Im Hintergrund war auch die Tochter mit den Enkelkindern und so weiter. Ein sehr, sehr schöner Moment. Dafür mache ich den Job hier so gerne. Und die gute Nachricht für euch ist ja, wir starten direkt danach immer sofort eine neue Runde. Das heißt, einmal geht noch. Gleich um 17.10 Uhr mit einem neuen Dingsbums-Begriff. Und das hier wissen wir schon von unseren Kindern.
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0: Habt ihr da direkt eine Idee? Dann gerne abgeben. 5 nach 5 anrufen, 10 nach 5 geht's dann für euch schon um immerhin 1.000 Euro bei Dingsbums.

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14: Um 17 Uhr mit Alexander Terhorst. In Frankfurt am Main ist ein an Malaria erkrankter Mensch gestorben. Die Stadt teilte mit, der Betroffene habe nahe dem Flughafen gewohnt. Damit steigt die Zahl der Malaria-Toten auf 3. Die ersten Infektionen waren im Juli bekannt geworden. Damals waren 6 Flughafenmitarbeiter erkrankt, 2 von ihnen starben. Gestern gab die Stadt 2 weitere Infektionen bekannt. Die Behörden führen den Ausbruch auf eine Mücke zurück, die in einem Flugzeug nach Deutschland gelangte. Die Bundesanwaltschaft hat in Brandenburg einen mutmaßlichen Islamisten festnehmen lassen. Der Iraker soll Anschläge in Deutschland geplant haben. Nach Angaben der Karlsruher Behörde hatte er schon eine Kirche in Bremen als erstes Ziel ausgespäht. Zudem habe er versucht, weitere Menschen für seine Pläne zu gewinnen. Dem 24-Jährigen werde die versuchte Gründung einer terroristischen Vereinigung und die Vorbereitung einer schweren staatsgefährdenden Gewalttat vorgeworfen. Der Mann wurde im Landkreis Barnim, nördlich von Berlin, gefasst. Der EU-Entwurf für Altersbeschränkungen bei sozialen Medien stößt auf Kritik. Sebastian Meineck vom Internetportal Netzpolitik sagte dem MDR, die geplante Alterskontrolle greife in Grundrechte ein und verursache hohen Aufwand. Nicht alle Menschen hätten die nötigen Dokumente für den Altersnachweis in der geplanten Kontroll-App. Auch Eltern müssten mehrere Bescheinigungen vorlegen, um für ihre Kinder Accounts einzurichten. Über den sogenannten EU Kids Act müssen noch EU-Parlament und Ministerrat entscheiden. Deutschland will die Nord- und Ostsee von Altmunition befreien. Das Bundesumweltministerium hat dafür den Bau einer mobilen Entsorgungsanlage auf See in Auftrag gegeben. Auf dem Meeresgrund liegen rund 1,6 Millionen Tonnen alter Munition. Durch Rost und Zerfall gelangten zunehmend giftige Stoffe ins Wasser. Die Plattform soll bis Ende 2028 fertig sein. Sachsen hat seine Haltung zur geplanten Staustufe der Elbe in Tschechien geändert. Umweltminister Georg Ludwig von Breitenbuch sagte im Landtag, das Vorhaben bei Děčín bringe vor allem Vorteile. Fließe das Wasser in der Elbe gleichmäßiger, könne das der Ökologie des Flusses nutzen. Tschechien erhofft sich von dem Projekt, dass auf der Oberelbe mehr Schiffe fahren können. Bislang hatte Sachsen die Staustufe abgelehnt. Das waren die Nachrichten.
5: Hier ist MDR Jump mit dem zuverlässigsten Verkehrsservice im Osten und der A9 Richtung München. Zwischen Niemegk und Leimer 10 staut es sich nach einem Unfall, dauert 20 Minuten länger. A9 Richtung München zwischen Mark Schorgast und Dreieck Bayreuth-Kulmbach stockender Verkehr. An der Baustelle 10 Minuten mehr und A13 Richtung Dresden zwischen Teupitz und Starkow stockender Verkehr. An der Baustelle auch 10 Minuten mehr. Die A38 in Richtung Leipzig zwischen Eisleben und Querfurt stockender Verkehr wegen Bauarbeiten Viertelstunde länger. A71 Richtung Schweinfurt in der Abfahrt Erfurt-Gispersleben ein defekter Schwertransport und A72 Richtung Leipzig zwischen Stolberg Nord und dem Kreuz Chemnitz Stau und stockender Verkehr so 10 Minuten mehr. Geblitzt wird auch A72 Richtung Hof zwischen Plauen Süd und Pirk auf der B2 zwischen Tornau und Bad Düben, dann B4 Blitzer zwischen Greußen und Straußfurt und in Dresden auf der Blasewitzer Straße stadteinwärts. 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Jetzt zum Abend von Südthüringen bis nach Sachsen auch ein paar größere Wolkenlücken. Ansonsten schon sehr bewölkt, aber überwiegend trocken. Das ändert sich in der Nacht, da wird es dann langsam von Nordwesten her nass. Tiefstwerte gehen runter auf 14 bis 9 Grad. Morgen zum Teil aufgelockert mit Sonne, zum Teil stärker bewölkt mit Regen, maximal 21 Grad. Samstag wohl schon wieder schöner und trockener. 4 nach 5.
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15: Nein! 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
5: Ehrlich! Nachmacher gesucht. Macht's wie Nicole aus Klein-Oschersleben. Die hat sich nämlich um 14.10 Uhr 2.500 Euro bei Dingsbums gesichert. Und wir starten jetzt direkt rein in die neue Runde. Frische 1.000 Euro sind im Jackpot und das hier wissen wir schon.
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5: Habt ihr da direkt eine Idee? Dann die 0800 123 2340. Letzte Chance für heute. 0800 123 2340 für 1.000 Euro.

0: Hier ist der MDR Jump Feierabend Countdown. Das wäre natürlich der Knaller, ne? Erst 2500 Euro für Nicole aus Klein Oschersleben um 14.10 Uhr.
1: Oh Gott! Oh, ich zittere. Ich glaub's nicht.
0: Und 1000 Euro für euch um 17.10 Uhr.
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0: Denn wir starten direkt die nächste Runde und wissen schon mal das hier über unser neues Dingsbums.
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0: Zuletzt haben wir Liegestütz gesucht. Jetzt ist die Frage, was ihr mir für die neue Runde anbietet. 0800 123 2340. Hier ist Timo. Hallo, wer ist denn da?
4: Hier ist der Tim.
0: Ja, hallo Tim. Ich grüße dich. Wo bist du denn zu Hause, Tim?
4: Ich bin gerade in meiner zweiten Wohnung, weil ich gerade auf Arbeit bin. Ich mache Ausbildung gerade, deswegen.
0: Ah, alles klar. Und wo ist die zweite Wohnung?
4: Die ist bei Jessen, in Holzdorf.
0: Okay, und die erste?
4: Die ist zu Hause in Scherndorf.
0: Alles klar, okay. Mein lieber Tim, es geht für dich um 1.000 Euro. Wir sind ja ganz frisch in eine neue Runde gestartet, aber du hast trotzdem schon eine Idee.
4: Ja, es ist unterschiedlich hoch.

0: ich mir gedacht, es könnte eine Mauer sein.
1: Es ist unterschiedlich hoch.
2: Und du sagst die Mauer?
0: Ja.
2: Also wir können an dieser Stelle festhalten, die Mauer muss weg, weil es leider nicht richtig, mein Lieber.
0: Ah, schade.
2: Ja, aber weiter probieren, ja?
0: Alles klar.
2: Mach's gut, ciao.
0: Tschüss.
2: Wir packen 100 Euro mehr in den Jackpot. Also morgen früh geht's weiter. Und das Tolle ist ja, vor der nächsten Runde gibt's ja nochmal einen neuen Hinweis unserer Kinder.
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0: Deutschland hat einen neuen Rekord. Freuen tut sich keiner. Hier ist der MDR Jump Feierabend Countdown. Wir haben es heute Vormittag vermeldet. Vielleicht habt ihr es mitbekommen. Diesel so teuer wie nie in Deutschland. Gestern kostete der Liter im bundesweiten Tagesdurchschnitt 2,453 pro Liter. Auch Benzin ja seit Tagen auf Rekordniveau. Fragen wir euch, wie macht ihr das? Ändert ihr was im Alltag? Nehmt ihr öfter das Fahrrad? Habt ihr Fahrgemeinschaften mit den Kolleginnen und Kollegen auf Arbeit gebildet oder könnt ihr vielleicht auch einfach gar nicht aufs Autofahren verzichten?
1: Also ich muss sagen, wenn ich hier bin in Magdeburg, lasse ich es stehen und nehme nur die Tram. Das Problem ist, ich habe einen Beruf als Gebärdensprachdolmetscher, noch ein Praktikum. Heißt sehr viel Autofahren.
2: Wenn du einen richtigen Reifendruck hast, sparst du tatsächlich Treibstoff, ja. Zu viel Druck auf den Reifen ist auch nicht schlecht, nutzt er sich bescheiden ab.
3: Ja, wir probieren es, dass man Fahrgemeinschaften bildet, dass man sich einen Sprit teilt, aber es ist ja nicht immer möglich.
0: Ja, und die Politik hat ja Hilfe angekündigt, seines Zeichens unser Bundeskanzler, der möglichst schnell reagieren will. Wie genau und was da für uns alle drin sein könnte, das gleich in 20 Minuten, 17.40 Uhr im MDR Jump Feierabend Countdown. Jetzt die neue Katy Perry.

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5: Hier ist MDR Jump, 5:30 und die Meldung zur halben Stunde mit Alexander Terhorst.
6: Mehrere Rechtschreib- und Grammatikfehler in einer Einladung haben die Bundespolizei am Flughafen Köln-Bonn auf die Spur eines mutmaßlich gefälschten Visums gebracht. Ein 38-Jähriger aus der Türkei hatte das Schreiben einer deutschen Universität vorgelegt, das sich als Fälschung herausstellte. Die Einreise wurde ihm verweigert, gegen ihn wird ermittelt. Die Polizei hat in Reinsdorf im Landkreis Zwickau eine Cannabis-Plantage mit hunderten Pflanzen ausgehoben. Wie die Beamten mitteilten, fanden sie in einem Gebäude insgesamt 650 Cannabis-Pflanzen, die einen Straßenverkaufswert von mehr als 1 Million Euro gehabt hätten. Ein 46-Jähriger wurde festgenommen. Bei einer Verkehrskontrolle auf der A2 im Jerichower Land hat die Polizei etwa 5 Kilogramm Amphetamin, Anabolika und Cannabis gefunden. Wie die Polizei erklärte, wurden zudem eine hohe Summe Bargeld im Wagen entdeckt. Der 29-jährige Fahrer sitzt in Untersuchungshaft.
5: Der Blick auf die Straßen bei MDR Jump geht los mit der A9 Richtung München. Zwischen Niemek und Leimer 10 Stau, nach dem Unfall 10 Minuten länger. A38 in Richtung Leipzig zwischen Eisleben und Querfurt, stockender Verkehr nach einem Unfall im Baustellenbereich, eine halbe Stunde plus. Und A72 in Richtung Leipzig zwischen Chemnitz Süd und dem Kreuz Chemnitz, Stau und stockender Verkehr 10 Minuten länger. Und dann im Landkreis Görlitz die Straße zwischen dem Zweig Bierhain und Horker nach einem Unfall gesperrt. Geblitzt wird auf der A72 Richtung Hof zwischen Plauen Süd und Pirk, B2 zwischen Tornau und Bad Düben, dann B4 zwischen Greußen und Straußfurt, B87 Ortseingang Mellingen aus Richtung Autobahn. In Dresden wird geblitzt, Blasewitzer Straße statt einwärts, Gera auf dem Elsterdamm Höhe Straße des Friedens statt einwärts und in Leipzig noch Blitzer in der Albrechtshainer Straße statt auswärts. Habt ihr mehr entdeckt, dann gebt uns gerne Bescheid. Kostenlos geht's über die 0800 123 2340, und dann schauen wir natürlich noch kurz auf euer Feierabendwetter. Mal mehr, mal weniger Wolken, aber noch trocken. In der Nacht dann die ersten Schauer, morgen bisschen Sonne, aber auch immer wieder Regen. Maximal 21 Grad, bleibt auch morgen sehr windig. Der Samstag wird aber wohl insgesamt schon wieder schicker und auch trockener. 5:35.
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0: Uff, noch nie war Diesel so teuer wie heute hier bei uns in Deutschland. Super und E10 auch auf Rekordkurs. Hier ist der MDR Jump Feierabend Countdown. Und wir machen das ja heute zum Thema, denn vor 2 Tagen hatte sich der Bundeskanzler überraschend in die Debatte eingeschaltet.
1: Für viele Menschen, die täglich das Auto brauchen, ist eine Belastungsgrenze erreicht. Und ich bin der Meinung, dass wir handeln müssen. Das genaue Instrumentarium steht noch nicht fest. Sie können aber davon ausgehen, dass wir sehr bald einen Vorschlag dazu vorlegen werden.
0: Seitdem darf gefühlt irgendwie jeder mal einen Vorschlag machen. Ihr verfolgt die Schlagzeilen vielleicht auch, wie uns Autofahrer denn am besten geholfen werden könnte. Und wir fragen mal nach bei unserem Hauptstadtreporter Max Ulrich. Das klingt so ein bisschen nach Wünsch dir was. Was liegt da jetzt alles an Vorschlägen auf dem Tisch?
2: Also man kann natürlich an die Steuern und Abgaben ran, die wir an der Tankstelle zahlen. Fast die Hälfte des Spritpreises macht ja Steuern und Abgaben aus. Mhm. Das will die Union. Die SPD hingegen, die will zum Beispiel einen Preisdeckel, also dass man einen Maximalpreis an der Tankstelle festlegt. Und der Finanzminister will auch die Übergewinne der Mineralölkonzerne besteuern.
0: Klingt kompliziert. Zwischendurch war auch mal die Rede von direkten Finanzhilfen an uns Autofahrer. Das scheint zumindest vom Tisch zu sein. Wie sieht's bei anderen Vorschlägen aus? Gibt's sowas wie eine Tendenz, Max?
2: Ich kann keine Tendenz im Moment erkennen. Es sind alles noch Vorschläge im Reich der Konjunktive. Was am Ende entschieden wird, das kann ich zum jetzigen Zeitpunkt leider auch nicht sagen.
0: Dankeschön erstmal an unseren Hauptstadtreporter Max Ulrich. Und zumindest bei der Zeit scheint eins klar zu sein, es wird wohl doch dauern. Warum Spritpreishilfen nicht von heute auf morgen gehen, das klären wir dann im ausführlichen Gespräch heute Abend ab 7 in unseren Themen des Tages mit Felix Schmutzer hier bei MDR Jump.

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Achtung unterwegs, es gibt noch eine Sofortmeldung aus dem MDR-Jump-Verkehrszentrum. Vorsicht auf der A2 Richtung Berlin zwischen Helmstedt-West und Helmstedt-Zentrum. Metallteile auf der rechten Fahrspur. Und für euer Autoradio, One Republic, Need Your Love. Gute Heimfahrt.

Einmal noch MDR Jump Verkehrszentrum A71 Richtung Schweinfurt zwischen Dreieck Suhl und Meiningen Nord. Ein Kantholz auf der rechten Spur. Vorsicht!

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12: Um 18 Uhr mit Alexander Terhorst. In Frankfurt am Main ist eine weitere Person an Malaria gestorben. Nach Angaben der Stadt wohnte der Betroffene in der Nähe des Flughafens. Er hatte sich infiziert, obwohl er nicht aus einem Malaria-Gebiet eingereist war und auch nicht am Flughafen arbeitete. Es ist schon das dritte Todesopfer infolge der Tropenkrankheit. Zuvor waren zwei Fraport-Mitarbeiter gestorben. Die Behörden gehen davon aus, dass der Erreger durch eine Mücke in einem Flugzeug eingeschleppt wurde. Die Bundesanwaltschaft hat in Brandenburg einen mutmaßlichen Islamisten festnehmen lassen. Der Iraker soll Anschläge in Deutschland geplant haben. Nach Angaben der Karlsruher Behörde hatte er schon eine Kirche in Bremen als erstes Ziel ausgespäht. Zudem habe er versucht, weitere Menschen für seine Pläne zu gewinnen. Dem 24-Jährigen werde die versuchte Gründung einer terroristischen Vereinigung und die Vorbereitung einer schweren staatsgefährdenden Gewalttat vorgeworfen. Lehrkräfte können nicht eigenmächtig mehr Arbeit leisten und dafür eine Bezahlung verlangen. Das hat das Bundesverwaltungsgericht Leipzig entschieden. Geklagt hatte ein pensionierter Schulleiter aus Niedersachsen, der nachträglich mehr als 30.000 Euro für Überstunden bekommen sollte. In der Vorinstanz war der Mann noch teilweise erfolgreich. Das Bundesverwaltungsgericht beurteilte die Lage nun anders. Wer sich überlastet fühle, müsse das anzeigen, statt einfach länger zu arbeiten. Der EU-Entwurf für Altersbeschränkungen bei sozialen Medien stößt auf Kritik. Sebastian Meineck vom Internetportal Netzpolitik sagte dem MDR, die geplante Alterskontrolle greife in Grundrechte ein und verursache hohen Aufwand. Nicht alle Menschen hätten die nötigen Dokumente für den Altersnachweis in der geplanten Kontroll-App. Auch Eltern müssten mehrere Bescheinigungen vorlegen, um für ihre Kinder Accounts einzurichten. Über den sogenannten EU Kids Act müssen noch EU-Parlament und Ministerrat entscheiden. Sachsen hat seine Haltung zur geplanten Staustufe der Elbe in Tschechien geändert. Umweltminister Georg Ludwig von Breitenbuch sagte im Landtag, das Vorhaben bei Děčín bringe vor allem Vorteile. Ein gleichmäßigerer Wasserstand könne der Elbe ökologisch nutzen. Bislang hatte Sachsen die Staustufe abgelehnt. Tschechien hat die Pläne überarbeitet, das Wehr soll nun deutlich niedriger ausfallen. Das Land erhofft sich mehr Schiffsverkehr auf der Oberelbe. Das waren die Nachrichten.
1: Hier ist MDR Jump mit dem zuverlässigsten Verkehrsservice im Osten. Einiges los. Erstmal Vorsicht auf der A2 Richtung Berlin zwischen Hemmstedt West und Hemmstedt Zentrum. Metallteile auf der rechten Spur. Und Richtung Hannover zwischen Hemmeler Wald und Lehrte Ost eine Stoßstange auf der Fahrbahn. Dann die A4 Richtung Frankfurt zwischen Friedewald und Bad Hersfeld. Die rechte Fahrspur wegen Bergungsarbeiten gesperrt. A38 Richtung Leipzig zwischen Eisleben und Querfurt. 3 Kilometer Stau nach dem Unfall im Baustellenbereich, so 20 Minuten mehr. Vorsicht, A71 Sangerhausen-Schweinfurt zwischen Erfurt-Nord und Erfurt-Stotternheim. Immer noch Schwäne auf der Fahrbahn. Und vorsichtig auch auf der A71 Richtung Schweinfurt zwischen Dreieck-Suhl und Meiningen-Nord. Ein Kantholz auf der rechten Spur. Dann im Landkreis Bautzen. Die Straße zwischen der A4 Auffahrt Burkau und dem Abzweig Rauschwitz wegen Bergungsarbeiten gesperrt. Und im Landkreis Görlitz die Straße zwischen dem Abzweig Biehain und Horka nach einem Unfall gesperrt. Geblitzt wird auch B2 zwischen Tornau und Bad Düben, B4 zwischen Greußen und Straußfurt, B87 Ortseingang Mellingen aus Richtung Autobahn. Dann in Dresden der Blitzer in der Blasewitzer Straße statt Einwärts steht noch. Gera Elsterdam Höhe Straße des Friedens statt Einwärts. Und in Leipzig in der Albrechts-Heiner-Straße statt auswärts. 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Das Wetter, Reichenbach 17 Grad, Halberstadt und Jena 18 zur Stunde. So von Südthüringen bis nach Sachsen heute Abend auch größere Wolkenlücken. Ansonsten schon viele Wolken, aber überwiegend trocken. Das ändert sich in der Nacht. Da setzt dann von Nordwesten her so ein bisschen Regen ein. Tiefstwerte 14 bis 9 Grad. Morgen zum Teil aufgelockert mit Sonne, zum Teil aber stark bewölkt mit Regen. 16 bis 21 Grad sind drin, wird auch weiter windig bleiben. Der Sonnabend dann aber schon wieder ein bisschen schöner und auch trockener. 5 nach 6.
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0: Nervt wie so eine rote Welle der Blick auf die Preistafel an der Tankstelle. Hier ist der MDR Jump Feierabend-Counter, aber wir stellen ja heute schon den ganzen Tag gemeinsam fest, da geht's uns irgendwie allen gleich. Ne? Offenbar schauen gerade ganz besonders viele ganz genau hin, auch in der sogenannten Clever-Tanken-App, mit der man die Preise der Tankstellen in der Umgebung vergleichen kann. Habe ich auch auf dem Handy. Es werden scheinbar immer mehr. Steffen Bock, der Geschäftsführer von Clever-Tanken, der kann den Verdacht auf jeden Fall bestätigen.
1: Schon das ganze Jahr 2026 ist für Clever Tanken ein Jahr der hohen Zugriffszahlen aufgrund der vielen Ereignisse. Aber jetzt gerade in den letzten Wochen, das ging Ende August los und läuft jetzt im September immer weiter auf, haben sich die Download- und Zugriffszahlen nochmal sehr stark gesteigert. Wir sind jetzt sicherlich schon wieder bei einem Bereich von 50% plus.
0: Und wir wollten natürlich mal wissen, bringt denn dieses Vergleichen wenigstens was?
1: Bei einem durchschnittlichen Tankvolumen von vielleicht 40 bis 50 Litern und einem Preiseinsparungspotenzial von 10 Cent können wir schon an einer Tankfüllung ca. 5 Euro einsparen. Dabei ist noch nicht mitgerechnet, was ich verliere, wenn ich erst nach 12 Uhr tanke.
0: Also, und wenn es sich einrichten lässt, dann tankt, glaube ich, jeder von uns am liebsten so kurz vor 12 am Mittag. Man sieht dann auch oft die langen Schlangen an den Tankstellen, weil danach wird ja nochmal erhöht. Ja, und wenn man ein paar Kilometer mehr in Kauf nimmt, vielleicht in den Nachbarort oder noch weiter nach draußen fährt, um zu sparen, das sieht Steffen Bock eher kritisch.
1: Umwege empfehle ich aus verschiedenen Gründen nicht. Einer davon ist der Umweltaspekt und auch der Zeitaspekt. Ich würde mir eher lieber überlegen, ob entlang meiner Strecke bestimmte Tankmöglichkeiten bestehen, mir vielleicht Favoriten anlegen und ansonsten vielleicht einen günstigen Preis als Orientierungspreis nehmen und dann dort tanken, wo ich die Gelegenheit sehe.
0: Also, vergleichen lohnt sich, Umwege eher nicht, sagt Steffen Bock von Clever Tanken hier bei

18:30 Feierabend. Dann sind es nur noch 11 Minuten und wir begleiten euch da sehr, sehr gerne. Hier ist der MDR Jump Feierabend Countdown mit Fifth Harmony.

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6: Hier ist MDR Jump, 6:30 und die Meldung zur halben Stunde hatte Alexander Terhorst.
7: Nach dem Zusammenschluss von RTL Deutschland und Sky sollen bis Ende 2027 rund 500 Stellen abgebaut werden. Das teilte RTL mit. Der überwiegende Teil davon soll schon in diesem Jahr gestrichen werden. Der Stellenabbau soll sozial verträglich erfolgen. Betriebsbedingte Kündigungen sollen möglichst vermieden werden. Viele Menschen in Deutschland können sich vorstellen, einen humanoiden Roboter als Haushaltshilfe einzusetzen. Laut einer Bitkom-Umfrage wäre mehr als jeder Vierte bereit, dafür 5.000 Euro oder mehr auszugeben. Rund 42% der Befragten glauben zudem, dass solche Roboter in einigen Jahren zum Alltag gehören werden. Das schwere Unwetter Ende August mit Hagelkörnern so groß wie Golfbälle hat in der Schweiz einen Milliardenschaden verursacht. Nach Angaben des Schweizerischen Versicherungsverbands werden allein die privatversicherten Schäden auf mehr als 1 Milliarde Euro geschätzt. Vor allem Autos seien beschädigt worden.
6: Das MDR Jump Verkehrszentrum. Vorsicht A2 Richtung Hannover zwischen Hemmeler Wald und Lehrte Ost. Eine Stoßstange auf der Fahrbahn. Dann A4 Richtung Frankfurt zwischen Friedewald und Bad Hersfeld. Die rechte Fahrspur wegen Bergungsarbeiten gesperrt. Und A36 Richtung Braunschweig zwischen Halberstadt und Wernigerode Mitte nach einem Unfall gesperrt. Im Landkreis Bautzen die Straße zwischen der A4 Auffahrt Burkau und dem Abzweig Rauschwitz wegen Bergungsarbeiten gesperrt und Landkreis Görlitz die Straße zwischen dem Abzweig Biehain und Horka nach einem Unfall gesperrt. Feierabendblitzer von euch entdeckt. Danke fürs Melden. A72 Richtung Hof zwischen Plauen Süd und Pürk. Auf der B2 zwischen Tornau und Bad Düben. B4 zwischen Greußen und Straußfurt. Dann B87 Ortseingang Mellingen. Aus Richtung Autobahn wird geblitzt. Dresden Blasewitzer Straße statt einwärts und Gera auf dem Elsterdamm Höhe Straße des Friedens statt einwärts. Habt ihr noch mehr entdeckt unterwegs? 0800 123 2340. Unsere kostenlose Nummer, Wetter, mal mehr, mal weniger Wolken, noch trocken der Feierabend. In der Nacht die ersten Schauer, morgen dann zwar auch ein bisschen Sonne, aber auch immer wieder Regen. Maximal 21 Grad, bleibt auch ganz schön windig. Der Samstag wird aber wohl schicker und auch trockener. 6:35.
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6: Zum Feierabend schnell nochmal Leergut wegbringen? Ja, da habt ihr die Rechnung ohne den Automaten gemacht.
8: Du drehst dann die Dose um 10 Grad, glättest die Kante, schiebst sie wieder rein, rotes Licht. Gebinde wird nicht erkannt.
6: Ob unser Dr. Emkus seine Flaschen noch los wird in der knappen Viertelstunde bei uns.
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1: Achtung unterwegs, MDR Jump, Verkehrszentrum, Vorsicht auf der B88 Ilmenau-Jena zwischen Orlamünde und Groß-Eutersdorf, Schafe auf der Fahrbahn. Und beim Wochenendeinkauf werdet ihr garantiert an unseren Dr. Imkus denken.
2: Ich kann euch sagen, man braucht Nerven aus Stahl, wenn man mit zwei blauen Säcken voller Leergut im Supermarkt steht und der verdammte Pfandautomat beschließt, dich vor der gesamten Kundschaft lächerlich zu machen. Du schiebst diese eine minimal eingedellte Bierdose ins Loch, das Förderband sort los, hält an, ruckelt verdächtig und spuckt dir dann das Ding mit einem feixenden Quietschen wieder direkt vor die Füße. Du drehst dann die Dose um 10 Grad, glättest die Kante, schiebst sie wieder rein, rotes Licht. Gebinde wird nicht erkannt. Während du dann mit schweißnassen Händen versuchst, den verknitterten Barcode mit purem Willen glatt zu streichen, formiert sich hinter deinem Rücken bereits eine Armada aus schnaufenden Rentnern, die dich mit ihren vollgepackten Rollatoren einkesseln und dir Blicke in den Nacken bohren, als hättest du persönlichen Pfandnotstand ausgerufen. Aber bei so einem nervenzerfetzenden Duell Mensch gegen Blechschachtel trainiert man seine Feinmotorik besser als jeder Uhrmachermeister. Und wenn man nach 10 Fehlversuchen die verbeulte Dose schließlich mit einem triumphierenden Ruck doch noch im Schlund des Automaten versenkt, fühlt man sich für 2 Sekunden wie der unangefochtene König des Getränkemarkts.
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8: Um 19 Uhr mit Alexander Terhorst. In Frankfurt am Main ist eine weitere Person an Malaria gestorben. Nach Angaben der Stadt wohnte der Betroffene in der Nähe des Flughafens. Er hatte sich infiziert, obwohl er nicht aus einem Malaria-Gebiet eingereist und auch nicht am Flughafen tätig war. Es ist das dritte Todesopfer infolge der Tropenkrankheit. Zuvor waren zwei Fraport-Mitarbeiter gestorben. Die Behörden gehen davon aus, dass der Erreger durch eine Mücke in einem Flugzeug eingeschleppt wurde. Die Bundesanwaltschaft hat in Brandenburg einen mutmaßlichen Islamisten festnehmen lassen. Der Iraker soll Anschläge in Deutschland geplant haben. Nach Angaben der Karlsruher Behörde hatte er schon eine Kirche in Bremen als erstes Ziel ausgespäht. Zudem habe er versucht, weitere Menschen für seine Pläne zu gewinnen. Dem 24-Jährigen werde die versuchte Gründung einer terroristischen Vereinigung und die Vorbereitung einer schweren staatsgefährdenden Gewalttat vorgeworfen. Lehrkräfte können nicht eigenmächtig mehr Arbeit leisten und dafür eine Bezahlung verlangen. Das hat das Bundesverwaltungsgericht Leipzig entschieden. Geklagt hatte ein pensionierter Schulleiter aus Niedersachsen, der nachträglich mehr als 30.000 Euro für Überstunden bekommen sollte. In der Vorinstanz war der Mann noch teilweise erfolgreich. Das Bundesverwaltungsgericht beurteilte die Lage anders. Wer sich überlastet fühle, müsse das anzeigen, statt einfach länger zu arbeiten. Auf eine Synagoge in Wuppertal ist ein Brandanschlag verübt worden. Nach Angaben der Polizei konnten Mitarbeiter der Einrichtung das Feuer schnell löschen. Der Sachschaden sei gering, verletzt worden sei niemand. Kurz nach der Tat sei ein Verdächtiger festgenommen worden. Nähere Angaben zu seiner Identität wurden zunächst nicht gemacht. Die Polizei will weitere Einzelheiten bekannt geben, wenn sie die Spurensicherung abgeschlossen hat. Der EU-Entwurf für Altersbeschränkungen bei sozialen Medien stößt auf Kritik. Sebastian Meineck vom internationalen Internetportal Netzpolitik sagte dem MDR, die geplante Alterskontrolle greife in Grundrechte ein und verursache hohen Aufwand. Nicht alle Menschen hätten die nötigen Dokumente für den Altersnachweis in der geplanten Kontroll-App. Auch Eltern müssten mehrere Bescheinigungen vorlegen, um für ihre Kinder Accounts einzurichten. Über den sogenannten EU Kids Act müssen noch EU-Parlament und Ministerrat entscheiden. Das waren die Nachrichten.
9: 2:07, MDR Jump ist hier mit dem zuverlässigsten Verkehrsservice im Osten. Hier sind die neuesten Meldungen. Vorsicht, wenn ihr auf der A2 unterwegs seid Richtung Hannover. Zwischen Hämelerwald und Lehrte Ost liegt eine Stoßstange auf der Fahrbahn und A4 nach Frankfurt zwischen Friedewald und Bad Hersfeld. Achtung, rechte Fahrspur wegen Bergungsarbeiten gesperrt. Die A36 Richtung Braunschweig ist zwischen Halberstadt und Wernigerode Mitte nach einem Unfall gesperrt. A73 Richtung Bamberg zwischen Bad Staffelstein Kurzentrum und Bad Staffelstein. Hier gibt es Behinderungen nach einem Unfall und im Landkreis Bautzen ist die Straße zwischen der A4 Auffahrt Burkau und dem Abzweig Rauschwitz wegen Bergungsarbeiten ebenfalls gesperrt. Eine Meldung aus dem Landkreis Görlitz. Die Straße zwischen dem Abzweig Biehain und Horka ist nach einem Unfall gesperrt. Vorsicht auch auf der B88 im Immenau-Jena zwischen Orlamünde und Groß-Eutersdorf. Hier besteht Gefahr durch Schafe auf der Fahrbahn. Und es wird geblitzt auf der A71 Richtung Sangerhausen zwischen Oberhof und Gräfenroda. Dann auf der A72 Richtung Hof zwischen Plauen Süd und Pirk. Auf der B2 steht ein Blitzer zwischen Tornau und Bad Düben. Außerdem auf der B87 einer am Ortseingang Mellingen, wenn ihr in Ausrichtung Autobahn da reinkommt nach Mellingen. In Dresden noch ein Blitzer. In der Blasewitzer Straße stadteinwärts. Außerdem in Görlitz in der Heilig-Grab-Straße stadtauswärts und in Halle im Böllberger Weg stadtauswärts. Und wenn ihr noch Staus oder Blitzer seht, dann meldet uns gerne kostenfrei unter 0800 123 2340. Von Tag zu Tag wird der Herbst jetzt so langsam schmuddeliger und schmuddeliger. Heute Abend zumindest bleibt es noch trocken. Mit Salzwedel 19 Grad gemessen, in Sonneberg 18, in Leipzig 19 Grad. Morgen teils sonnig, teils aber eben schon tiefgrau und nass. Da ziehen immer wieder Schauer durch und so sieht es dann auch am Wochenende aus mit Sonne und Wolken im Wechsel und zeitweise ganz schön viel Regen.
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9: Dieselrekordpreis 2026. Ich war dabei und habe vollgetankt. Nein, ich nicht, aber es gibt tatsächlich Leute, die sich damit gerade wirklich brüsten in sozialen Netzwerken. Alle anderen gucken mächtig in die Röhre. Der Bundeskanzler hat ja Spritpreishilfen angekündigt. Nur wie sehen die aus? Wann sollen die kommen? Warum ist da noch so viel unklar? Wir fragen nach bei unserem Reporter, der ist ganz nah dran, in Berlin, gleich in 5 Minuten hier für euch.
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0: Es ist Rekord-Donnerstag heute. Allerdings geht es um einen Rekord, den wir uns gerne erspart hätten. Denn noch nie ist Diesel so teuer gewesen wie heute. 2,45 Euro im bundesweiten Durchschnitt. Und Super und E10 knacken heute ebenfalls Preisrekorde. Wir machen es zum Thema hier bei MDR Jump den ganzen Tag ja schon für euch. Fragen, wo führt das noch hin? Wann wird es wieder günstiger? Haben auch schon Spritspartipps und Tanktipps gegeben. Und jetzt geht's um Hilfen. Ja, da soll ja auch was kommen. Ist ja angekündigt gewesen. Und ich sage Hallo dazu an unseren Berlin-Reporter Max Ulrich.
1: Hallo.
0: Und der Kanzler hat gesagt, ja, wir machen was dagegen. Nur was und wann, das ist bei der Ankündigung noch unklar gewesen. Ist das denn inzwischen wenigstens für dich ein bisschen klarer geworden?
1: Nein, schön wär's. Das ist die große Preisfrage, die sich hier alle stellen. Was kommt denn jetzt? Das genaue Instrumentarium steht noch nicht fest, hat der Kanzler ja am Dienstag gesagt. Und ich weiß bis heute nicht, was das Instrumentarium sein soll. Fest steht, aus Reihen der Regierungskoalition gibt's jetzt ganz viele Vorschläge, was man machen könnte gegen die hohen Spritpreise. Die Union will die Mehrwertsteuer senken auf Sprit von 19 auf 7 Cent. Die SPD hingegen will einen Preisdeckel, also so einen Maximalpreis für Sprit, wie es ihn in Luxemburg gibt. Und die wollen auch nach wie vor an die Gewinne der Mineralölkonzerne ran und die irgendwie besteuern.
0: Und darauf gibt es ja auch schon wieder Reaktionen aus dem Wirtschaftsministerium auf diese SPD-Forderungen. Da heißt es, nee, das machen wir alles nicht. Also das klingt doch jetzt eher wieder nach dem nächsten Koalitionskrach, der da schon wieder vorprogrammiert ist, oder?
1: Ja, es bräuchte jetzt irgendeinen Chef, der mal ein Machtwort spricht, ne? In dieser Koalition. Nein, also Koalitionskrach würde ich nicht sagen. Ich finde, das Schöne an einer Koalition, an einer Demokratie ist ja, dass man Kompromisse aushandelt, dass man unterschiedliche Positionen zusammenbringt. Und dafür muss man diskutieren. Das kostet Zeit. Ich finde es halt total problematisch, erstmal eine Lösung anzukündigen, wenn man sie offenbar noch gar nicht gefunden hat, weil das ist Kommunikation auf einem Niveau, die ich von der Bundesregierung anders erwarte.
0: Und viele fragen sich, was soll ich denn damit jetzt machen? Also komme ich noch mit dem Tank, bis die Hilfe kommt oder eben nicht? Weißt du denn, wann soll denn diese Hilfe wenigstens kommen?
1: Nein, also ganz ehrlich, solche Lösungen, die sind nicht über Nacht zu machen. Egal, was jetzt entschieden wird, ob es eine Steuersenkung ist wie der Tankrabatt oder ein Preisdeckel, dafür brauchst du Gesetze. Gesetze müssen in Deutschland vom Bundestag und vom Bundesrat verabschiedet werden. Das geht nicht über Nacht. Und wir können uns ja noch zurückerinnern,

0: zurückerinnern, das letzte Maßnahmenpaket war ja nicht nur der Tankrabatt im Sommer, sondern da gab es ja auch diese Idee einer Direktauszahlung von bis zu 1000 Euro. Das ist im Bundesrat gescheitert, weil die Bundesländer gesagt haben, nee, da geht uns ja voll viel Geld flöten. Und genau das kann jetzt auch wieder passieren. Also wir können, glaube ich, nicht damit rechnen, dass es in der nächsten Woche eine Entlastung gibt. Ich werde auch in den sauren Apfel beißen und in dieser Woche nochmal tanken gehen.
1: Autsch. Also Hilfe gegen hohe Spritpreise ist angekündigt, nur was, wann, wie, ist eben alles noch unklar. Und aus Berlin war das unser MDR-Jump-Hauptstadtkorrespondent Max Ulrich. Vielen Dank.

0: Einfach cooler Song. Olivia Rodrigo hier bei MDR Jump. Ihr hört die Themen des Tages. Ärzte auf dem Land sind Mangelware, darüber berichten wir immer wieder. In Thüringen ganz besonders, da sind jetzt schon landesweit rund 100 Hausarztpraxen unbesetzt. Das Land wird jetzt aber aktiv. Thüringen hat nämlich, genauso wie Sachsen und Sachsen-Anhalt auch, eine Landarztquote eingeführt. Das heißt, wer sich verpflichtet, als Arzt später auf dem Land zu arbeiten, der kann Medizin studieren und das Ganze ohne Numerus Clausus an der Uni. Die ersten 17 Studienplätze sind jetzt vergeben, weitere Jahrgänge sollen folgen und dazu ist Matthias Streit von der Kassenärztlichen Vereinigung in Thüringen im Gespräch. Guten Abend.
1: Guten Abend.
0: Mal ganz kurz der Überflug. 17 Stellen, wie viele Bewerber gab es dafür?
1: Das war meines Wissens ungefähr ein Zehnfaches dessen. Also es waren über 170 Bewerbungen.
0: Jetzt haben wir allerdings vorhin auch die Zahl genannt, 100 offene Hausarztsitze jetzt schon in Thüringen. Das werden perspektivisch auch sehr viel mehr. Also da kommen Sie mit 17 Stellen ja nicht wirklich hinterher, oder?
1: Also ich würde vielleicht die Lage erstmal ein bisschen nüchtern in den Blick nehmen. Wir haben aktuell in Thüringen so 1420 Hausärztinnen und Hausärzte, die an der Versorgung teilnehmen, also die wirklich draußen in den Praxen sind, wohnortnah bei den Patienten. Und dann sind natürlich 98 offene Sitze, die wir haben, im Moment immer noch viel. Allerdings bewegen wir uns dann in den vergangenen Jahren in einem relativ konstanten Bereich. Wir hatten auch schon mal mehr offene Hausarztsitze. Das macht jetzt die 98 nicht weniger, als sie sind. Aber wir haben zumindest erstmal eine relativ stabile Situation.
0: Aber ist denn die Landarztquote dann jetzt wirklich das Mittel, um dieses Problem Hausarztmangel auf dem Land zu lösen?
1: Sie sind auf jeden Fall, davon sind wir überzeugt, ein wichtiger Teil der Antwort darauf. Uns muss natürlich allen bewusst sein, diese Landarztquote, die ist jetzt keine Lösung, die morgen schon für Entlastung in den bestehenden Praxen sorgt und auch mehr Patienten versorgt, sondern wir reden hier über eine Langfristlösung. Aber ja, es ist ein gutes und sinnvolles Instrument, um hier für Entlastung zu sorgen.
0: Jetzt haben Sie das Studium angesprochen. Was bedeutet das eigentlich für das medizinische Niveau auf dem Land? Also wenn jemand, der regulär nicht hätte Medizin studieren können, das aber trotzdem darf, ist das nicht ein Risiko?
1: Ich sehe nicht, dass das ein Risiko ist. Wir sehen, überall ist die Nachfrage deutlich größer als das Angebot. Numerus Clausus 1,0 ist nach wie vor Standard. Und hier haben wir eben ein Instrument, bei dem wir ansetzen. Wir richten uns ja trotzdem an sehr intelligente Menschen, die darüber hinaus ein sehr großes Interesse und eine sehr große Motivation haben an medizinischen Themen. Und abgesehen davon, die Inhalte im Studium, die ändern sich ja nicht. Das sind ja die gleichen Studienteilnehmer, die auch dann über den Numerus Clausus reingekommen sind. Die bekommen ja keine anderen Inhalte. Das bleibt alles gleich.
0: Also zumindest ein Baustein gegen den Ärztemangel auf dem Land. Läuft offenbar gut. Thüringen hat die Landarztquote eingeführt. Die ersten angehenden Landärztinnen und Landärzte sind jetzt ins Studium gestartet. Und im MDR-Jump-Interview dazu war Matthias Streit von der Kassenärztlichen Vereinigung. Vielen Dank.

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1: 19.31 Uhr, MDR Jump ist hier mit den Meldungen zur halben Stunde von Alexander Terhorst für euch.
2: Nach dem Zusammenschluss von RTL Deutschland und Sky sollen bis Ende 2027 rund 500 Stellen abgebaut werden. Das teilte RTL mit. Der überwiegende Teil davon soll schon in diesem Jahr gestrichen werden. Der Stellenabbau soll sozialverträglich erfolgen. Viele Menschen in Deutschland können sich vorstellen, einen humanoiden Roboter als Haushaltshilfe einzusetzen. Laut Bitkom-Umfrage wäre mehr als jeder Vierte bereit, dafür 5.000 Euro oder mehr auszugeben. Rund 42% der Befragten glauben zudem, dass solche Roboter in einigen Jahren zum Alltag gehören werden. Das schwere Unwetter Ende August mit Hagelkörnern so groß wie Golfbälle hat in der Schweiz einen Milliardenschaden verursacht. Nach Angaben des Schweizerischen Versicherungsverbands werden allein die privatversicherten Schäden auf mehr als 1 Milliarde Euro geschätzt.
1: Und die neuesten Meldungen aus dem MDR Jump Verkehrszentrum jetzt für euch. A4 Richtung Frankfurt zwischen Friedewald und Bad Hersfeld. Achtung, ist die rechte Fahrspur wegen Bergungsarbeiten gesperrt. Dann haben wir noch eine Meldung von der A36. Die Autobahn ist Richtung Braunschweig zwischen Halberstadt und Wernigerode Mitte nach einem Unfall aktuell gesperrt. A73 Richtung Bamberg zwischen Bad Staffelstein-Kurzentrum und Bad Staffelstein-Behinderungen nach einem Unfall. Und im Landkreis Görlitz ist die Straße zwischen dem Abzweig Biehain und Horkern nach einem Unfall gesperrt. Vorsicht noch auf der B88 Ilmenau-Jena zwischen Orlamünde und Groß-Eutersdorf. Hier besteht Gefahr durch Schafe auf der Fahrbahn. Und es wird geblitzt auf der A71 Richtung Sangerhausen zwischen Oberhof und Gräfenroda. Auf der A72 im Blitzer Richtung Hof zwischen Plauen Süd und Pirk. Auf der B2 steht einer zwischen Tornau und Bad Düben. Außerdem auf der B87 hier am Ortseingang Mellingen, wenn ihr von Richtung der Autobahn angefahren kommt. In Dresden noch ein Blitzer in der Blasewitzer Straße stadteinwärts. In Görlitz steht einer in der Heilige Grabstraße stadtauswärts. Und in Halle hier im Böllberger Weg aktuell stadtauswärts. Und jetzt werden die Tage wirklich von Tag zu Tag schmuddeliger, herbstlicher. Wir haben heute Abend nochmal trockene 20 Grad in Magdeburg gemessen, Jena 21, in Görlitz sogar 19 Grad. Morgen dann allerdings teils ganz schön tief grau und nass. Weil da ziehen immer wieder Schauer durch. Am Nachmittag lässt sich hier und da auch noch die Sonne blicken. Und so sieht es auch übers Wochenende aus mit Sonne und Wolken im Wechsel und zeitweise ganz schön viel Regen.
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1: Und nach der vermasselten WM ist vor der Fußball Nations League. Heute hat Jürgen Klopp seinen ersten echten Dienstauftritt als Bundestrainer gehabt, hat den neuen Kader für das Turnier nominiert. Und ja, mit Klopp scheint da wirklich einiges anders zu laufen in der Nationalmannschaft. Riesenkader, jede Menge Überraschungen. Gucken wir uns gleich ein bisschen genauer an. Noch bis 20 Uhr gibt's hier die Themen des Tages.
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0: 19:41 MDR Jump hier mit den Themen des Tages. Die vermasselte Fußball-WM haben die allermeisten von uns längst schon wieder vergessen. Gut so, weil jetzt wird sowieso alles anders. Bundestrainer Jürgen Klopp hat heute seinen ersten Nationalkader nominiert und da sind gleich mehrere Überraschungen dabei gewesen. Viele neue Namen und die Betonung liegt wirklich auf viele, denn 44 Spieler nimmt Klopp mit in die Nations League. Unser MDR-Jump-Sportreporter Tim Brockmeier in Frankfurt beim DFB weiß da mehr. Was hat's mit diesem XXL-Kader auf sich?
1: Er wird mehr oder weniger mit zwei Kadern arbeiten. Die ersten 22 für die ersten beiden Spiele, für die erste Woche dieser zweiwöchigen Länderspielpause und die zweiten 22 plus ein paar wenige Ausnahmen für die zweite Hälfte dieser Länderspielpause, weil er eben genau das bezwecken will. Er möchte so viel wie möglich sehen, so viel wie möglich testen, sich so viele Eindrücke wie möglich holen. Deswegen dieser XXL-Kader. Das wird er jetzt aber natürlich dann für die folgenden Länderspielpausen, die dann im Herbst ja noch kommen, nicht die Regel sein.
0: Aber klingt trotzdem erstmal wahnsinnig viel. Dann kursierten die ganze Woche über schon Namen. Namen, die man erstmal googeln musste, weil die Spieler eher unbekannt sind. Was sind denn da so die größten Überraschungen?
1: Er hat ja schon vor 8 Wochen, als er hier zum ersten Mal auf der Pressekonferenz saß, gesagt, es werden Spieler eine Möglichkeit bekommen, die jetzt noch nicht mal davon träumen. Und da wollen sie jetzt eine Menge auf den Zettel. Also Mika Bauer, Celtic Glasgow, Bambasé, Conte, Hoffenheim, Felix Keidel, Elversberg oder Younes Ebnotale von Eintracht Frankfurt. Also er leitet diesen Umbruch, diesen Wandel, von dem er selbst gesprochen hat, wirklich ein. Heißt jetzt nicht, dass alle dann auch am Ende Nationalspieler bleiben. Aber er sagt natürlich auch, ey, die nächste EM ist erst in 2 Jahren, die nächste WM in 4 Jahren. Ich muss ja auch ein bisschen nach vorne denken und muss mit jungen Spielern arbeiten, die vielleicht dann in 2 oder 4 Jahren das Gerüst dieser Mannschaft sein können und sollen. Und deswegen lade ich die jetzt erstmal ein.
0: Und dann haben wir heute wirklich alle ganz genau hingeguckt. Du hast Jürgen Klopp heute hautnah erlebt bei der PK in Frankfurt. Wie kam der rüber für dich?
1: Ehrlicherweise sehr gut. Also man kann verstehen und nachvollziehen, warum bei seinen bisherigen Trainerpositionen die Spieler bedingungslos ihm hinterhermarschieren. Er strahlt wirklich so eine Positivität aus, die ansteckend ist, für die man sich dann auch zerreißen will. Also diese Aufbruchstimmung, und ich glaube, das ist auch einer der Hauptgründe, warum der DFB ihn als Bundestrainer verpflichtet hat, die ist spürbar, die ist greifbar und man hat die große Hoffnung, dass das dann auf dem Platz auch zu sehen ist.
0: Na, das werden wir in der Woche sehen. Motivation haben wir schon mal, sehr schön. In der Woche geht es nämlich in Amsterdam schon gegen die Oranjes ran und am Montag kommt die neue Nationalmannschaft zum ersten Training zusammen. Viel Zeit bleibt da nicht. Die Einschätzung von MDR-Jump-Sportreporter Tim Brockmeier hier in den Themen des Tages. Vielen Dank.

10 vor 8. MDR Jump ist hier. Das waren unsere Themen des Tages für heute mit den ersten Kadernominierungen von Jürgen Klopp als Bundestrainer. Spieler, die kaum einer kennt, die man erstmal googeln musste, sind dabei. Sehr spannend. Nächsten Montag erstes Training. Und das Warten auf die Spritpreishilfen war Thema. Es geht weiter. Die nächste Tankrechnung wird heftig, sagt nämlich unser Hauptstadtkorrespondent, weil es für alle Hilfen auch die dazugehörigen Gesetze braucht. Und die brauchen nun mal Zeit. So, wir bleiben dran. Für heute war es aber erstmal. Gleich ab 8 übernehmen hier die Kollegen von Pop die Abendschau bei MDR Jump. Mein Name ist Felix Schmutzer. Ich wünsche euch einen schönen Donnerstagabend nach hier bei uns.

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5: Um 20 Uhr mit Alexander Terhorst. In Frankfurt am Main ist eine weitere Person an Malaria gestorben. Nach Angaben der Stadt wohnte der Betroffene in der Nähe des Flughafens. Er hatte sich infiziert, obwohl er nicht aus einem Malaria-Gebiet angereist war und auch nicht am Flughafen arbeitete. Es ist das dritte Todesopfer infolge der Tropenkrankheit. Zuvor waren zwei Fraport-Mitarbeiter gestorben. Die Behörden gehen davon aus, dass der Erreger durch eine Mücke in einem Flugzeug eingeschleppt wurde. Die Bundesanwaltschaft hat in Brandenburg einen mutmaßlichen Islamisten festnehmen lassen. Der Iraker soll Anschläge in Deutschland geplant haben. Nach Angaben der Karlsruher Behörde hatte er eine Kirche in Bremen als erstes Ziel ausgespäht. Zudem habe er versucht, weitere Menschen für seine Pläne zu gewinnen. Dem 24-Jährigen werde versuchte Gründung einer terroristischen Vereinigung und die Vorbereitung einer schweren staatsgefährdenden Gewalttat vorgeworfen. Die US-Regierung will künftig den Artenschutz lockern. Wie aus einem Regierungsdokument hervorgeht, soll das zufällige Töten geschützter Wildtiere nicht mehr strafbar sein. Lediglich aktive Handlungen, die vorsätzlich gegen ein bestimmtes Tier gerichtet sind, blieben rechtswidrig. So hätte das Fällen eines Baumes, in dem geschützte Fledermäuse leben, keine Konsequenzen, solange die Fledermäuse danach nicht gejagt würden. Umweltschützer kritisieren, dass diese Änderungen Arten an den Rand des Aussterbens treiben würde. Lehrkräfte können nicht eigenmächtig mehr Arbeit leisten und dafür eine Bezahlung verlangen. Das hat das Bundesverwaltungsgericht in Leipzig entschieden. Geklagt hatte ein pensionierter Schulleiter aus Niedersachsen, der nachträglich mehr als 30.000 Euro für Überstunden bekommen sollte. In der Vorinstanz war der Mann noch teilweise erfolgreich. Das Bundesverwaltungsgericht beurteilt die Lage nun anders. Wer sich überlastet fühle, müsse das anzeigen, statt einfach länger zu arbeiten. Auf einer Synagoge in Wuppertal ist ein Brandanschlag verübt worden. Nach Angaben der Polizei konnten Mitarbeiter der Einrichtung das Feuer schnell löschen. Der Sachschaden sei gering, auch verletzt worden sei niemand. Kurz nach der Tat sei ein Verdächtiger festgenommen worden. Nähere Angaben zur Identität wurden erstmal nicht gemacht. Die Polizei will weitere Einzelheiten bekannt geben, wenn die Spurensicherung abgeschlossen ist. Das waren die Nachrichten. Das Wetter. Heute Nacht wechselnd bewölkt. Von der Nordsee her gibt es Regen, 13 bis 6 Grad. Morgen über die Mitte Deutschlands abziehender Regen, sonst wechselnd bewölkt. Nachmittags einzelne Schauer, die Höchstwerte 17 bis 23 Grad. Sonnabend im Norden gebietsweise Regen, im Süden heiter bis sonnig und trocken. Die Zeit 20 Uhr und 3 Minuten.
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6: A13 Richtung Dresden. Zwischen Baruth, Mark und Starkow steht ein defektes Fahrzeug. A4 Richtung Frankfurt. Zwischen Friedewald und Bad Hersfeld ist die rechte Fahrspur wegen Bergungsarbeiten gesperrt. Auf der A4 Frankfurt Richtung Dresden ist die Abfahrt Chemnitz-Mitte wegen Bergungsarbeiten kurzzeitig gesperrt. Die A36 Richtung Braunschweig ist zwischen Halberstadt und Wernigerode-Mitte nach einem Unfall gesperrt. A73 Richtung Bamberg zwischen Bad Staffelstein-Kurzentrum und Bad Staffelstein-Behinderung nach einem Unfall. Im Landkreis Görlitz ist die Straße zwischen Abzweig Biehain und Horka nach einem Unfall gesperrt. A4 Dresden-Frankfurt zwischen Hohenstein-Ernsttal und Glauchau-West wird in Richtung Frankfurt die Fahrbahn erneuert. Bis voraussichtlich Dezember wird der gesamte Verkehr mit je 2 Fahrspuren pro Richtung auf der Richtungsfahrbahn Dresden geführt. Dadurch ist in Richtung Frankfurt die Anschlussstelle Glauchau Ost bis Ende Oktober gesperrt.
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7: Mit Michael Räufschleck, hallo, und der Abend beginnt mit Pink und Trustfall.
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Jonas Brothers und Only Human. Hallo zusammen, hier ist MDR Jump Pop, die Abendshow. Donnerstagabend, heute neu im Kino, Adams 8. Das ist keine abgespeckte deutsche Version der Krimikomödie Ocean's 11, sondern ein Film über den deutschen Ruderachter, der 1960 die olympische Goldmedaille gewonnen hat. Oh, Spoilerwarnung hätte ich sagen müssen. Jetzt habe ich das Ende verraten. Oh, aber wer weiß, habe ich das Ende verraten? Vielleicht dringen sie mit dem Ruderboot ja doch noch unterirdisch in ein Casino ein und rauben es aus. Dann wäre es doch die deutsche Version von Ocean's 11. Adams 8. Aber wenigstens mussten die durch keinen Fluss, in dem Krokodile waren. Und wenn ihr glaubt, das war ein Witz, dann bleibt mal noch 3,5 Minuten dran.

0: Billie Eilish bei MDR Jump. Birds of a Feather. Gleich Somber. Aktueller Hit My Body Isn't Ready. Und vorher reden wir über Olympia. Die Olympischen Spiele laufen gerade nicht, aber es kommen wieder welche. Auch wenn die, über die wir jetzt reden, noch 6 Jahre hin sind. Für Sportler, Olympia, das größte Ziel im Leben. Für die Ruderer, die 2032 in Brisbane in Australien mit dabei sein werden, auch noch das größte Abenteuer, denn die teilen sich den Fitzroy River, in dem sie ihre Rennen fahren, mit Krokodilen. Dazu eine journalistisch fundierte Frage an Simone Sarno aus unserem Team. Bitte was?
1: Ja, genau. Das haben sich etwa 500 Profis auch gefragt, als die Pläne von den Organisatoren vorgelegt wurden. Haben sich dann auch öffentlich per Brief beschwert und gesagt, Leute, wollt ihr uns auf den Arm nehmen? Aber ähnlich wie bei den Spielen in Paris, da haben ja die Freiwasserwettkämpfe in der Seine stattgefunden und die war ja lange sehr, sehr dreckig, wie wir wissen, sind die Proteste zurückgewiesen worden. Man habe alles hochoffiziell getestet, was so kritisiert wurde, also unter anderem Strömungen und ab und zu auch mal Überschwemmungen, die es da gibt. Mit den Salzwasserkrokodilen hat man sich, glaube ich, nicht so wirklich auseinandergesetzt. Trotzdem war das Fazit, es ist alles unbedenklich.
0: Schön, die müssen ja auch nicht mit den Krokodilen rudern. Gibt es denn irgendwelche Vorsichtsmaßnahmen?
1: Naja, also die Verantwortlichen sagen, dass zu den Spielen die großen Tiere und die mit gefährlichem Verhalten entfernt werden sollen. Ich kann jetzt nicht sagen, was das im Detail bedeutet.
0: Aber die kleinen Krokodilchen dürfen bleiben,
1: die,
0: ja.
1: Die dürfen bleiben. Ich weiß auch nicht, wie man wirklich checkt, welches Tier denn jetzt nun ein gefährliches Verhalten an den Tag legt, weil mit Ruderern bekommst du ja auch nicht jeden Tag zu tun.
0: Nee, ich bin mir ziemlich sicher, dass auch so einem friedlichen Krokodil es nicht gefällt, ein Ruderblatt über die Schnauze zu bekommen. Und vielleicht verziehen die sich ja deshalb sicherheitshalber freiwillig. Vielleicht geht auch irgendein Offizieller vom IOC rein und testet das Wasser und wenn er nach 2 Minuten nicht gefressen ist, gilt es als sicher.
1: Möglich.
0: Viele verschiedene Möglichkeiten, es zu testen. Vielleicht legen sie auch eine 5-Minuten-Schwelle an. Aber was machen Sie, wenn er nicht rauskommt? War es dann ein Krokodil? Ich würde sicherheitshalber jemanden hinterher schicken zum Gucken.

Gangsters Paradise. Von Coolio, hier ist MDR Jump Pop. Ich frage mich, ob Stella Lefty im Moment eine Verschnaufpause genießen kann, weil sich das Internet gerade mal auf Ed Sheeran eingeschossen hat. Stella Lefty ist eine junge amerikanische Country-Sängerin. Mit ihrem Hit Boston hat sie im Moment enormen Erfolg. Aber das Internet hat sich seit Monaten schon eigentlich auf sie eingeschossen. Und sie muss sich viele Anfeindungen gefallen lassen. Das fängt schon damit an, dass sie Country-Musik macht, obwohl sie aus Chicago kommt. Ja, wie kann man denn nur? Dafür muss man doch aus Nashville oder Texas sein. Dann ist ihr Vater Milliardär, das ist ja schon von vornherein verwerflich, und weckt den Generalverdacht der Vetternwirtschaft. Ist sie nur wegen ihrer guten Beziehungen berühmt geworden? Wobei ich mich frage, der Vater von Stella Lefty ist als Gründer von Groupon reich geworden und arbeitet heute in der Biotechnologie. Ich weiß nicht, wie gut da seine Beziehungen zur Musikindustrie sind. Stella Leftys Manager sagt sowieso, das ist alles Quatsch. Man muss großartige Songs schreiben, die die Leute mögen. Nur dadurch könne man Erfolg haben. So, großartige Songs schreiben. Hier sind wir dann allerdings tatsächlich an einem Punkt, an dem es kritisch wird. Wer hat denn nun diese Songs geschrieben? Denn dieses Boston von ihr hat schon enorme Ähnlichkeit mit Stick Season von Noah Kahan. Und das erkennt sie auch an. Noah Kahan ist inzwischen als einer der Autoren dieses Songs eingetragen. Aber da hört's nicht auf. Was ist mit Stella Lefty's Song 7-Eleven? Und die Erinnerungen an Teenage Dirtbag, die der weckt. Oder mit ihrem Song Misery. Der schon so ein bisschen klingt wie A Million Dreams von Pink. Und trotzdem hat bisher, soweit wir das überblicken können, in diesem Internet noch niemand Stella Lefty den Spitznamen Stealer Thefty gegeben, was beides Anspielungen auf Diebstahl wären. Aber das kommt bestimmt noch, denn das Netz ist böse. Das heißt, plötzlich, es waren nicht die Beziehungen. Sie hat sich einfach an die Spitze plagiiert. Was natürlich maßlos übertrieben ist, sie ist ja gar nicht an der Spitze, sondern aktuell auf Platz 2 der amerikanischen Charts. Scheint also, als nehmen Musikfans das alles schulterzuckend hin und sagen, im Country und Pop klingt doch eh alles ähnlich und mögen einfach nur den Song. Hier ist er, Stella Lefty und Boston.

0: Stella Lefty. Aktueller Hit, Boston.
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3: Heute Nacht ist es im Osten und Süden oft klar. Sonst breitet sich aus Nordwesten gelegentlicher Regen oder Niesel aus bei 14 bis 5 Grad. Morgen bleibt es im Süden oft trocken, sonst regnet oder schauert es regional. Neben teilweise dichten Wolken scheint immer wieder die Sonne. Dazu gibt es 15 Grad in Hochfranken und 24 Grad am Oberrhein.
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4: A4 Richtung Frankfurt. Zwischen Friedewald und Bad Hersfeld ist die rechte Fahrspur wegen Bergungsarbeiten gesperrt. A36 Richtung Braunschweig. Zwischen Halberstadt und Wernigerode-Mitte 3 Kilometer Stau an der geräumten Unfallstelle. Die B175 ist zwischen Burkersdorf und Weida nach einem Unfall gesperrt. A4 Dresden-Frankfurt. Zwischen Hohenstein-Ernsthal und Glauchau-West wird in Richtung Frankfurt die Fahrbahn erneuert. Bis voraussichtlich Dezember wird der gesamte Verkehr mit je 2 Fahrspuren pro Richtung auf der Richtungsfahrbahn Dresden geführt. Dadurch ist in Richtung Frankfurt die Anschlussstelle Glauchau-Ost bis Ende Oktober gesperrt.
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0: Ellie Goulding, Love Me Like You Do. Hier ist Pop, die Abendshow. Fußball Europa League heute Abend. Hoffenheim verliert bei OFI Kreta mit 0:2.
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0: Hier ist Pop, die Abendshow mit Coldplay, Little Sims und Burna Boy. We Pray. Augenfarben besingen war eigentlich schon immer ein Trend in der Popmusik seit jeher. Aber in letzter Zeit sind die Farbangaben präziser geworden. Ist euch das auch aufgefallen? Also früher zum Beispiel bei Elton John,
1: Blue Eyes,
0: The Who und Limp Bizkit.
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0: meine ideal. Überall waren die Augen einfach nur blau.
1: Behind Blue Eyes.
0: Bei Coldplay waren sie einfach nur grün. Und jetzt kommen so Sachen wie Haselnussbraune Augen in einem jüngeren Hit von Sam Smith. Oder smaragdgrüne Augen im neuen Hit von Alex Warren, der gleich kommt. Emerald Eyes. Wo soll dieser Trend noch hingehen? Wird es bald ein Lied geben mit dem Titel Tief saphirblaue, samtig schimmernde, schmale, sanft lächelnde Mandelaugen umrahmt von dichten, nachtschwarzen, federzarten Wimpern unter schön geschwungenen Augenbrauen, die von einem feinen Schleier aus Heiterkeit umspielt sind? Wir rechnen fest damit. Einstweilen Alex Warren, Emerald Eyes.

0: I Knew It, I Knew You von Taylor Swift bei MDR Jump Pop, die Abendshow. Wie ist das? Kann man heute noch gefahrlos einen Politiker als Schwachkopf bezeichnen? Wie sieht das mit der Polizei aus? Das sind alles wichtige Fragen, die man beantwortet haben sollte, bevor man in so eine Situation kommt, oder? Zum Glück haben wir Olaf Schubert, der kennt sich da aus.
1: Ich selbst erinnere mich daran, Zeuge geworden zu sein einer Debatte. Es ging um den Begriff Bulle. Ja, also so umgangssprachlich für einen Angehörigen der Exekutive. Und für viele ist der Begriff okay. Es gibt aber auch Menschen, die finden ihn diskriminierend. Ich kann das nachvollziehen, denn wenn ich sage, der Bulle, ja, dann grenze ich ja automatisch die weibliche Polizistin aus. Ja? Die weibliche Polizistin, das wäre dann in dem Fall, genau, die Bache. Ja? Wenn ich jetzt zum Beispiel hier in Kreuzberg auf so einer Demo bin und ich möchte mich eben politisch artikulieren, dann müsste ich richtigerweise rufen, das Bullenschwein und die Bachensau. Ja? So wäre es höflich, so würden sich alle angesprochen fühlen. Aber natürlich bekommt man auch mit, dass viele Leute dann sagen, das ist mir zu kompliziert, da bin ich raus. Ja? Bevor ich was Falsches sage, sage ich lieber gar nichts mehr. Und das ist eine als ungut zu geißelnde Tendenz. Denn ich finde, es muss immer ein fluider Austausch stattfinden. Gerade auch eben, was politische Themen betrifft. Ja? Ich finde, bei so einer, ja, da kann man auch mal deutlich werden, da kann man sich auch mal alles an den Kopf knallen, solange man dabei charmant bleibt. Also ich stelle mir das so vor, hier in Berlin, da gehen dann zwei in die Gaststätte und dann sagt der eine, ach übrigens, ich wähle die Partei oder die Partei, und dann sagt der andere, na gut, du dummes Schwein, ja? Dann stirb. So. Und ich kotze auf dein Grab. Ja?
0: Ja. Dann ist ja alles geklärt.
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1: Um 21 Uhr mit Alexander Terhorst. Italien plant einen Alleingang beim Schutz seiner Schiffe in der Meerenge Bab al-Mandab. Wie Verteidigungsminister Guido Crosetto mitteilte, verfüge die italienische Marine über die Fähigkeiten, Durchfahrten zu schützen. Man wolle nicht auf eine gemeinsame Entscheidung der EU warten. Er ergänzte, sollte die Seeroute nicht befahren werden können, hätte dies erhebliche wirtschaftliche Auswirkungen. Auf die Meerenge im Roten Meer hat die jemenitische Houthi-Miliz mittlerweile uneingeschränkten Zugriff. In der Vergangenheit hatten die Houthis schon internationale Handelsschiffe attackiert. In Frankfurt am Main ist eine weitere Person an Malaria gestorben. Nach Angaben der Stadt wohnte der Betroffene in der Nähe des Flughafens. Er hatte sich infiziert, obwohl er nicht aus einem Malaria-Gebiet eingereist war und auch nicht am Flughafen arbeitete. Es ist das dritte Todesopfer infolge der Tropenkrankheit. Zuvor waren schon zwei Fraport-Mitarbeiter gestorben. Die Behörden gehen davon aus, dass der Erreger durch eine Mücke in einem Flugzeug eingeschleppt wurde. Die französische Regierung plant für ihren Haushalt 2027 Einsparungen in Höhe von 54 Milliarden Euro. Premier Sébastien Lecornu sagte, dies sei eine radikale Kehrtwende. Sonst würde das Defizit des Staates auf 6,5% des Bruttoinlandsproduktes steigen. Ende des Monats soll der Haushaltsentwurf ins Parlament eingebracht werden. Die beiden vorherigen Premierminister in Frankreich waren an Haushalten gescheitert. Die US-Regierung will künftig den Artenschutz lockern. Wie aus einem Regierungsdokument hervorgeht, soll das zufällige Töten geschützter Wildtiere nicht mehr strafbar sein. Lediglich aktive Handlungen, in die vorsätzlich gegen ein bestimmtes Tier gerichtet seien, blieben rechtswidrig. So hätte das Fällen eines Baumes, in dem geschützte Fledermäuse leben, keine Konsequenzen, solange die Fledermäuse danach nicht gejagt würden. Umweltschützer kritisierten, dass diese Änderungen Arten an den Rand des Aussterbens treiben würden. In der UEFA Europa League hat die TSG Hoffenheim ihr Auftaktspiel bei Ofi Kreta mit 0:2 verloren. Zeitgleich trennten sich Levski Sofia und RB Salzburg mit 0:1. Das waren die Nachrichten. Das Wetter. Kommt sofort. Ja, und da ist es. Heute Nacht wechselnd bewölkt, von der Nordsee her gebietsweise Regen, 13 bis 6 Grad. Morgen über die Mitte Deutschlands abziehender Regen, sonst wechselnd bewölkt, nachmittags Schauer, 17 bis 23 Grad.
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3: Auf der A4 Frankfurt Richtung Dresden ist die Abfahrt Chemnitz-Mitte wegen Bergungsarbeiten gesperrt. Auf der B175 zwischen Burkersdorf und Weida Behinderung nach einem Unfall. A4 Dresden-Frankfurt zwischen Hohenstein-Ernsthal und Glauchau-West wird in Richtung Frankfurt die Fahrbahn erneuert. Bis voraussichtlich Dezember wird der gesamte Verkehr mit je 2 Fahrspuren pro Richtung auf der Richtungsfahrbahn Dresden geführt. Dadurch ist in Richtung Frankfurt die Anschlussstelle Glauchau-Ost bis Ende Oktober gesperrt.
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4: Mit Michael Reifschweck. Hallo! Und jetzt mit euch, denn es ist Reimzeit. Reim dich heißt unser Quiz und es reimt sich. 07221 2011. Gesucht sind 6 richtige Antworten, die sich aufeinander reimen. Seid ihr dabei? 07221 2011. Jetzt Benson Boone und Sorry, I'm here for someone else.
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0: Lilo von Ray Garvey. Hallo.
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0: Wir spielen unser Quiz heute mit Daniel aus Erfstadt. Wenn er jetzt nochmal ans Telefon geht. Und dann wird hier gleich gereimt. Daniel? Hier ist Michael Rolfschneck. Du bist unser Kandidat. Schön, dass du wieder dran bist. Du kannst jetzt losgehen. Du hast dich mir eben vorgestellt als Wirtschaftsprüfer mit zu vielen Hobbys. Welche Hobbys würdest du denn als erste abstoßen, wenn du selbst festgestellt hast, es sind zu viele?
2: Ich habe schon die Musik und das Tanzen als Leistungssport abgestoßen und konzentriere mich jetzt drauf zu fliegen.
0: Zu fliegen? Ich vermute mit einem Flugzeug und nicht einfach nur mit Armbewegungen.
2: So aus, idealerweise, habe Pilotschein Anfang des Jahres abgeschlossen.
0: Das ist ein feines Ding. Das heißt, du kannst in Zukunft Wirtschaftsunternehmen auf der ganzen Welt prüfen und fliegst dich selbst hin.
2: Ich habe schon eine Menge Anfragen von Kollegen und einen Blick in die Spielerichtlinie geworfen.
0: Das ist das Erste, ne? Wenn du jemandem erzählst, ich mache übrigens gerade einen Pilotenschein. Oh, ich müsste dann und dann mal da und da hin. Kannst du mich da hinfliegen?
2: Ja, genau das.
0: Das ist die gesteigerte Version von Menschen, die irgendwas mit IT machen und ständig gefragt werden, ob sie mal nach dem Laptop gucken können. Da stimmt irgendwas nicht.
2: Ja.
0: Daniel, stehst du brav, sicher und legal auf irgendeinem Parkplatz, dass du dich auf das Spiel konzentrieren kannst?
2: So

0: sieht das aus. Fest angeschnallt, etwa 200 Meter von zu Hause entfernt. Aber es
1: dann würde ich dich jetzt noch bitten, das Telefon ans Ohr zu nehmen. Dann verstehen wir dich nämlich ein bisschen besser, denn gleich wäre es wichtig, dass wir alle Antworten klar und deutlich hören können. In einem Spiel.
0: So besser?
1: Ja, hervorragend. Vielen Dank dafür. So geht das gleich. Du hast 30 Sekunden Zeit, insgesamt 6 richtige Antworten auf meine Quizfragen zu geben. Es sind 6 Quizfragen, das heißt, du musst alle richtig beantworten, um zu gewinnen. Innerhalb der vorgegebenen Zeit. Und dann kommt noch dazu, dass sich alle Antworten aufeinander reimen müssen. Die erste Antwort musst du also ungestützt geben. Dann weißt du aber, wenn dir das gelingt, jede weitere Antwort reimt sich auf die erste. Wollen wir es versuchen?
0: Perfekt. Legen wir los.
1: Sehr gut. Denn wenn dir das gelingt, gewinnst du. Wenn nicht, dann nicht. Und wenn sich was nicht reimt, dann fresse ich dich. Hier geht die Zeit los. 30 Sekunden. Reim dich. In welches Gerät sprechen Radiomoderatoren hinein?
0: Am Mikrofon.
1: Wie lautet dein Adelstitel, für den auch der Begriff Freiherr benutzt wird?
0: Baron.
1: Mit welchem Material kann man Fugen und Brüste füllen?
0: Silikon.
1: Nenne ein anderes Wort für einen Geheimagenten.
0: Spion.
1: Welches gemeinsame Mahl empfangen Katholiken meist ab dem 8. oder 9. Lebensjahr?
0: Die Kommunion.
1: Wie nennt man es, wenn zwei Personen, zum Beispiel Schwimmer, parallel exakt das Gleiche tun?
0: Synchron.
1: Ja!
0: Wuhu!
1: So geht das Spiel!
0: Spaß gemacht.
1: Und du hast es noch nie gehört, hast dich heute gemeldet.
0: Nein.
1: Oder jemals das Spiel mitbekommen zu haben. Und das finde ich toll. Respekt schon mal allein dafür. Dafür hättest du schon einen extra Punkt verdient. Aber dann hast du es auch noch gewonnen und jetzt bekommst du sogar noch einen Preis. Herzlichen Glückwunsch, Daniel. Danke fürs Mitmachen.
0: Danke.

DJ Gojo und Jason Derulo in Pop, der Abendshow. Ich glaube, wir versöhnen uns allmählich mit Reim dich, oder? Über eine Woche hatte niemand gewonnen und jetzt zwei Tage hintereinander. Heute Abend Glückwunsch an Daniel aus Erfstadt. Toll gespielt. Und morgen Abend das Wochenfinale. Da machen wir einen Hattrick draus, oder? Hier ist Kate Bush.

0: Morning Up That Hill. Kate Bush. Hier ist Pop. Das ist die Abendshow gemeinsam bei WDR 2, NDR 2, HR 3, MDR Jump und SR 1. Michael Patrick Kelly tanzt gerade auf ganz vielen Hochzeiten. Heute Abend war er Überraschungsgast bei einem Gentleman-Konzert. Und dann hat er noch einen gemeinsamen neuen Song mit Take That. Dass mehrere Künstler zusammen gemeinsame Songs aufnehmen, ist mittlerweile eher der Normalfall als die Ausnahme. Aber bei Take That ist das schon was Ungewöhnliches, die nämlich bis zu ihrem 10. Studioalbum immer ihr eigenes Ding gemacht haben und sich jetzt zum ersten Mal an die große unbekannte Collaboration rangetraut haben. Und Michael Patrick Kelly haben sie sich dazu geholt. Das war schon ganz anderes Arbeiten, sagt Take That Frontmann Gary Barlow. Aber es habe auch von Anfang an gepasst.
1: We're a band. We don't really need collaborators.
2: Wir sind eine Band. Wir brauchen eigentlich niemanden, der mit uns zusammen singt. Aber als ich mit unseren Produzenten im Studio war, habe ich sie einfach so gefragt, mit wem sie gerade noch so arbeiten. Und das war Michael Patrick Kelly. Und wir kannten die Kelly Family tatsächlich ein bisschen von früher, vom Bravo Award zum Beispiel. Sie haben mir dann einen Ausschnitt aus diesem Song vorgespielt. Er war noch nicht fertig, aber ich habe mich sofort in die Stimme verliebt. Also habe ich mir mehr von Michael angehört. Er ist ein toller Künstler. Und ich meinte, wäre es denn rein theoretisch eine Möglichkeit, diesen Song mit ihm zusammen fertig zu machen? Also haben sie ihn angerufen. Und eine Woche später kam er zu mir nach England geflogen. Wir haben einen Nachmittag zusammen verbracht und ich wusste sofort, dass es passt. Er wusste genau, was der Song gebraucht hat. Und nach 6 oder 7 Stunden waren wir fertig.
1: Opinions about the song. And we spent 6 or 7 hours in the afternoon. I'm pretty much done.
0: Gary Barlow von Take That. Und Michael Patrick Kelly sagt, Feel My Love ist 100% Take That und Michael Patrick Kelly in einem Song. Das sind ja schon 200%. Hier ist er. Feel My Love.
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6: Heute Nacht ist es im Osten und Süden oft klar. Sonst breitet sich aus Nordwesten mit dichten Wolken gelegentlicher Regen oder Niesel aus, bei 14 bis 5 Grad. Morgen bleibt es im Süden oft trocken, sonst regnet oder schauert es regional. Am ehesten nass wird man am Vormittag vom Südwesten bis nach Brandenburg und generell durch ein paar Schauer in Norddeutschland. Neben teilweise dichten Wolken scheint immer wieder die Sonne. Dazu gibt es 15 Grad in Hochfranken und 24 Grad am Oberrhein.
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7: A4 Richtung Frankfurt. Zwischen Friedewald und Bad Hersfeld ist die rechte Fahrspur wegen Bergungsarbeiten gesperrt. A4 Dresden-Frankfurt. Zwischen Hohenstein-Ernsttal und Glauchau-West wird in Richtung Frankfurt die Fahrbahn erneuert. Bis voraussichtlich Dezember wird der gesamte Verkehr mit je 2 Fahrspuren pro Richtung auf der Richtungsfahrbahn Dresden geführt. Dadurch ist in Richtung Frankfurt die Anschlussstelle Glauchau-Ost bis Ende Oktober gesperrt. Auf der A4 Dresden-Frankfurt wird zwischen Stadtroda und Jenatzentrum die Fahrbahn Richtung Frankfurt erneuert. Bis voraussichtlich Dezember wird der gesamte Verkehr mit je 2 Fahrspuren pro Richtung auf der Richtungsfahrbahn Dresden geführt. Auf der A9 Richtung München ist zwischen Eisenberg und Bad Klosterlausnitz wegen Bauarbeiten bis voraussichtlich Ende September die Fahrbahn auf 2 Fahrspuren verengt. Hier erfolgen Bauwerksarbeiten an einer Lärmschutzwand.
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aktueller Hit von Katy Perry, Watch It Burn. Und jetzt freuen wir uns auf eure Anrufe unter 07221 2011, denn wir haben eine Entscheidung zu treffen. Wer soll denn bitte den nächsten Hit singen? Das ist die Frage jetzt bei Ein Hit, drei Stars. Wir bieten euch drei schöne Versionen eines bekannten Songs an und ihr entscheidet, welche davon läuft. Shape of My Heart ist ein Song von Sting, den es schon in vielen Versionen gegeben hat. Manche sehr originalgetreu gecovert, manche so weit runtergesampelt, dass nur noch eine leise Spur davon zu hören war. Heute im Angebot...

0: Eine dieser drei Versionen hören wir gleich in voller Länge, und zwar die, die von euch zuerst drei Stimmen bekommt. 07221 2011. Ihr entscheidet live. Hallo, wer ist denn da?
1: Ja, hier ist der Mario aus Wurzen.
0: Mario, was darf sein?
1: Ich würde die Nummer 1 hören.
0: Einmal die Version von Theory of a Dead Man Nummer 1.
1: Genau.
0: Vielen Dank.
1: Vielen Dank. Ciao, ciao.
0: Ciao. Hallo, hier ist Michael Räufschläg. Wer ist da?
2: Hallo, hier ist der Thomas aus Arnsberg. Auch die Nummer 1, bitte.
0: Auch die Nummer 1. Klares 2:0. Danke dir, Thomas. Hallo, hier ist Michael. Wer ist da?
3: Ich bin Monika Matthias aus Königswinter. Ich bin Nummer 1.
0: Auch die Nummer 1. Das ist ein klares 3:0. Danke auch dir, Monika. Euch allen bitte. Vielen Dank fürs Abstimmen. Und hier ist Theory of a Dead Man, Shape of My Heart.

Version. Sind eigentlich Rocker. Grunge und sowas machen die. Viel, viel lauter. Aber haben sie mal zurückgenommen für ihre Version von Shape of My Heart. Theory of a Dead Man. Heute von euch mit einem klaren 3-0 gewählt. Vielen Dank dafür.

I need for Olivia Dean in Pop der Abendshow mit Michael Rolfsteck. Jetzt mit Neuem von Mark Amber. Hatte einen Mega-Hit mit Belong Together. Für den Rest seines Lebens wird es wahrscheinlich schwer sein, an den Erfolg anzuknüpfen, aber er versucht es immer wieder und macht sehr, sehr gute Musik, dieser Mark Amber. Diesen Song hier hat er beim Spazierengehen geschrieben. Erstmal ist ihm die Melodie eingefallen, quasi das Instrumental. Das hatte er schon im Kopf. Also das, was wir hier hören. So klang der Song in seinem Kopf zuerst, bis ihm halt auch noch ein Text dazu eingefallen ist. Hat er dann gesungen. Alles komplett während des Spazierengehens zusammengedichtet. Das Lied ist am Ende 2 Minuten und 5 Sekunden nur lang geworden, scheint also kein besonders langer Spaziergang gewesen zu sein. Ich weiß nicht, ob er so auf seine 5000 Schritte am Tag kommt. Er war gerade von der Tour zurückgekommen, sagt er, wusste nicht so genau, wie es für ihn weitergeht. Aber er mochte den Gedanken, dass egal, wo man im Leben gerade steht, richtig gute Tage noch vor einem liegen. Und dann hat er einen Song geschrieben, damit er sich selbst genau daran erinnert. Und das ist dieser Song. Und so klingt er, wenn auch noch Text dazu kommt. Mark Amber, ganz neu. The Proof.

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1: 22 Uhr mit Alexander Terhorst. Italien plant einen Alleingang beim Schutz seiner Schiffe in der Meerenge Bab al-Mandab. Wie Verteidigungsminister Guido Crosetto mitteilte, verfüge die italienische Marine über die Fähigkeiten, Durchfahrten zu schützen. Man wolle nicht auf eine gemeinsame Entscheidung der EU warten. Er ergänzte, sollte die Seeroute nicht befahren werden können, hätte dies erhebliche wirtschaftliche Auswirkungen. Auf die Meerenge im Roten Meer hat die jemenitische Houthi-Miliz mittlerweile uneingeschränkten Zugriff. In der Vergangenheit hatten die Houthis schon internationale Handelsschiffe attackiert. In Erfurt ist ein mutmaßliches Mitglied der italienischen Mafia verurteilt worden. Das Landgericht verhängte eine Freiheitsstrafe von 7 Jahren und 9 Monaten. Dem 31 Jahre alten Angeklagten war vorgeworfen worden, mehrere Kilogramm Kokain und andere Betäubungsmittel verkauft zu haben. Laut Staatsanwaltschaft gehört der Italiener zur kalabrischen 'Ndrangheta, einer der mächtigsten Mafia-Gruppierungen der Welt. Die Mitgliedschaft in einer kriminellen Vereinigung konnte ihm allerdings nicht nachgewiesen werden. Die US-Regierung will den Artenschutz lockern. Wie aus einem Regierungsdokument hervorgeht, soll das zufällige Töten geschützter Wildtiere nicht mehr strafbar sein. Lediglich aktive Handlungen, die vorsätzlich gegen ein bestimmtes Tier gerichtet seien, blieben rechtswidrig. So hätte das Fällen eines Baumes, in dem geschützte Fledermäuse leben, keine Konsequenzen, solange die Fledermäuse danach nicht gejagt würden. Umweltschützer kritisierten, dass diese Änderungen Arten an den Rand des Aussterbens treiben würden. Das Unternehmen Meta haftet, wenn Betrüger die Kennzeichen bekannter Marken auf dessen Plattformen nutzen. Das geht aus einem Urteil des Landgerichts Frankfurt am Main hervor. Das Unternehmen Finanzfluss hatte geklagt, da deren Logo und das Gesicht des Gründers entwendet wurden. Bisher Unbekannte hatten damit Fake-Werbung auf Instagram und Facebook geschaltet. Künftig müsse Meta Betrugsanzeigen im Zusammenhang mit dem Unternehmen Finanzfluss selbst filtern, sonst würden Geldstrafen drohen. Meta kann gegen das Urteil noch Berufung einlegen. Der höchst dotierte europäische Forschungspreis Starting Point geht an eine Forscherin aus Halle. Wie das Wissenschaftsministerium in Magdeburg mitteilt, erhält die Biologin Mariana Schuster vom Leibniz-Institut für Pflanzenbiochemie 1,5 Millionen Euro Fördergeld. Schuster forscht zur Immunabwehr von Pflanzen. Das waren die Nachrichten. Das Wetter heute Nacht wechselnd bewölkt, von der Nordsee her gebietsweise Regen, 13 bis 6 Grad. Morgen über die Mitte Deutschlands abziehender Regen, sonst wechselnd bewölkt, nachmittags einzelne Schauer, 17 bis 23 Grad. 22 Uhr und 3 Minuten.
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4: A4 Richtung Frankfurt. Zwischen Friedewald und Bad Hersfeld ist die rechte Fahrspur wegen Bergungsarbeiten gesperrt. Im Landkreis Harz zwischen der A36 Abfahrt Quedlinburg Ost und dem Abzweig Morgenrot liegt ein totes Wildschwein auf der Fahrbahn. Im Salzlandkreis zwischen Bernburg und Kustrena liegen mehrere Steine auf der Fahrbahn.
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5: Mit Michael Reifsteck, hallo, und mit Kamrad jetzt in seinem aktuellen Hit Love Sober.
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0: Emptiness Machine von Linkin Park in Pop. Der Abendshow gemeinsam bei Bremen 4, HR3, MDR Jump, NDR 2, RBB 888, SR1, WDR 2 und vorne SWR3. Schön, dass ihr alle dabei seid. Stellt euch vor, ihr bekommt den Anruf eures Lebens und checkt's nicht oder werdet komplett auf dem falschen Fuß erwischt. Oder verpasst ihn. Ist schon einigen Nobelpreisträgern so gegangen. Eine dachte, es sei ein Spam-Anruf, hat weiter gepennt. Ein anderer war beim Wandern, war gar nicht erreichbar oder ist schlicht einfach nicht wach geworden vom Klingeln. Ganz so spektakulär war es in den vergangenen Tagen nicht bei den Anrufen des neuen Bundestrainers Jürgen Klopp, aber so ein bisschen. Der hat ja die Kader für seine beiden Fußballnationalmannschaften vorgestellt und die Leute vorab informiert. Die hat er aber auch in so ein paar Situationen erwischt. Hier zum Beispiel, wie es war bei Philipp Treu vom SC Freiburg.
1: Auf der Couch während dem Fußballschauen, während der Zweitligakonferenz, habe ich eine Nachricht bekommen. Und dann ging es doch relativ schnell, dann haben wir telefoniert. Habe mich natürlich dann gefreut, die Nachricht zu bekommen. Kriegt man ja auch nicht alle Tage.
0: Immerhin beim Fußballschauende Nachricht vom Bundestrainer, das ist schon mal nah am Fach. Und bei seinem Teamkollegen Max Rosenfelder.
2: Also ich habe erst eine Nachricht bekommen nach dem Mittagsschlaf, als ich aufs Handy geschaut habe. Und dann der Anruf kam, dann als ich mit dem Hund draußen spazieren war. Am Anfang konnte ich es nicht so wirklich glauben. Ja, aber als er dann angerufen hat, war schon sehr besonders.
0: Und jetzt erst im einen Kader und der Hund ist im anderen. Und so ist das. Aber naja, gut, wenigstens saß niemand auf dem Klo, während der Anruf seines Lebens kam. Oder es hat einfach nur noch keiner zugegeben? Wo wart ihr, als ein wichtiger Anruf kam? In welcher Situation hat euch eine der wichtigen Nachrichten eures Lebens erreicht? Und wenn es auf dem Klo war, gebt es gerne zu. Wenn ihr wollt, dürft ihr euch anonym bleiben. Ruft uns jetzt an. Wir sind auf dem Klo erreichbar unter 07221 2011 oder schreibt uns eine Nachricht. Schickt uns gerne eine Sprachnachricht per WhatsApp oder Signal 07221 2011. Derweil der neue Hit von Topic, Lucky Ones.

Aha, wir wussten es. Pascal hat sich gemeldet per WhatsApp 0722211. Ich war tatsächlich auf der Toilette, als der Makler inklusive Eigentümer angerufen haben, um mir mitzuteilen, dass wir den Zuschlag fürs Haus bekommen haben. Jawohl! Die wichtigen Dinge erfährt man auf den wichtigen Orten. Du wusstest es. Danke, Pascal. Anytime.

0: Ray und 070 Shake, Escapism in Pop, der Abendshow. Ich bin es gewohnt, dass, wenn ich zur Toilette gehe, es definitiv an der Tür klingelt. Das ist eigentlich immer so. Im Restaurant funktioniert es sehr gut, dass, wenn man schon sehr lange auf das Essen wartet, gehe ich endlich mal zur Toilette und wenn ich zurückkomme, steht das Essen garantiert auf dem Tisch. Aber offensichtlich erreichen einen auch die wichtigsten Anrufe. Oder Anrufe, über die man sich wahnsinnig freut und auf die man gewartet hat. Auch genau dort. Vielleicht sollte man einfach viel mehr Zeit auf der Toilette verbringen. Nachricht von Götz.
1: Ich war wirklich damals auf dem stillen Örtchen und habe einen Anruf bekommen vom Chef, ob ich eine Woche Urlaub vorziehen möchte oder haben könnte, außer der Reihe. Da habe ich mich natürlich tierisch gefreut und versucht, nicht die Spülung zu drücken in dem Moment.
0: Das wird eine gute Entscheidung gewesen sein. Oh, Chef, das ist eine prima Sache. Ja, das nehme ich ganz klar. Nee, super, ich freue mich total drauf. Und noch eine Nachricht von Andy und seinem Blinker.
2: Ja, hallo, einen wunderschönen guten Abend. Hier der Andy aus Van Eickel. Jo, ich gebe zu, ist da jetzt schon über 2 Jahre her, aber mich hat mein derzeitiger Chef auch auf meiner Toilette erreicht, um mir zu sagen, er stellt mich ein.
0: Also, herzlichen Glückwunsch.

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7: Heute Nacht ist es im Osten und Süden oft klar, regional auch locker bewölkt. Sonst breitet sich aus Nordwesten gelegentlicher Regen oder Niesel aus bei 14 bis 5 Grad. Morgen bleibt es im Süden oft trocken, sonst regnet oder schauert es regional. Neben teilweise dichten Wolken scheint immer wieder die Sonne. Dazu gibt es 15 Grad in Hochfranken und 24 Grad am Oberrhein.
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8: A4 Richtung Frankfurt. Zwischen Friedewald und Bad Hersfeld ist die rechte Fahrspur wegen Bergungsarbeiten gesperrt. Im Landkreis Harz zwischen der A36 Abfahrt Quedlinburg-Ost und dem Abzweig Morgenroth liegt ein totes Wildschwein auf der Fahrbahn. Im Landkreis Leipzig ist die Straße zwischen der B93 und Siedlung Kesselschein nach einem Unfall gesperrt. Im Salzlandkreis zwischen Bernburg und Kustrena liegen mehrere Steine auf der Fahrbahn. A4 Dresden-Frankfurt. Zwischen Hohenstein-Ernsthal und Glauchau-West wird in Richtung Frankfurt die Fahrbahn erneuert. Bis voraussichtlich Dezember wird der gesamte Verkehr mit je 2 Fahrspuren pro Richtung auf der Richtungsfahrbahn Dresden geführt. Dadurch ist in Richtung Frankfurt die Anschlussstelle Glauchau-Ost bis Ende Oktober gesperrt. Auf der A4 Dresden-Frankfurt wird zwischen Stadtroda und Jenatzentrum die Fahrbahn Richtung Frankfurt erneuert. Bis voraussichtlich Dezember wird der gesamte Verkehr mit je 2 Fahrspuren pro Richtung auf der Richtungsfahrbahn Dresden geführt. Auf der A9 Richtung München ist zwischen Eisenberg und Bad Klosterlausnitz wegen Bauarbeiten bis voraussichtlich Ende September die Fahrbahn auf 2 Fahrspuren verengt. Hier erfolgen Bauwerksarbeiten an einer Lärmschutzwand.
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0: Hier ist Pop, die Abendshow, und es hilft vielleicht, wenn man sich darauf verlassen kann, dass wichtige Dinge immer nur dann passieren, wenn man auf der Toilette ist. Manchmal kann man auch eine Regel schaffen. Sebastian hat sich gemeldet. Guten Abend. Mein Kollege schafft es, immer anzurufen, wenn ich gerade auf der Toilette bin. Immer. Er schafft es zuverlässig, wenn ich im Homeoffice, im Büro oder auch beim Kundentermin bin. Mittlerweile lässt er nur einmal klingeln und ich rufe dann zurück. Sebastian aus Willich bei Krefeld, vielen Dank dafür. Die eigentliche Frage war ja nicht unbedingt ausschließlich nach der Toilette, denn es gibt auch andere Orte, die nicht ganz passend sind für den Anruf, den man da gerade bekommt. So einen hat Martin aus Wattenheim bekommen. Martin!
1: Ich hatte mich vor vielen Jahren bei Wer wird Millionär beworben und habe einen Rückruf erhalten, als ich direkt auf der Rolltreppe stand in einem Kaufhaus und hatte, weil ich nur ein dienstliches Handy dabei hatte, diesen Anruf eigentlich vom Handy meiner Frau ausgemacht. Als erstes hat sie gefragt, weil die ja nicht wusste, wer da dran ist, ist das ihr Handy? Und ich habe wahrheitsgemäß gesagt, nein, das ist das Handy meiner Frau. Ja, dann muss ich ihre Frau sprechen. Und dann habe ich gesagt, nein, sie müssen nicht meine Frau sprechen, ich bin. Und also bis wir das ausgeräumt hatten, hatte ich aus Versehen auf den Lautsprecher gedrückt, sodass wir dann also auch da oben standen, zwischen irgendwelchen Kleiderständern. Und dann hat die gesagt, haben Sie den Lautsprecher an? Weil darf natürlich niemand mithören. Und habe gesagt, ja, es war ein Versehen. Habe das lauter Nervosität auch nicht mehr ausgekriegt. Also es war ein ziemliches Desaster. Ich habe dann gesagt, können Sie nicht einfach in 5 Minuten nochmal anrufen? Ich gehe mal an eine ruhige Stelle. Ich bin hier mitten im Kaufhaus. Und dann hatte ich mich dann irgendwann zurück. Und dann stand ich auch in der Fußgängerzone, aber wenigstens in so einem Hauseingang habe ich da mein Bewerbungsgespräch gemacht. Das ist natürlich erwartungsgemäß in die Hose gegangen. Oh. Und nicht genommen.
0: Schade, aber schöne Story heute noch.
1: Ja, sehr gut. Ja, da kann man immer mal wieder erzählen.
0: Martin, danke, dass du es uns erzählt hast.
1: Ja, gerne.
0: Alles Gute. Tschüss.
1: Dir auch. Tschüss. 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
1: Don't worry, von Leonie in Pop, der Abendshow. Die Sängerin von Wir sind Helden, Judith Holofernes, erinnert sich gern an die Mitte der Nullerjahre, als ihr zweites Album Von hier an blind entstand und der gleichnamige Song. Und im Moment erinnert sie sich umso lieber daran, denn während das Album damals Platz 1 war, haben die Singles allesamt die Top 20 verfehlt. Aber jetzt, im Moment gerade, dank TikTok, steht das 21 Jahre alte Von hier an blind auf Platz 4 der deutschen Singlecharts und damit auf dem besten Platz, den die Band je mit einem Hit erreicht hat.
2: Wir standen vor diesem großen zweiten Album. Also Von hier an blind war ja dann unser zweites Album, ne? Und wir hatten diesen Überraschungserfolg mit dem ersten und alle haben gesagt, oh weia, jetzt kommt das große, schwierige zweite Album. Und wir hatten aber unheimlich Glück, weil wir tatsächlich nur ein Wort noch in der Tasche hatten und noch ein paar Songs wirklich übrig hatten. Und ich habe mich gar nicht so unter Druck gefühlt, aber ich hatte eher so ein Gefühl von, also wir hatten bei Rock am Ring gespielt. Ich war im Prinzip komplett geföhnt. Die ganze Zeit. Also ich war einfach in so einer Mischung aus totalem Enthusiasmus und Überforderung und hatte wirklich das Gefühl, dass ich jetzt in den Blindflug gehe. Also dass ich kein Bild habe für das, was jetzt noch kommt. Ja, von hier an blind.
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1: Um 23 Uhr mit Ramin Mowasakian. Der polnische Regierungschef Tusk rechnet in den kommenden Wochen mit russischen Angriffen auf NATO-Länder. Das hat er im Parlament in Warschau gesagt und dabei auf Einschätzungen von Geheimdiensten verwiesen. Aus Warschau berichtet Paulina Milling.
2: Es bestehe ein reales Risiko, dass auf das Territorium von einem oder mehreren NATO-Staaten an der Ostflanke Drohnen oder Geschosse eindringen könnten. Auch Zerstörungen seien nicht auszuschließen. Solche Angriffe würden von Russland als Zufall dargestellt, damit niemand in der NATO eine Reaktion erwäge, sagte der polnische Premierminister. Derzeit bekommt auch Polen die intensivierten russischen Angriffe gegen die Westukraine zu spüren. Erst heute ist nach Angaben der polnischen Regierung wenige Kilometer von der Grenze zu Polen entfernt eine Drohne eingeschlagen. Zuvor hatten polnische und ausländische Sicherheitsbehörden vor einer möglichen Zuspitzung der Lage im Herbst gewarnt.
1: Der Zentralrat der Juden warnt vor einer fortschreitenden Normalisierung des Antisemitismus in Deutschland. Hintergrund ist der jüngste Brandanschlag auf eine Synagoge in Wuppertal. Dort hat ein Mann laut Polizei am Nachmittag eine brennbare Flüssigkeit vor der Tür ausgebreitet und angezündet. Der 37-jährige Afghane wurde festgenommen. Zentralratspräsident Schuster sagte, der Täter habe den Anschlag am helllichten Tag durchgeführt. Vom Unrechtsbewusstsein oder Scham fehle jede Spur. In die Debatte um strengere Regeln für den Einsatz von künstlicher Intelligenz hat sich jetzt auch der britische König Charles III. Geäußert. Bei einem Treffen mit hochrangigen Vertretern von KI-Konzernen in Schottland rief er zu mehr Sicherheitsmaßnahmen auf. Franziska Hoppen berichtet.
3: Die Entwicklung der künstlichen Intelligenz sei gleichermaßen faszinierend wie zutiefst besorgniserregend, sagte König Charles in seiner Ansprache an diverse Branchenvertreter. Der König fragte, ob es nicht ausreichend Kontrollmöglichkeiten bräuchte, ehe es zu spät sei. Zu den Teilnehmern des Treffens gehörten Vertreter von KI-Giganten wie Nvidia, OpenAI und Anthropic, der britische KI-Minister und ein Berater des Papstes. An die Entwickler gerichtet appellierte der König, ihre Aufgabe bestünde nicht nur darin, die Technologie voranzutreiben, sondern sicherzustellen, dass sie fest im Dienste der Menschheit, der Gemeinschaft und der Natur bleibe.
1: Die TSG Hoffenheim hat in der Fußball-Europa League ihr erstes Vorrundenspiel verloren. Beim griechischen Club Ofi Kreta gab es am Abend eine 0:2 Niederlage. Das nächste Europa League-Spiel für die Hoffenheimer findet Mitte Oktober statt. Dann trifft die TSG zu Hause auf Beşiktaş Istanbul. Das Wetter für Deutschland: in der Nacht ist es in der Südosthälfte bewölkt, im Norden und in der Mitte des Landes regnet es vereinzelt, die Tiefstwerte 14 bis 6 Grad. Morgen halten sich im Osten und in der Mitte erst Schauer, später ist es hier oft sonnig. Im restlichen Land gibt es einen Mix aus Sonne und Wolken, die Temperaturen 17 bis 23 Grad. Die Zeit 23.03 Uhr.
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5: A4 Richtung Frankfurt. Zwischen Friedewald und Bad Hersfeld ist die rechte Fahrspur wegen Bergungsarbeiten gesperrt. Im Landkreis Harz zwischen der A36 Abfahrt Quedlinburg Ost und dem Abzweig Morgenrot liegt ein totes Wildschwein auf der Fahrbahn. Im Landkreis Leipzig ist die Straße zwischen der B93 und Siedlung Kesselschein nach einem Unfall gesperrt. Im Salzlandkreis zwischen Bernburg und Kustrena liegen mehrere Steine auf der Fahrbahn. A4 Dresden-Frankfurt. Zwischen Hohenstein-Ernsthal und Glauchau-West wird in Richtung Frankfurt die Fahrbahn erneuert. Bis voraussichtlich Dezember wird der gesamte Verkehr mit je 2 Fahrspuren pro Richtung auf der Richtungsfahrbahn Dresden geführt. Dadurch ist in Richtung Frankfurt die Anschlussstelle Glauchau-Ost bis Ende Oktober gesperrt. Auf der A4 Dresden-Frankfurt wird zwischen Stadtroda und Jenatzentrum die Fahrbahn Richtung Frankfurt erneuert. Bis voraussichtlich Dezember wird der gesamte Verkehr mit je 2 Fahrspuren pro Richtung auf der Richtungsfahrbahn Dresden geführt. Auf der A9 Richtung München ist zwischen Eisenberg und Bad Klosterlausnitz wegen Bauarbeiten bis voraussichtlich Ende September die Fahrbahn auf 2 Fahrspuren verengt. Hier erfolgen Bauwerksarbeiten an einer Lärmschutzwand.
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6: mit Michael Räufsteg. Hallo, gleich bei uns. Der Mond ist kaputt gegangen. Aber erst Cyril mit Stumbling In.
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0: Die With A Smile, Lady Gaga und Bruno Mars in Pop, der gemeinsamen Abendshow von NDR 2, RBB 888, MDR Jump, HR3, SR1, WDR 2, Bremen 4 und SWR 3. Wenn ihr das nächste Mal zum Mond fliegt, passt auf, fallt nicht in das Loch. Ein riesiger Krater wurde auf dem Mond gefunden. Gut, jedes Jahr kracht so etwa 140 Mal irgendwas auf den Mond und hinterlässt einen Krater. Ist also an sich keine große Sache, aber bei dem, was man jetzt da entdeckt hat, ist das anders. Die Forscher sagen, das ist ein Jahrhundertereignis. Simone Sarno aus unserem Team, was ist denn so doll?
1: Er ist größer als die meisten. Er hat nämlich 222 Meter Durchmesser. Sein Name McGatchen-Krater. Und es hat ziemlich lange gedauert, bis man den überhaupt entdeckt hat. Trotz seiner Größe war auch eher so eine Zufallsentdeckung. Der Krater ist übrigens am östlichen Rand der von der Erde aus sichtbaren Mondscheibe.
0: Mhm. Aber was ist jetzt so doll?
1: Also verursacht hat den Krater wohl schon vor 2 Jahren ein Asteroid oder ein Komet, der so die Größe eines 3- bis 6-stöckigen Hauses hatte. Aber das ist eigentlich ein

0: gegen den größten Krater, den es auf dem Mond generell gibt. Wir machen einen kurzen Vergleich. Also der neue eben 222 Meter Durchmesser, der große 2500 Kilometer, der neue 42 Meter tief, der große 13 Kilometer. Und trotzdem sagt die NASA, dieser Einschlag war ein Ereignis, das es nur etwa 132 Jahre gibt. Auf dem Mond versteht sich, bei uns auf der Erde liegt die Wahrscheinlichkeit eher so, naja, gegen null.
1: Ah, okay, es wurde also ein weiterer großer Krater auf dem Mond gefunden. Mhm. Weckst du mich bitte, wenn ein großer Krater auf dem Mond gefunden wird?
0: Okay.
1: Danke.

0: Herbert Grönemeyer, Musik nur, wenn sie laut ist. Hier ist Pop, die Abendshow mit Michael Reifsteck. Jetzt Ariana Grande, Hate That I Make You Love Me. Darf man Ariana Grande jetzt eigentlich offiziell als Fahrstuhlmusikerin bezeichnen, seitdem sie im Aufzug stecken geblieben ist? Nach einem Konzert in London?
1: Vielleicht hat sie darin gesungen. Dann ist sie es offiziell. Ariana Grande. Im Fahrstuhl stecken geblieben.
0: Das erinnert mich ein bisschen an damals, als Paris Hilton stundenlang auf einer Rolltreppe festgesteckt hat. Hier ist Ariana Grande.

Eine Eilmeldung aus dem Verkehrszentrum. Achtung, ein Falschfahrer auf der B1 Dortmund-Brackel. Mitte Richtung Brackel zwischen Westfalen-Damm und Dortmund-Stadtkrone. Hier kommt ein Falschfahrer entgegen. Bitte äußerst rechts fahren und nicht überholen. Auf der B1 zwischen Westfalen-Damm und Dortmund-Stadtkrone ist ein Falschfahrer unterwegs. Bitte Vorsicht in beiden Richtungen.

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1: Heute Nacht ist es im Osten und Süden oft klar. Sonst breitet sich aus Nordwesten mit dichten Wolken gelegentlicher Regen oder Niesel aus, bei 14 bis 5 Grad. Morgen bleibt es im Süden oft trocken, sonst regnet oder schauert es regional. Neben teilweise dichten Wolken scheint immer wieder die Sonne. Dazu gibt es 15 Grad in Hochfranken und 24 Grad am Oberrhein.
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2: A4 Richtung Frankfurt. Zwischen Friedewald und Bad Hersfeld ist die rechte Fahrspur wegen Bergungsarbeiten gesperrt. Im Landkreis Harz zwischen der A36 Abfahrt Quedlinburg Ost und dem Abzweig Morgenrot liegt ein totes Wildschwein auf der Fahrbahn. Im Landkreis Leipzig ist die Straße zwischen der B93 und Siedlung Kesselschein nach einem Unfall gesperrt. Im Salzlandkreis zwischen Bernburg und Kustrena liegen mehrere Steine auf der Fahrbahn. A4 Dresden-Frankfurt. Zwischen Hohenstein-Ernsthal und Glauchau-West wird in Richtung Frankfurt die Fahrbahn erneuert. Bis voraussichtlich Dezember wird der gesamte Verkehr mit je 2 Fahrspuren pro Richtung auf der Richtungsfahrbahn Dresden geführt. Dadurch ist in Richtung Frankfurt die Anschlussstelle Glauchau-Ost bis Ende Oktober gesperrt.
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Das war zum Einprägen Adele mit Easy on Me. Gut einprägen, denn gleich stellen wir euch eine Newcomerin vor namens Adela. Aber vorher noch eine Entwarnung. Für die B1 Dortmund-Brakel, Mitte Richtung Brakel, kein Falschfahrer mehr zwischen Westfalen-Damm und Dortmund-Stadtkrone. Und auch noch drei Hits. Der hier ist von Austis.

Aktuelle Hits von Cat's Eye, Animal. Eine Gruppe, zu der auch die Sängerin hätte gehören können, die wir euch jetzt vorstellen. Aber sie hat gehört bekommen, sorry, aber wir sehen dich nicht in der Band. Das war in der Castingshow Dream Academy. Da ist sie früh rausgeflogen. Mit der Begründung, die ist besser als Solokünstlerin. Und das scheinen die Macher richtig eingeschätzt zu haben. Denn aus der Castingshow ist damals die Gruppe Cat's Eye hervorgegangen. Jetzt geht die 22-jährige Adela aus der Slowakei gerade alleine durch die Decke. Vor allem online wird von vielen schon als der neue Popstar gesehen. Ain't in L.A. heißt ihre neue Single. Die hat ein ernstes Thema, die harte Arbeit von Migrantinnen wie ihr, die sich aus ihrem alten Leben ohne viele Privilegien in ein völlig neues Leben kämpfen und ihren Traum verwirklichen wollen. Sie ist auf dem besten Weg, das zu schaffen. Zu übersehen ist sie mit ihren langen, pinken Haaren schon mal nicht, zu überhören auch nicht. Zu Hause in der Slowakei ist der Song End in L.A. schon ein Top-10-Hit. Sie hat es aber auch schon in die Charts der USA geschafft, noch nicht ganz auf die oberen Plätze. In Deutschland ist sie auch platziert und die Tour-Tickets sind heiß begehrt. Das Album ist auch in Deutschland schon Top-10. Wir merken also diesen neuen Namen, Adela, mit einem A hinten. Adela. Und das ist ihr Hit. Ain't in L.A.

0: Dr. Alban und It's My Life. Sehr gut, denn das ist eine lebensbejahende Show. Lasst uns schnell hier an unserem Live-Roulette noch zwei Songs auswählen mit Leben im Titel, mit Live im Titel, die wir noch spielen könnten vor Mitternacht. Das wird der übernächste und es wird Welcome to My Life von Sunrise Avenue und vorher noch... Oh, Look at My Life. Das ist der neue von Gracie Abrams. Oh, dann können wir bei der Gelegenheit kurz überprüfen, ob Gracie Abrams auch heute wieder so alt ist, wie sie es noch nie in ihrem Leben bisher war.
1: I'm the oldest I've ever been in my life.
0: Okay, gilt auch heute. Hier ist Gracie Abrams. Look at My Life.

at My Life, neu von Gracie Abrams. Das war Pop, die Abendshow mit Michael Rolf Steck. Es ist 4,5 Minuten vor Mitternacht, gleich die Popnacht mit Ben Streubel. Danke euch fürs Zuhören. Es gab leider auch heute Abend wieder ein paar Themen, zu denen wir nicht mehr gekommen sind. Wir hatten noch vor, eine Statistik über das Ausbruchsverhalten in Gefängnissen rund um den Vulkan Eyjafjallajökull. Erläuterungen eines Gleichstrombeauftragten über Wechselwirkungen im Energiehaushalt von Wattwürmern. Und wir hätten gerne versucht, eine Antwort auf die Frage zu geben, zahlen Optimisten und Pessimisten auf dem Oktoberfest eigentlich unterschiedliche Preise, abhängig davon, ob die Maßbier halb voll oder halb leer eingeschenkt wird. Naja, vielleicht beim nächsten Mal. Gute Nacht!

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1: Um 0 Uhr mit Cedric Bies. Mehrere UN-Organisationen fordern, dass es beim Thema Gleichstellung schneller Fortschritte gibt. Stand jetzt würden Frauen nach UN-Angaben weltweit erst in 171 Jahren die gleichen Voraussetzungen haben wie Männer. Details dazu von Chiara Dumbeck.
2: In dem Bericht ist nicht nur von langsamen Fortschritten die Rede, sondern sogar von Rückschritten. Frauen würden von politischer, wirtschaftlicher und gesellschaftlicher Macht ausgeschlossen. Wie es heißt, werden beispielsweise 6 von 7 Ländern von Männern regiert. Und in mehr als 50 Ländern ist der Frauenanteil in den Parlamenten in den letzten 6 Jahren gesunken. Auch in der Forschung und in der Wirtschaft sind Frauen laut dem UN-Bericht in der Minderheit. Und es geht nicht nur um fehlende Chancen. Gewalt und Diskriminierung gegen Frauen nehmen weltweit zu. UN Women zufolge erlebt jede 3. Frau im Laufe ihres Lebens Partnerschafts- oder sexualisierte Gewalt.
1: Der polnische Regierungschef Tusk rechnet damit, dass Russland in den kommenden Wochen unter Vorwänden NATO-Länder angreifen könnte. Er bezieht sich dabei auf Einschätzungen von Geheimdiensten. Im Parlament in Warschau hat Tusk gesagt, dass es dabei um scheinbar versehentliche Attacken mit Drohnen und Raketen gehe. Die könnten Länder treffen, die die Ukraine unterstützen. Russland werde die Vorfälle dann als Unfälle verkaufen. Ziel der Aktion ist laut Tusk, den Zusammenhalt innerhalb der NATO zu schwächen. In den letzten Monaten waren russische Drohnen in mehrere NATO-Länder eingedrungen und an der Ostflanke abgestürzt. Die Behörden in Italien haben nach jahrelangen Ermittlungen 17 Betreiber und Unterstützer eines internationalen Kinderporno-Netzwerks festgenommen. Das Netzwerk hatte mehr als 1000 Nutzer aus mindestens 98 Ländern, sagt die Staatsanwaltschaft. Die Ermittler haben bisher mehr als 55.000 Aufnahmen von Kindern sichergestellt. Betrieben wurde das Netzwerk von 4 Italienern und einem Schweizer. Die TSG Hoffenheim hat in der Fußball-Europa League ihr erstes Vorrundenspiel verloren. Beim griechischen Club Ofi Kreta gab es am Abend eine 0:2 Niederlage. ARD-Sportreporter Daniel Günther.
3: Ofi Kreta verteidigte wie erwartet aufopferungsvoll und sehr konzentriert, setzte dann nach 30 Minuten einen blitzsauberen Konter, den der Spanier Aitor zum 1:0 vollendete. In der zweiten Halbzeit hatten Loschek und Kramaric zwar die Chance auf das 1:1, aber alles in allem war es von Hoffenheim offensiv zu wenig. Und dann kassierte die TSG in der 84. Minute nach einer Ecke noch das 0:2, Kanellopoulos traf per Kopf. Die TSG nach diesem 0:2 mit einem Fehlstart in die Ligaphase der Europa League gestartet. In der Bundesliga geht es am Sonntag mit dem Auswärtsspiel in Paderborn weiter.
1: Das Wetter. In der Nacht gibt es in der Südosthälfte viele Wolken. Im Norden und in der Mitte von Deutschland regnet es teilweise bei Temperaturen zwischen 6 und 14 Grad. Am Tag halten sich im Osten und in der Mitte dann noch Regenschauer. Später kommt die Sonne raus. Im restlichen Land gibt es einen Mix aus Sonne und Wolken bei dann maximal 17 bis 23 Grad. Die Zeit, es ist 0:03 Uhr.
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5: Im Landkreis Harz zwischen der A36 Abfahrt Quedlinburg Ost und dem Abzweig Morgenroth liegt ein totes Wildschwein auf der Fahrbahn. Im Salzlandkreis zwischen Bernburg und Kustrena liegen mehrere Steine auf der Fahrbahn. Auf der A4 Dresden-Frankfurt wird zwischen Stadtroda und Jenatzentrum die Fahrbahn Richtung Frankfurt erneuert. Bis voraussichtlich Dezember wird der gesamte Verkehr mit je 2 Fahrspuren pro Richtung auf der Richtungsfahrbahn Dresden geführt. Auf der A9 Richtung München ist zwischen Eisenberg und Bad Klosterlausnitz wegen Bauarbeiten bis voraussichtlich Ende September die Fahrbahn auf 2 Fahrspuren verengt. Hier erfolgen Bauwerksarbeiten an einer Lärmschutzwand.
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6: Mit Ben Streubel, wenn sich das nicht schon so ein bisschen wie Freitag anfühlt. Okay, also wir schauen in Richtung Wochenende, genießen die nächsten 5 Stunden, da sind wir nämlich zusammen.
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Kneipe, da darf man ruhig jetzt mal kurz überlegen, wann war denn das? Bei mir ist es ein bisschen her, ich glaube 13 Jahre, da war ich 9 Jahre alt. Und erste Liebe war Birgit aus Wolfenbüttel bei Braunschweig. Habe ich kennengelernt am Comer See. Und ja, das ist natürlich so, dass man immer wieder dran denkt. Und es gibt Wissenschaftler, die sagen, das Gehirn eines frisch Verliebten, das sieht im MRT exakt so aus wie das Gehirn eines Kokainabhängigen. Ist kein Witz. Also die erste große Liebe ist im Grunde der erste legale Drogenrausch unseres Lebens. Und das völlig ohne Rezept. Und dieser eine Mensch, für den man damals Gedichte geschrieben hat, dir. Heute würden diese Gedichte wahrscheinlich unter die Genfer Folterkonvention fallen, wenn ich drüber nachdenke. Ich habe auch noch so einige getippt. Und Forscher haben auch herausgefunden, 70% der Menschen, die können sich nach Jahrzehnten noch an den Namen und den ersten Kuss der ersten Liebe erinnern, aber wissen dann oft nicht mehr so genau, wie der aktuelle Partner heißt. Kann beim Hochzeitstag natürlich sehr peinlich werden, wenn versehentlich dann der Name von Kevin aus der 9B genannt wird, statt der Name des Ehepartners. Also Birgit aus Wolfenbüttel. Sie hat sich nie wieder gemeldet und ich sage deswegen, vielleicht hört sie ja zu. Dann kann ich nur sagen, ich würde heute vieles anders machen. Damals bin ich auf einer Luftmatratze mit ihr über den Comer See gefahren. Heute komme ich mit dem Schlauchboot.

0: Es ist jetzt 0.19 Uhr. Vorsicht bitte auf der A3 Würzburg in Richtung Frankfurt. Da liegen Spanngurte, wo sie nicht hingehören. Zwischen Markt Heidenfeld und Rohrbrunn. Ihr passt ja auf, ne? Oder?
1: Na klar.
0: Habt ihr noch was gesehen, das nicht auf die Straße gehört? Dann können wir uns gegenseitig ein bisschen warnen. 07221 2011, eine sehr sympathische Ziffernfolge. Gleich nach diesem kultischen Song spielen wir. Es geht um einen Film, der heute Geburtstag feiert. Und wenn ihr drauf kommt, im Leierkasten läuft er, dann verdient ihr euch ein Package.

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1: Welchen Film suchen wir hier? Das ist ein Film, der heute Geburtstag feiert und irgendwie ist er euch schon mal begegnet im Leben. Falls ihr nicht tiefgefroren wart an irgendeiner Stelle eurer Entwicklung. Also, welcher Film ist das, der heute Geburtstag feiert? Heute auf die Nacht genau erschienen. Aber ich sag nicht wann. Nein.

0: Welcher Film steckt mit seiner Titelmelodie im Leierkasten fest?
1: 07221 2011.
0: Das ist Charlotte Cardin mit The Way We Touch in der Popnacht.

0: Ich habe ja eine gute Feeling. Flowrider, es ist 0.30 Uhr.
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0: Ah, da ist doch ein kleiner Fehler. Da hat die KI noch ein bisschen Pause gemacht oder ist in Urlaub. Vorsicht bitte auf der A1. Bremen in Richtung Hamburg, da liegt eine Leitbarke zwischen Dibbersen und Hittfeld, da passt ihr bitte auf. Vorsicht auf der A467 Ravensburg-Kressbronn am Bodensee. Ein Unfall ist da passiert zwischen Hab 8 und Tettnang. Bitte, Unfallstelle ist noch nicht gesichert. Und auf der A3 Frankfurt in Richtung Köln steht ein defektes Fahrzeug zwischen Raststätte Landsberg und Dierdorf. Ein defekter LKW zwischen Neustadt-Wied und Neuwied und eine ungesicherte Unfallstelle zwischen Langerwehe und Düren auf der A4, Aachen in Richtung Köln. Ein defekter PKW befindet sich auf der A8, auch da gehört er nicht hin, zwischen Stuttgart und Günzburg, da bitte aufpassen. Und ein Reh läuft auf der B456 zwischen Landesstraße 3451 und 420 an Reh auf der Fahrbahn. Ihr passt da bitte auf und wenn ihr was gesehen habt, das nicht auf die Straße gehört, ihr wisst ja, wo ihr mich findet. Heute anfangs in der Mitte und im Osten Deutschlands noch ein bisschen Regen. Nachmittags wird es dann freundlicher an den Küsten Deutschlands. Da schauert es noch ein bisschen, Temperaturen maximal dann 17 bis 23 Grad. Die 23 bekommen wir in Frankfurt am Main, auch in Freiburg, 22 Grad in Köthen. In Fulda werden es 21, 18 Grad in Cuxhaven. In Zwönitz ebenso, Kiel 21 Grad, 17 Grad in Braunlage und auf Sylt. Und morgen geht das so weiter, am Samstag wird es ähnlich. Hier ist die Popnacht. Mein Name Ben Sträubel. It's so easy.

Sorry, eine Eilmeldung. Ein Falschfahrer fährt auf der B27 Heilbronn-Stuttgart zwischen Kornwestheim-Mitte-Ost und Zuffenhausen-Nord. Kommt ein Fahrzeug entgegen, ein Falschfahrer. Bitte fahrt äußerst rechts, nicht überholen. Wir melden es, wenn die Gefahr vorüber ist. Auf der B27 Heilbronn-Stuttgart zwischen Kornwestheim-Mitte-Ost und Zuffenhausen-Nord ein Falschfahrer.

0: Birdie und Skinny Love.
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0: Ein Film hat heute Geburtstag. Auf die Nacht genau wurde er ausgestrahlt zum ersten Mal oder uraufgeführt sozusagen. Und das ist die Musik dazu. Wie heißt denn dieser Film? Kerstin aus Markranstädt. Guten Morgen, Kerstin.
3: Ja, guten Morgen.
0: Was hast du denn erkannt?
3: Na, das war die Musik vom Boot. Das Boot.
0: Ja, ja, das ist so.
3: Das hat so einen bleibenden Eindruck hinterlassen bei uns allen.
0: Ja, und dann grüßen wir auch mal an die Cloud zu Ralf Richter, ne, der vor uns gegangen ist sozusagen, ja auch jetzt vor ein paar Tagen oder ein paar Nächten. Also liebe Kerstin, erstmal Happy Birthday. Du hast nämlich heute auch Geburtstag mit dem Film gemeinsam.
3: Nein, heute nicht. Aber am Wochenende. Wir machen
0: so.
3: Jetzt ein schönes Geburtstagswochenende.
0: Ah, das ist aber schön. Und dann fahrt ihr von Markranstädt, was ja auch sehr schön ist in Sachsen, fahrt ihr nach Koblenz. Warum ist Koblenz für dich die Geburtstagsstadt?
3: Ja, weil wir da schon mal waren und weil es uns da gut gefallen hat und die ganzen Weinberge und so, da wollen wir uns einiges angucken und eine Sektführung machen und uns gut gehen lassen.
0: Na gut, aber ihr habt so einen schönen See habt ihr auch. Da warst du wahrscheinlich dann in Markranstädt, habe ich mal gesehen. Da war irgendwie, wie heißt der See? Dieser wunderschöne.
3: Ja, den schönen Kultwitzer See. Also das ist das Neuseenland, nennt sich das.
0: Wollte mal sagen.
3: Und das ist 7-mal größer als der Starnberger
0: See. Na, siehst du, ne? Da hast du jetzt mal Werbung gemacht dafür. Du wirst Tourismusbeauftragte werden von dort.
3: Ja, unbedingt. Das müsst ihr euch unbedingt angucken.
0: Und den Sommer hast du da wahrscheinlich genossen dann auch, ne? Dann würde ich mal sagen, dann gleitest du mal schön in deinen Geburtstag rein. Wir sind noch ein bisschen da für dich. Und grüß deinen Partner, der fährt, glaube ich, ne?
3: Ja, genau.
0: Okay. Also, alles klar. Ich schick dir ein Paket, ein Geburtstagspaket. Dann hast du noch was zum Auspacken, wenn du nach Hause kommst.
3: Oh, wie lieb ist das denn? Dankeschön.

Der neue von Ray Garvey und Imran Rivers haben wir gerade gehört hier in der Popnacht. 0.44 Uhr und da piept's doch nochmal für die A6 Heilbronn-Nürnberg. Da sind Menschen auf der Fahrbahn zwischen Neuenstein und Kupferzell.

0: 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Eine Entwarnung um 0.51 Uhr auf der B27. Heilbronn-Stuttgart ist kein Falschfahrer mehr unterwegs. Zwischen Ludwigsburg und Zuffenhausen Nord. Oder hat doch jemand Geburtstag? Also, happy birthday to you.
1: Happy birthday.
0: Happy birthday, liebe Sonja. Sonja feiert den 27. Geburtstag gerade im Auto. Sie ist in Aschaffenburg losgefahren, wo sie mit ihrem Partner gemeinsam lebt, in Richtung Belgien, weil da sind die Eltern.

die haben da ein Ferienhaus und da wird dann heute Abend wahrscheinlich bei Ankunft erst, ne, die sollen es sich ruhig gemütlich machen, die beiden, werden sie dann feiern ordentlich den 27. Geburtstag. Also eine gute Fahrt, liebe Sonja, du hast dir einen Song ausgesucht, den ich auch sehr schön finde. Hat auch einen Hauch von Romantik, den Flügel habe ich reinschieben lassen für Sienna Spyro, lasse ich immer gerne den Flügel reinschieben. Der neue Hit heißt Great Expectation in der Popnacht.

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1: Um 1 Uhr mit Cedric Bies. Das BSW hat eine Koalition mit der AfD in Sachsen-Anhalt ausgeschlossen. Parteichefin Mohammed Ali hat der Rheinischen Post gesagt, dass das BSW außerdem weder einen Ministerpräsidenten der AfD noch einen der CDU wählen werde. Die Partei setzt sich für einen überparteilichen Ministerpräsidenten ein, das gilt aber als unwahrscheinlich. Die AfD hatte die Landtagswahl deutlich gewonnen und kommt auf 39 Sitze im Landtag. CDU, Linke, Grüne und SPD haben zusammen ebenfalls 39. Das BSW hat 5. Für eine Mehrheit im Landtag sind 42 Sitze nötig. UN-Organisationen fordern mehr Tempo bei der Gleichstellung von Männern und Frauen. Stand jetzt würden Frauen weltweit erst in 171 Jahren die gleichen Voraussetzungen haben wie Männer. Das schätzen die Vereinten Nationen. Ein neuer Bericht zeigt, dass Frauen vor allem in der Politik unterrepräsentiert sind. 6 von 7 Staaten werden laut UN gerade von Männern geführt. In nationalen Parlamenten seien außerdem nur rund 27% Frauen. Ähnlich sieht es in Vorständen von Unternehmen aus. Die Organisationen, darunter zum Beispiel UN Women, schlagen deshalb unter anderem eine Frauenquote vor. Der Zentralrat der Juden warnt davor, dass sich Antisemitismus in Deutschland immer mehr normalisiere. Hintergrund ist der Brandanschlag auf eine Synagoge in Wuppertal gestern. Aus der Nachrichtenredaktion berichtet Christine Beidt.
2: Ein Mann hat laut Polizei am Nachmittag eine brennbare Flüssigkeit vor die Tür der Synagoge geschüttet und angezündet. Das Feuer konnte schnell gelöscht werden. Einsatzkräfte nahmen einen 37-jährigen Afghanen fest. Zentralratspräsident Schuster sagte, der Täter habe den Anschlag am helllichten Tag durchgeführt. Von Unrechtsbewusstsein oder Scham fehle jede Spur. Schuster forderte die Behörden außerdem dazu auf, für mehr Sicherheit zu sorgen. Am Sonntag beginne der höchste jüdische Feiertag Yom Kippur. Dann seien alle Synagogen voll, so der Zentralratspräsident.
1: Die deutschen Rollstuhlbasketballer haben bei der Weltmeisterschaft in Kanada knapp den Einzug ins Finale verpasst. Die Mannschaft hat gestern gegen Australien in Verlängerung mit 83-84 verloren. Moritz Katzalet.
3: Die Partie gegen Australien war total ausgeglichen, ging in die 5-minütige Verlängerung und in der führte Deutschland gut 1,5 Minuten vor dem Ende mit 5 Punkten. 12 Sekunden vor dem Ende war es immerhin noch eine Ein-Punkt-Führung. Das deutsche Team hatte den Ball, gab ihn aber leichtfertig her und Australien drehte das Spiel in den Schlusssekunden. Es wäre für die deutschen Rollstuhlbasketballer das erste WM-Finale gewesen. So bleibt das Spiel um Platz 3. Wie bei den Paralympics in Paris vor 2 Jahren und bei der EM im vergangenen Jahr könnte das Team also Bronze gewinnen.
1: Das Wetter. In der Nacht gibt es viele Wolken, teilweise Regen. Am Tag dann im Osten und in der Mitte Regenschauer. Sonst kommt oft die Sonne raus bei maximal bis zu 23 Grad. Die Zeit, es ist 1.03 Uhr.
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4: Im Landkreis Harz zwischen der A36 Abfahrt Quedlinburg Ost und dem Abzweig Morgenroth liegt ein totes Wildschwein auf der Fahrbahn. Im Salzlandkreis zwischen Bernburg und Kustrena liegen mehrere Steine auf der Fahrbahn. Auf der A4 Dresden-Frankfurt wird zwischen Stadtroda und Jenatzentrum die Fahrbahn Richtung Frankfurt erneuert. Bis voraussichtlich Dezember wird der gesamte Verkehr mit je 2 Fahrspuren pro Richtung auf der Richtungsfahrbahn Dresden geführt. Auf der A9 Richtung München ist zwischen Eisenberg und Bad Klosterlausnitz wegen Bauarbeiten bis voraussichtlich Ende September die Fahrbahn auf 2 Fahrspuren verengt. Hier erfolgen Bauwerksarbeiten an einer Lärmschutzwand.
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5: Mit Ben Streubel. So, dann machen wir es uns ein bisschen lauter. Natürlich bleiben wir bequem, egal was ihr gerade tut. Entspannt euch. Es geht vielleicht für euch mit dem LKW, Dreirad oder PKW von München nach Trier oder von Braunschweig nach Gießen. Auch schön, auch eine schöne Strecke. Also egal, wo ihr unterwegs seid, wir suchen den lautesten Hit, den Lenkradklopfer, damit niemand einschläft am Steuer. 07221 2011. Ich sammle eure Vorschläge für den Energieriegel für die Ohren. 07221 2011. Welchen Hit würdet ihr denn gerne lauter hören?

0: Now, hier ist die Popnacht mit dem lautesten Hit der Nacht. Der Lenkradklopfer. Die Vorschläge kommen aus Nordrhein-Westfalen und Sachsen-Anhalt. Guten Morgen, Max.
1: Guten Morgen,
0: aus
1: Benni.
0: Halle. Guten Morgen.
1: Benni.
0: Wo bist du denn unterwegs gerade?
1: Ich bin gerade bei Hannover unterwegs. Ich komme aus Hamburg, zurück nach Halle.
0: Was darfst du nach Hannover bringen oder beziehungsweise?
1: Ich war in Hamburg. Ich hatte Lieferungen nach Hamburg, Briefpost und fahre jetzt Richtung nach Hause.
0: Klingt aber sehr fit. Du bist ein Nachtmensch, ne?
1: Ich bin eine Nachteule, ja.
0: Ja, das ist schön, dass du auch immer wieder zuhörst. Du bist hier voll im Therapiekreis drin und weißt genau, wenn du hier dir einen Hit wünschst, hast du gute Chancen, dass er auch gewählt wird. Du hast ja ausgesucht von Limp Bizkit einen Song.

0: natürlich geht es auch noch ein bisschen heftiger, ist klar. Ne? Roland aus Hamminkeln für Nordrhein-Westfalen. Guten Morgen, Roland.
1: Moin, Bennybärchen.
0: Ah, ja, Roland, du fährst nach Moers und darfst da Milch abholen oder bringst du
1: Milch? Nee, Milch abladen. Ich sammle Milch in NRW hier bei uns.
0: Wie viel Liter Milch sammelst du denn so in der Nacht ein?
1: Boah, um 60.000. Also drei LKWs voll.
0: Ja. Bist du selbst auch Milchtrinker oder Allergiker?
1: Nee, ich bin, wie sagte ich gestern noch, ich bin in ein Milchfass gefallen. Ich trinke unwahrscheinlich gerne Milch.
0: Hast du mir das gesagt, dass du in ein Milchfass gefallen bist?
1: Nee, ich hatte das einem Landwirt gesagt, so, weil er mich auch gefragt hatte. Er sagte, ich bin als Kind ins Milchfass gefallen.
0: Ja, genau. Das ist, Udo Lindenberg hat mal gesungen, er fiel direkt vom Himmel auf ein Doppelkornfeld, was auch lustig ist. Und du bist ins Milchfass gefallen. Nee, ich war kurz irritiert. Hätte ja sein können, dass wir uns irgendwo beim Golfen auf Mallorca gesehen haben gestern Nachmittag, weißt du? Dann, wenn du mir das erzählt, aber ich war kurz, hatte einen Blackout. Belegte. Wann hat
1: ich war auf Teneriffa gestern kurz.
0: Jawohl, da kann man auch mal machen. Also, lieber Roland, du hast ja auch diesen von Alice Cooper Poison.

0: Adam Taylor, Burn Brighter, hier in der Popnacht haben wir es gehört.
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0: Mit den Vorschlägen aus Sachsen-Anhalt und Nordrhein-Westfalen. Also Max aus Halle, der hätte gerne gehört von Limp Bizkit. Behind Blue Eyes und Roland aus Hamminkeln war für Alice Cooper Poison. Dann ging das hin und her und letztendlich ist aber ein Song ziemlich schnell vorbeigezogen an dem Konkurrenten. Und das ist Alice Cooper mit 77% aller Anrufer. Mache ich jetzt ordentlich laut, 5,7932% lauter als alle anderen Hits. Jetzt wird's heftig. Yeah.

Jensen. Der Lenkradklopfer heute Nacht um 1.22 Uhr. Vorsicht bitte, da liegt ein Metallteil auf der A5. Karlsruhe in Richtung Frankfurt im Kreuz Heidelberg. Metallteil auf der Fahrbahn. Hier ist die Popnacht.

Es piept noch einmal für die A3. Liebes, wenn es für die A3 piept. Frankfurt in Richtung Köln. Da steht ein defektes Fahrzeug an einer ungesicherten Unfallstelle zwischen Raststätte Landsberg und Dierdorf. Die Popnacht mit Bastille.

0: Save My Soul, Bastille, es ist 1.32 Uhr.
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2: Heute bleibt es im Süden oft trocken, sonst regnet oder schauert es regional. Neben teilweise dichten Wolken scheint immer wieder die Sonne. Dazu gibt es 15 Grad in Hochfranken und 24 Grad am Oberrhein. Morgen liegt der Norden auf der nassen und bewölkten Seite. Im Süden wird es freundlich, teilweise sogar richtig sonnig und dazu bis 26 Grad warm. Am Sonntag dominieren die Wolken bei Wind und regionalem Regen.
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3: Im Landkreis Harz zwischen der A36 Abfahrt Quedlinburg Ost und dem Abzweig Morgenrot liegt ein totes Wildschwein auf der Fahrbahn. Im Salzlandkreis zwischen Bernburg und Kustrena liegen mehrere Steine auf der Fahrbahn. A4 Dresden-Frankfurt zwischen Hohenstein-Ernsttal und Glauchau-West wird in Richtung Frankfurt die Fahrbahn erneuert. Bis voraussichtlich Dezember wird der gesamte Verkehr mit je 2 Fahrspuren pro Richtung auf der Richtungsfahrbahn Dresden geführt. Dadurch ist in Richtung Frankfurt die Anschlussstelle Glauchau Ost bis Ende Oktober gesperrt. Auf der A9 Richtung München ist zwischen Eisenberg und Bad Klosterlausnitz wegen Bauarbeiten bis voraussichtlich Ende September die Fahrbahn auf 2 Fahrspuren verengt. Hier erfolgen Bauwerksarbeiten an einer Lärmschutzwand.
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0: Und die am meisten unterschätzte Höchsttemperatur in Elsoff im Westerwald bekommen wir heute 20 Grad. Und hier ist die Popnacht mit Ben Sträubel.

Philipp Dittberner und Marv, die Wolke 4. Hier ist die Popnacht. Hattet ihr noch nichts zu lachen in den vergangenen 1 Stunde und 40 Minuten? Es ist ja so traurig. Dann wird es gleich lustig werden. Also ich hoffe mal, mit Serda Karibik. Er ist selbsternannter Comedian, ist auch auf Tour und ist auch witzig. Also ich hoffe, das wird auch lustig werden. Er erzählt über eine neue Freundin, die er seinem Papa vorstellen darf. So, jetzt ist das eben sehr konservativ in seiner Familie. Er hat da ein bisschen Bammel davor, wie er das hinbekommt. Ich glaube, das passt ganz gut heute zum Tag der ersten Liebe. Bin ich gespannt, wie er das hinbekommt. Ja, es ist eigentlich ja jedes Mal immer wieder eine, also wie heißt es, eine neue Liebe ist wie ein neues Leben, ne? So ungefähr. Also man meint es auch immer wieder ehrlich. Kann sich natürlich in meinem Fall, wenn ich in einem Biergarten sitze, verliebe ich mich alle 10 Minuten. Und ich meine es auch jedes Mal ehrlich. Passiert noch nichts, die Bilder bleiben. Holly Humberstone vorher noch und dann Serda Karibik, unser Comedian.

0: World und Holly Humberstone. Haben wir gerade in der Popnacht gehört. Es ist 1.44 Uhr, Vorsicht, auf der A7 Hamburg in Richtung Hannover. Da steht ein defekter LKW zwischen Bad Fallingbostel und Dreieck Walsrode. Und jetzt versuchen wir mal zu verstehen, wie sehr da Karibik seine neue Freundin zu Hause vorstellt.
1: Und jetzt erzähl mal, dein Papa, 70 Jahre alt, Gastarbeiter, super Typ, ich liebe ihn über alles, bester Mann, aber er ist andere Generation. Jetzt erzähl dir mal, dass du eine deutsche Freundin hast, die Kfz-Mechatronikerin ist. Ich hab so ein bisschen Respekt vor der Situation. Ich bin so ins Wohnzimmer rein, ich so, hey Papa, wie geht's? Und er sagt, Servus, wie geht's? Wie geht's? Ich so, hey Papa, mir geht's gut. Einfach falsch mitreden. Wie geht's dir? Was passiert, warum du so nervös? Ich so, Papa, ich muss was erzählen. Okay, erzähl. Papa, ich habe eine Freundin. Gut. Von wo kommt? Also, wo kommt sie her? Aus ihrer Mutter. Ja, so, du Idiot. Ich mein Land. Von wo kommt? Ich bin neugierig. Ich sag, Papa, sie kommt aus Deutschland. Und mein Vater so, Olum, das ist nicht schlimm. Wach bitte endlich auf. LBGTQ, mein Gott. GmbH. Was dann, Frau macht Arbeit, dann netto wie viel? Also er will nicht nur wissen, was sie arbeitet, sondern er will auch nur ihren Nettoverdienst. Habe ich gesagt, soll ich dir gleich die Gehaltsabrechnung bringen, oder? Er so, nein, ich bin nur neugierig, was dann, Frau Arbeit macht. Und dann hatte ich Schiss. Ich bin neugierig, was deine Frau arbeitet. So, Papa, sie ist Kfz-Mechatronikerin.
2: Allah. Ganz wichtig, du musst bitte dieser Frau sagen, nächste Woche meinen Reifen wechseln.

und I Just Died in Your Arms. Das ist auch ein Haufen Romantik gewesen. Moritz, Pia und Carola haben sich sehr darüber gefreut. Die haben eine kleine Band. Die spielen Cover-Songs, unter anderem von Bon Jovi bis hin zu Rita Ora. Auch witzig, okay. Und eine tolle Mischung. Und die üben gerade in Emden in einem Proberaum. Bisschen abgelegener. Und würden jetzt zur Abwechslung mal einen anderen Song hören. Die haben also noch einen Auftritt am kommenden Wochenende und müssen da einigermaßen fit sein. Shibuzi würde Moritz gerne jetzt hören. Und dann essen sie schon die dritte Pizza-Bestellung durch. Okay, lasst euch schmecken. Bleibt noch ein bisschen dabei. Kann man auch gut spielen hier den Song, ne? Als Band, als Coverband. Bar-Song von Shibuzi. Hier ist die Popnacht.

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1: Um 2 Uhr mit Cedric Bies. Fast die Hälfte der Menschen in Deutschland rechnet damit, dass Bundeskanzler Merz noch in diesem Jahr abgelöst wird. Das hat zumindest eine aktuelle YouGov-Umfrage ergeben. Malte Dedicek aus der Nachrichtenredaktion mit Details.
2: 48% der Befragten haben in der Umfrage gesagt, dass sie glauben, dass Merz zum Jahreswechsel kein Kanzler mehr ist. Knapp ein Drittel denkt, dass er seinen Posten behält. Merz steht seit der Wahl in Sachsen-Anhalt unter Druck. Dort hatte die CDU klar gegen die AfD verloren. In dieser Woche haben sich die 8 Ministerpräsidenten der CDU demonstrativ hinter den Kanzler gestellt. Bei der Landtagswahl in Mecklenburg-Vorpommern droht seiner Partei am kommenden Sonntag aber die nächste Enttäuschung. In aktuellen Umfragen steht sie dort nur knapp über der 5%-Hürde für den Landtag. Einen Rücktritt hat Merz ausgeschlossen.
1: Das BSW hat eine Koalition mit der AfD in Sachsen-Anhalt ausgeschlossen. Parteichefin Mohammed Ali hat der Rheinischen Post gesagt, dass das BSW außerdem weder einen Ministerpräsidenten der AfD noch einen der CDU wählen werde. Die Partei setzt sich für einen überparteilichen Ministerpräsidenten ein, das gilt aber als unwahrscheinlich. Die AfD hatte die Landtagswahl deutlich gewonnen und kommt auf 39 Sitze im Landtag. CDU, Linke, Grüne und SPD haben zusammen ebenfalls 39. Das BSW hat 5. Für eine Mehrheit im Landtag sind 42 Sitze nötig. In den USA ist ein F-16-Kampfjet des Militärs bei einem Trainingsflug abgestürzt. Das berichten mehrere Medien. Sie berufen sich auf die Nationalgarde in Texas. Der Pilot konnte sich mit einem Schleudersitz aus der Maschine retten. Warum der Kampfjet abgestürzt ist, ist noch unklar. Lehrkräfte haben nicht automatisch Anspruch auf finanziellen Ausgleich, wenn sie Überstunden machen. Das hat das Bundesverwaltungsgericht in Leipzig entschieden. Im konkreten Fall ging es um einen Schulleiter aus Hannover. Der hatte gesagt, er brauche wöchentlich etwa 8 Stunden mehr als die vorgesehenen 40 Stunden. Aus Leipzig berichtet Silvia Stadler.
3: Die Vorinstanz, das Oberverwaltungsgericht Lüneburg, hatte ihm teilweise Recht gegeben und rund 2/3 als nötige Mehrarbeit angesehen. Dafür stünde ihm über die Jahre ein finanzieller Ausgleich von